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1: Ich bin Tanja Wagner. Europa erhöht den Druck auf FIFA-Präsident Gianni Infantino. Nach seinem krachend gescheiterten Investorendeal droht der Europäische Fußballverband mit rechtlichen Schritten. Als erster Nationalverband entzog Wales außerdem Infantino öffentlich seine Unterstützung. Im Osten der Niederlande ist unweit der deutschen Grenze in einem Waldgebiet ein Brand ausgebrochen. Auch westlich der griechischen Hauptstadt Athen lodern weiter mehrere große Wald- und Buschbrände. Auch im Nordwesten der USA haben Feuer große Schäden angerichtet.
2: Es sind die bekannten apokalyptischen Feuerinfernos des Spätsommers hier in den USA. Über 600 Häuser sind im Bundesstaat Washington schon zerstört. Anwohner flüchten in größter Eile. Drei große Feuer wüten in den Wäldern an der Grenze zu Kanada. So schlimm war die Waldbrandsaison in dieser normalerweise kühlen und regnerischen Region noch nie, sagt die Feuerwehr. Es sei die schlimmste Naturkatastrophe, die ihre Stadt Spokane jemals erlebt habe, sagt die Bürgermeisterin. Auch in Kanada toben noch über 800 Brände. Tina Eck, USA.
1: Der Widerstand gegen das geplante Ende der Rente mit 63 wächst. Die ostdeutschen Ministerpräsidenten, die gegen die Abschaffung sind, bekommen nun Unterstützung auch aus dem Saarland. Es gehe um den Respekt vor der Lebensleistung der Menschen, sagte Regierungschefin Rehlinger den Zeitungen der Funke Mediengruppe.
3: Wer jahrzehntelang gearbeitet hat, der verdient eine würdige Rente. Respekt, sagt Rehlinger und will verhandeln. Nicht aus dem Osten kommt also nun Gegenwind für die schwarz-rote Bundesregierung. Die will zügig die Rentenreform durchziehen, als Gesamtpaket ohne Rosinen picken. Und genau das sei auch der richtige Weg, meint der Ministerpräsident aus Schleswig-Holstein. Aber die Debatte kocht nun hoch, jetzt vor einigen wichtigen Landtagswahlen im Herbst. Claudia Wächter, Nachrichtenredaktion.
1: Bio-Lebensmittel sind weiterhin beliebt. Der Einzelhandel machte mit Bio-Produkten zwischen April und Juli einen Umsatz von 4,75 Milliarden Euro. Das teilte der Bund Ökologische Lebensmittelwirtschaft mit.
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4: Hi zusammen, einen schönen frühen Dienstagmorgen wünsche ich euch. Johanna Tänzer ist hier. Jetzt ist die Fußball-Weltmeisterschaft mittlerweile rum. Ganz ehrlich, ich vermisse jetzt nicht so doll. Aber finde es schon auch gut, dass die Musik uns noch ein bisschen erhalten bleibt. Shakira und Burna Boy jetzt für euch mit Die Die.

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0: Die Bilder sind echt beängstigend. Dichte Rauchschwaden am Himmel und viele Löschflugzeuge im Dauereinsatz. In Südeuropa geht der Kampf gegen die Waldbrände weiter. Während die Lage in Griechenland nach wie vor dramatisch ist, hat sich in Teilen Spaniens es ein bisschen entspannt. Und deshalb können sich auch die Feuerwehrleute aus Nordrhein-Westfalen wieder auf den Heimweg machen. Die waren ja extra da, um zu helfen.
1: Wir haben gestern Abend unsere Arbeit hier beendet an einem großen Waldbrand. Und offensichtlich haben die spanischen Behörden ja auch keine große Arbeit mehr für uns, sodass es dann auch jetzt schon wieder nach Hause geht.
0: Ja, das war Frank Frenser von der Feuerwehr Bonn. Nach Hause heißt in dem Fall nach Bonn, nach Düsseldorf, Leverkusen, Königswinter und Ratingen. Insgesamt waren fast 60 Feuerwehrleute aus NRW in Spanien im Einsatz. Aber warum ist ihre Hilfe da jetzt schon nach so kurzer Zeit nicht mehr nötig?
1: Was wir hier gespürt haben, ist, dass vor allem die Nächte sehr viel kühler geworden sind, sehr viel feuchter geworden sind, was den spanischen Einsatzkräften deutliche Vorteile bei der Bekämpfung der Brände ermöglicht. Wir haben gestern die spanischen Kollegen wirklich tatkräftig unterstützt und auch vorgestern noch dabei geholfen. Aber wir haben natürlich auch die Behörden gefragt, ob wir irgendwo anders vielleicht in Spanien noch unterstützen können. Und das wurde dann verneint, sodass es für uns ja, wie gesagt, ein bisschen überraschend, aber unterm Strich natürlich auch für die spanische Bevölkerung sehr positiv ist, dass offensichtlich unsere Hilfe nicht mehr gebraucht wird.
0: Ja, total. Vor Ort sollten die Einsatzkräfte vor allem ja verhindern, dass sich die Flammen wieder ausbreiten. Wie sah denn diese Arbeit dann konkret aus?
1: Also an dem Waldbrand, wo wir tätig waren, da gab es zwei Flammenfronten noch, die vor allem auch durch Flugzeuge und Löschhubschrauber bekämpft worden sind. Und dann ist es immer ein Zusammenspiel, auch mit bodengebundenen Einheiten und die dann alle, gerade in der prallen Sonne, die hier ist, und wir haben ja auch noch über 30 Grad, dann mit Händen, mit Schläuchen, mit Handwerkzeugen dann bekämpft werden müssen, damit sie nicht nochmal aufflammen. Und während dieser kräftezehrenden Arbeit haben wir die spanischen Kollegen dann auch unterstützt.
0: Ja, und jetzt nach nur anderthalb Tagen ist der Löscheinsatz von Feuerwehrleuten aus NRW im Nordwesten Spaniens wieder beendet. Der Konvoi ist wieder auf dem Weg nach Hause. Gute Rückreise!

Hallo, hallo. Johanna Tänzer ist hier. Wünsche euch eine ganz schöne Nacht mit uns. Schön, dass ihr dabei seid. Wir halten euch wach. Wir versuchen es zumindest. Kylie Minogue macht auch mit. Das ist Can't Get You Out of My Head.

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1: Ich bin Tanja Wagner. Der Streit um den gescheiterten Milliardenplan von FIFA-Präsident Infantino geht in die nächste Runde. Die UEFA droht jetzt offenbar mit rechtlichen Schritten. Sie hat Infantino aufgefordert, sämtliches Material im Zusammenhang mit dem Vorhaben nicht zu vernichten.
2: Sehr viel stärker kann man das Misstrauen kaum ausdrücken, als es die UEFA mit diesem Brief getan hat. Der Europäische Verband prüfe jetzt die Einleitung rechtlicher Schritte, eines Schiedsverfahrens und/oder Beschwerden bei den zuständigen Aufsichtsbehörden, heißt es da. Auch der US-Technologieinvestor Joshua Kushner soll so einen Brief erhalten haben. Er sollte bei dem Projekt eine Schlüsselrolle einnehmen. Auch Infantinos Wiederwahl als FIFA-Präsident im März nächsten Jahres droht jetzt durch die Affäre zu scheitern. Thomas Thonfeld, Sportredaktion.
1: Angesichts der Migrationskrise in der spanischen Exklave Ceuta mit mindestens 72 Toten beraten die EU-Innenminister am Vormittag über die Konsequenzen. Bei einer Videokonferenz, an der auch Bundesinnenminister Dobrindt teilnimmt, soll es auch darum gehen, wie die EU ihre Außengrenzen besser schützen kann.
3: Wer jahrzehntelang gearbeitet hat, der verdient eine würdige Rente. Respekt, sagt Rehlinger, und will verhandeln. Nicht aus dem Osten kommt also nun Gegenwind für die schwarz-rote Bundesregierung. Die will zügig die Rentenreform durchziehen, als Gesamtpaket ohne Rosinen picken. Und genau das sei auch der richtige Weg, meint der Ministerpräsident aus Schleswig-Holstein. Aber die Debatte kocht nun hoch. Jetzt vor einigen wichtigen Landtagswahlen im Herbst. Claudia Wächter, Nachrichtenredaktion.
1: Ein polnischer Freiwasserschwimmer ist durch die Ostsee von Schweden bis nach Polen geschwommen. Für die 160 Kilometer lange Strecke brauchte er 55 Stunden. Mehr als 2 Tage und 2 Nächte kämpfte er gegen Wellen, Wind und Sturm.
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4: Ja, und weiter geht's mit ganz viel Musik durch diese Nacht. Da haben wir den jetzt hier rausgesucht, Teddy Swims und Mr. Know-It-All. Ich bin Andreas Grunwald. Euch eine angenehme Nacht.

0: Oh ja, immer noch schön, ne? Michael Jackson und You Are Not Alone. Nee, seid ihr nicht. Ihr seid nicht allein. Wir sind bei euch und er hier auch.
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2: Wieso darf Bayern eigentlich immer als letztes Bundesland in die Ferien starten? Ne? Alle rotieren, doch nur die Bayern, die machen wieder, was sie wollen. Das ist doch der reinste Kindergarten. Alle blagen Spiel miteinander und halten sich an die Spielregeln. Nur der Kleine in Lederhosen, der sitzt alleine auf der Schaukel und zuzelt an der Weißwurst rum. Das ist doch nicht fair. Klar, Bayern sagt, es sind Sonderregelungen wegen Pfingstferien oder traditioneller Erntezeit. Ernsthaft? Erntezeit? Als würde Bauer Wankelhuber mit dem Pferdeflug auf die Alm raus müssen und bräuchte dabei alle helfenden Hände aus dem Dorf. Ist doch Quatsch. Oder betrifft das auch die Hopfenernte? Weil dann nee, mach das mal. Nee, manche Dinger gehen vor. Und immer dran denken. Regenwurst geht allerweil. Das heißt, glaube ich, übersetzt sowas wie Liebe deinen Nächsten oder so.
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Naja, und ihr sollt mir ja heute Nacht nicht wegpennen, deswegen jetzt mal musikalische Unterstützung von ihm hier. Fede Le Grand ist das mit der Let Me Think About It. Ich bin Andreas Grunwald. Euch eine schöne Nacht.

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1: Ich bin Tanja Wagner. Der Streit um den gescheiterten Milliardenplan von FIFA-Präsident Infantino geht in die nächste Runde. Die UEFA droht jetzt offenbar mit rechtlichen Schritten. Sie hat Infantino aufgefordert, sämtliches Material im Zusammenhang mit dem Vorhaben nicht zu vernichten.
2: Sehr viel stärker kann man das Misstrauen kaum ausdrücken, als es die UEFA mit diesem Brief getan hat. Der Europäische Verband prüfe jetzt die Einleitung rechtlicher Schritte, eines Schiedsverfahrens und/oder Beschwerden bei den zuständigen Aufsichtsbehörden, heißt es da. Auch der US-Technologieinvestor Joshua Kushner soll so einen Brief erhalten haben. Er sollte bei dem Projekt eine Schlüsselrolle einnehmen. Auch Infantinos Wiederwahl als FIFA-Präsident im März nächsten Jahres droht jetzt durch die Affäre zu scheitern. Thomas Thonfeld, Sportredaktion.
1: Angesichts der Migrationskrise in der spanischen Exklave Ceuta mit mindestens 72 Toten beraten die EU-Innenminister am Vormittag über die Konsequenzen. Bei einer Videokonferenz, an der auch Bundesinnenminister Dobrindt teilnimmt, soll es auch darum gehen, wie die EU ihre Außengrenzen besser schützen kann.
3: Wer jahrzehntelang gearbeitet hat, der verdient eine würdige Rente. Respekt, sagt Rehlinger, und will verhandeln. Nicht aus dem Osten kommt also nun Gegenwind für die schwarz-rote Bundesregierung. Die will zügig die Rentenreform durchziehen, als Gesamtpaket, ohne Rosinen picken. Und genau das sei auch der richtige Weg, meint der Ministerpräsident aus Schleswig-Holstein. Aber die Debatte kocht nun hoch. Jetzt vor einigen wichtigen Landtagswahlen im Herbst. Claudia Wächter, Nachrichtenredaktion.
1: Ein polnischer Freiwasserschwimmer ist durch die Ostsee von Schweden bis nach Polen geschwommen. Für die 160 Kilometer lange Strecke brauchte er 55 Stunden. Mehr als 2 Tage und 2 Nächte kämpfte er gegen Wellen, Wind und Sturm.
4: Das Wetter.
5: Und da geht's wechselnd bewölkt durch diese Nacht. Das kann örtlich dann heute auch mal eine tropische Nacht sein mit Werten über 20 Grad. In Städten, da liegen die Werte stellenweise um die 24 Grad. Der Dienstag hat dann auch Gewitter am Start. Stellenweise kommen auch starke Schauer oder Hagel runter. Werte liegen nochmal über 30 Grad heute.
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6: Hier die aktuelle Verkehrslage, A448 Dortmund-Witten-Bochum-West zwischen Bochum-Altenbochum und Bochum-Weidmar Richtungsfahrbahn gesperrt. Weiterhin auf der A4 Köln-Aachen bei Kreuz Köln-Süd Brückenarbeiten. Zusätzlich auf der A2 Hannover-Dortmund zwischen Hamm und Kamener Kreuz Richtungsfahrbahn gesperrt. Darüber hinaus auf der A57 Krefeld-Köln zwischen Dormagen und Köln-Worringen 1 Kilometer Stau. Und auch auf der A40 Essen-Dortmund zwischen Dortmund-Barob und Dortmund-Hombruch 1 Kilometer stockender Verkehr. Wir wünschen allen unterwegs gute Fahrt.
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5: Und das mit Andreas Grunwald. Hallo zusammen.

0: Das hier TLC und No Scrubs. Ab heute sind wir auf dem Zweirad unterwegs. Bei uns dreht sich also eine Woche lang jetzt alles ums Thema Radfahren hier bei uns in NRW. Und Laura Potting, die serviert uns jetzt mal hier den ganz großen Rundumschlag.
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3: Ich bin's, Laura.
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3: Mountainbike, Rennrad, Trekking, City, Gravel, E-Bike, Lastenrad. Das sind immer noch die Dinger mit den zwei Rädern und dem Lenker, oder? Hallo? Fahrradfans, ne, die sind auch immer so ekstatisch, wenn sie von ihrem Fahrrad erzählen, als wäre das ein Familienmitglied. Und dann erzählen sie dir immer stundenlang davon und irgendwann kommt dann die Frage, und was fährst du für ein Bike? Und du so, ein rotes, ich taufte es einst Tomate. Also versteht mich nicht falsch, ich liebe Fahrradfahren, wirklich. Aber man muss das mit der Beziehung zum Rad ja nicht übertreiben, oder? Und kann mir mal einer den Sinn von ungemütlichen Sätteln erklären? Verstehe ich nicht. Weißt du, diese Teile, die vom Gemütlichkeitslevel irgendwo liegen zwischen Stein und Scherben und dann kommt immer von diesen Profi-Radfahrern dieser Satz, ja, beim Sattel, da musst du dich erst eingewöhnen, das braucht ein bisschen. Ja, genau, und dann kann ich jetzt 8 Monate nicht sitzen oder was. Und jetzt müssen wir auch noch kurz über diese seltsame Charakterstruktur mancher Radfahrer sprechen. Ich meine nicht alle, die meisten sind nett. Und dann gibt's aber noch die, die durch die Gegend perzen, als hätten sie irgendwie, weiß ich nicht, die Luft Pumpe erfunden. Erstmal klingeln machen die nicht. Warum? Weil. Und dann ist es bei denen auch immer ganz wichtig, dass man so nah wie möglich an anderen Menschen vorbeifährt, ne? Dass man immer auch mal so ein Stück Haut oder Körperbehaarung mitnehmen kann. Unfassbar, oder? Dann kommen die so von hinten mit 8000 km/h angerast, mähen dir dabei fast das Ohr ab und brüllen dir dann im Vorbeifahren noch sowas zu wie Hey, Platz machen! Am liebsten würde ich die ja beleidigen, aber die sind immer so schnell weg. Naja.
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1: Ich bin Tanja Wagner. Der Streit um den gescheiterten Milliardenplan von FIFA-Präsident Infantino geht in die nächste Runde. Die UEFA droht jetzt offenbar mit rechtlichen Schritten. Sie hat Infantino aufgefordert, sämtliches Material im Zusammenhang mit dem Vorhaben nicht zu vernichten.
2: Sehr viel stärker kann man das Misstrauen kaum ausdrücken, als es die UEFA mit diesem Brief getan hat. Der Europäische Verband prüfe jetzt die Einleitung rechtlicher Schritte eines Schiedsverfahrens und/oder Beschwerden bei den zuständigen Aufsichtsbehörden, heißt es da. Auch der US-Technologieinvestor Joshua Kushner soll so einen Brief erhalten haben. Er sollte bei dem Projekt eine Schlüsselrolle einnehmen. Auch Infantinos Wiederwahl als FIFA-Präsident im März nächsten Jahres droht jetzt durch die Affäre zu scheitern. Thomas Thonfeld, Sportredaktion.
1: Angesichts der Migrationskrise in der spanischen Exklave Ceuta mit mindestens 72 Toten beraten die EU-Innenminister am Vormittag über die Konsequenzen. Bei einer Videokonferenz, an der auch Bundesinnenminister Dobrindt teilnimmt, soll es auch darum gehen, wie die EU ihre Außengrenzen besser schützen kann.
3: Wer jahrzehntelang gearbeitet hat, der verdient eine würdige Rente. Respekt, sagt Rehlinger, und will verhandeln. Nicht aus dem Osten kommt also nun Gegenwind für die schwarz-rote Bundesregierung. Die will zügig die Rentenreform durchziehen, als Gesamtpaket ohne Rosinen picken. Und genau das sei auch der richtige Weg, meint der Ministerpräsident aus Schleswig-Holstein. Aber die Debatte kocht nun hoch. Jetzt vor einigen wichtigen Landtagswahlen im Herbst. Claudia Wächter, Nachrichtenredaktion.
1: Ein polnischer Freiwasserschwimmer ist durch die Ostsee von Schweden bis nach Polen geschwommen. Für die 160 Kilometer lange Strecke brauchte er 55 Stunden. Mehr als 2 Tage und 2 Nächte kämpfte er gegen Wellen, Wind und Sturm.
4: Das Wetter.
5: Ja, da müssen wir uns heute auf starke Schauer und Gewitter einstellen. Örtlich hat das Ganze dann auch Unwetterpotenzial, also mit Hagel oder Sturmböen. Das ist aber nicht überall der Fall. Stellenweise ist es auch nur wechselnd bewölkt und leicht regnerisch. Und das dann heute alles bei 30 bis 34 Grad.
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6: Hier die aktuelle Verkehrslage. A448 Dortmund-Witten-Bochum-West. Zwischen Bochum-Altenbochum und Bochum-Weidmar. Richtungsfahrbahn gesperrt. Weiterhin auf der A2 Hannover-Dortmund zwischen Hamm und Kamener Kreuz Richtungsfahrbahn gesperrt. Zusätzlich auf der A4 Köln-Aachen bei Kreuz Köln-Süd Brückenarbeiten und darüber hinaus auf der A57 Krefeld-Köln zwischen Dormagen und Köln-Worringen 1 Kilometer Stau. Wir wünschen allen unterwegs gute Fahrt.
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5: So, und ab jetzt wird nicht mehr auf die Schlummertaste gekloppt, weil jetzt spiele ich hier Post Malone und Chemical. Ich bin Andreas Grunwald. Euch einen schönen Dienstagmorgen.

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0: Tja, das hier ist neu bei uns, Jack Dean mit Mercy.
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0: Genau das erzählt uns jetzt die Kollegin Natascha Wittmark. Guten Morgen, Natascha.
2: Guten Morgen.
0: Wir sind ja mittendrin, ne, in unserer Fahrradwoche und da radeln wir heute die Römer-Lippe-Route entlang.
2: Ja, wir schauen uns ja die schönsten Fahrradstrecken in NRW diese Woche an und da gehört die Römer-Lippe-Route natürlich dazu. Von Ostwestfalen-Lippe geht die bis an den Niederrhein, schön an der Lippe entlang und nebenher, da könnt ihr auch noch was über die Römer lernen, denn an der Route stehen viele Relikte aus der Zeit.
0: So, pass auf, ich kombiniere, daher auch der Name Römer-Lippe-Route.
2: Ja, ganz genau.
0: Es wäre schön gewesen, wenn du jetzt was anderes gesagt hättest. So, außerdem hören wir heute Roxette.
2: Ja, die stand ja gestern beim Kunstrasen auf der Bühne, von uns und da hören wir natürlich mal, wie es so war.
0: Wunderbar. Dankeschön, Natascha Wittmark, und auch wichtig für die Autofahrer, einfach mal weiter aufs Tacho achten. Diese Woche läuft ja der Blitzermarathon.

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1: Tja, und die 80er schieben wir jetzt auch mal rein in diesen Dienstagmorgen. Und ich finde, das hier klingt schon so 80er, oder? Rick Astley ist das mit Together Forever. Ich bin Andreas Grunwald. Guten Morgen zusammen.

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0: nochmal einen schönen guten Morgen an diesem Dienstag in Buenos Aires. Da zeigt das Kinder- und Jugendprojekt ASE, ja, wie Musik und Kreativität Selbstvertrauen wachsen lassen können. Also warum Kinder vor allem Menschen brauchen, die an ihre Fähigkeiten glauben. Dazu jetzt mal Katrin Schirmer von der Evangelischen Kirche.
1: Augenblick mal. Ich kann das. Manchmal sind es nur drei kleine Worte und sie verändern das Leben. Ich habe das in Buenos Aires in Argentinien erlebt, in dem Kinder- und Jugendprojekt ASE, das von der Evangelischen Kirche am Rio de la Plata unterstützt wird. Kinder und Jugendliche kommen nach der Schule dorthin. Sie bekommen etwas zu essen und sie können ein Instrument lernen. Trompete, Schlagzeug, Geige oder Cello. Die ersten Töne klingen noch schief, aber Woche für Woche verändert sich etwas. Aus den einzelnen Tönen wird wunderbare Musik. Und auch das Selbstvertrauen wächst. Am Ende spielen alle zusammen im Orchester der Tagesstätte. Stolz nehmen die Kinder den Applaus entgegen und der kleine Junge an der Trompete strahlt. Im ASE-Projekt im Armenviertel San Fernando wird aber nicht nur musiziert. In einer Töpferwerkstatt entstehen Schalen, Figuren und kleine Kunstwerke. Auch da machen die Kinder eine tolle Erfahrung. Ich kann das. Ich kann etwas schaffen. Meine Hände können etwas gestalten. Mich hat das sehr bewegt. Denn genau das brauchen Kinder und Jugendliche. Menschen, die an sie glauben. Orte, an denen sie ihre Stärken entdecken können. Die Erfahrung, ich bin wertvoll, ich habe etwas zu geben. Ich glaube, Gott hat jedem Menschen Gaben geschenkt. Nicht allen dieselben, aber jedem etwas Besonderes. Manchmal braucht es nur jemanden, der daran glaubt und hilft, diese Gaben sichtbar und hörbar zu machen. Welche Gabe steckt in dir? Und wen könntest du heute bestärken, die eigenen Talente zu entdecken? Katrin Schirmer von der Evangelischen Kirche für Augenblick mal.

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1: Mit Marc Weiß. Schönen guten Morgen. Die Bilder von Ceuta haben Spuren hinterlassen und viele in der EU sind in Alarmbereitschaft. Bis zu 60.000 Menschen hat in der vergangenen Woche von Marokko aus die spanische Exklave erreicht. Mindestens 72 Menschen sollen bei dem Versuch gestorben sein. Am Vormittag schalten sich deshalb die EU-Innenminister zur Videokonferenz zusammen und beraten über die Situation. Danny Hoppe aus dem News-Team. Es soll auch besprochen werden, wie die EU die Außengrenzen besser schützen kann.
2: Ja, und dabei geht's wohl auch darum, die Wogen innerhalb der EU zu glätten. Denn Spanien hatte zuletzt einiges zu hören bekommen. Es habe die Lage nicht im Griff, war noch mit das Netteste. Es gab ja sogar erste Rufe, Spanien aus dem Schengen-Raum auszuschließen. Madrid wiederum warf den anderen EU-Staaten vor, die Krise politisch auszuschlachten und forderte mehr Solidarität. Also da ist Druck drin. Für die EU-Kommission ist es deshalb jetzt wichtig zu zeigen, unser EU-Migrationssystem, das ja erst vor 7 Wochen in Kraft getreten ist, funktioniert. Genau das betont auch EU-Migrationskommissar Brunner und sagt, Europa habe diesen ersten Härtetest bestanden, niemand sei in den Schengen-Raum gelangt. Migrationsexperten sehen es anders und sagen, die EU habe sich direkt beim ersten Stresstest sofort spalten lassen.
1: Infos von Danny Hoppe aus dem News-Team. Vielen Dank. Jetzt die weiteren Themen in der Zusammenfassung. Wegen seines Rekordniedrigwassers wird der Rhein neu vermessen. An mehreren Orten fahren deshalb Schiffe des Wasserstraßen- und Schifffahrtsamtes gleichzeitig stromabwärts, um den Wasserspiegel über die gesamte Flussstrecke zu erfassen. Die Daten liefern dann wichtige Infos für die Ermittlung der Fahrrinnentiefe für die Schifffahrt. Der Innenausschuss des Bundestages befasst sich am Mittag mit dem Anschlag am Rande des Christopher Street Days in Berlin. Bei dem islamistischen Anschlag waren eine Frau getötet und 31 weitere Menschen verletzt worden. Der 21-jährige Attentäter war als Gefährder eingestuft, befand sich aber auf freiem Fuß. Die Menschen in Deutschland bekommen so viele Medikamente verschrieben wie noch nie. Das hat die Techniker-Krankenkasse hochgerechnet. Insgesamt lösten die 6,2 Millionen bei der TK versicherten Menschen im vergangenen Jahr Rezepte für mehr als 34 Millionen Präparate ein. Ein Plus von nochmal 2,6%. Am häufigsten wurden demnach Herz-Kreislauf-Medikamente verschrieben, wie zum Beispiel Blutdrucksenker. Es folgen Präparate gegen Magen-Darm-Beschwerden und Mittel für das Nervensystem, wie zum Beispiel Antidepressiva. Laut der Auswertung wurden die mit Abstand meisten Medikamente in Sachsen-Anhalt und dem Saarland verordnet. Die wenigsten Rezepte gab es für die Menschen in Baden-Württemberg.
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3: Mit Christina Höhlweg, guten Morgen. Die Polizei zieht nach dem Libori-Fest in Paderborn eine positive Bilanz. Insgesamt zählte sie 19 vermisste Personen. Meist handelte es sich um Kinder, die zeitnah gefunden wurden. Insgesamt gab es 31 Anzeigen, darunter 11 Körperverletzungen. Ein Mann hatte Pfefferspray dabei, ein anderer einen Schlagring. Auch den Verkehr hatte die Polizei im Blick. Oft ging es da um zu hohes Tempo.
4: Im Radio Hochstift Wetter geht's heute Morgen krachend los. Im Raum Paderborn hatten wir vorhin schon Blitz und Donner. Mittlerweile sind die Gewitter im Osten des Hochstifts angekommen. Für Abkühlung sorgen sie allerdings nicht. Die Temperaturen liegen schon jetzt bei rund 20 Grad. Bis auf 33 Grad geht's auch noch rauf zwischen Lichtenau und Nieheim. Dazu gibt's Sonne und Wolken im Mix und heute Abend voraussichtlich auch schon wieder die nächsten Gewitter. Besser ankommen mit dem Radio Hochstift Verkehrsservice. Wo es gerade gewittert, kann natürlich auch ordentlich Regen runterkommen. Und da besteht dann gegebenenfalls Aquaplaning-Gefahr. Also fahrt vorsichtig, kommt gut an.
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4: Schönen guten Morgen. Hier in der Redaktion kann, glaube ich, jeder und jede so ein persönliches Fazit von Libori in Paderborn ziehen. An wie vielen Tagen war ich da? Wie viele Drinks habe ich getrunken? Wie viele Acts habe ich auf der Bühne gesehen? Und wie oft habe ich das Paderborn-Lied gesungen? Diese Fragen könnt ihr euch natürlich auch gerne beantworten. Wir sprechen gleich aber darüber, welche Bilanz die Organisatoren und die Schausteller vom Libori-Fest 2026 ziehen. Und zwar en Detail. Ich bin Dania Tölle. Guten Morgen. Passe.

0: 10:50, Radio Hochstift ist hier. Libori in Paderborn ist gerade vorbei, da freut man sich schon wieder aufs nächste Jahr, oder? Und in diesem Jahr gab es auch wirklich viel, über das man sich freuen konnte, zumindest aus Sicht der Organisatoren. Gestern wurde offiziell Bilanz gezogen und Radio Hochstift-Kollege Holger Winkelmann, es gab eigentlich nur strahlende Gesichter.
1: Also viel zu meckern gab es wirklich nicht. 1,4 Millionen Besucher waren da, das waren genauso viele wie vor einem Jahr. Polizei und Feuerwehr waren zufrieden, so gab es zum Beispiel nur 12 Diebstähle. Das ist für ein Fest in dieser Größe wirklich sehr wenig. Und auch die Schausteller und Pottmarktbeschicker, die sagen, Libori war in diesem Jahr toll.
0: Ja, und das, obwohl Libori ja am Donnerstag sogar wegen einer Unwetterwarnung ein paar Stunden unterbrochen werden musste. Dadurch sprechen die Schausteller von bis zu 40% Umsatzeinbußen an dem Tag. Auch weil der Tag des Handwerks ja abgesagt werden musste.
1: Und die 2000 Gäste, die wären von der Mastbahnhalle ja definitiv noch auf Libori gelandet. Unter dem Strich sagen die Schausteller, der Umsatz ist im Vergleich zum Vorjahr um 10% zurückgegangen. Aber alles gut, wir sind zufrieden.
0: Für Paderborns Bürgermeister Stefan Oliver Strate war es ja Libori Nummer 1 als Oberhaupt der Stadt. Sein Fazit Nummer 1, man kommt ja zu nix.
1: Ist so, sagt er. Termine, Termine, Termine.
2: Ich habe mir dann aber jetzt so ab Samstag, Sonntag, habe ich mir da mal ein bisschen persönliche Libori-Zeit gegönnt. Und das war auch nochmal schön. Dann hat man nochmal wieder die andere Perspektive eingenommen. Und letztendlich war es einfach ein grandioses Fest.
1: Und wo hat er das vor allem genossen? Natürlich am von Radio Hochstift moderierten Bierbrunnen.
2: Auf dem Brunnen drauf sozusagen habt ihr Verlosungen mitgemacht, zusammen mit Radio Hochstift. Und das hat einfach Spaß gemacht. Man sah dann sozusagen die Freunde unten stehen. Man hat trotzdem mit denen gesprochen. Aber andere Perspektive.
1: So nämlich. Fazit also, es hat Spaß gemacht und wir freuen uns auf 2027.
0: Ja, und wegen des Stadtjubiläums dauert Libori dann ja sogar 1250 Minuten länger.

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0: 18 Minuten nach 6, Radio Hochstift hier mit Dania Tölle. Die Spritpreise sind astronomisch hoch, für viele Grund genug, öfter Fahrrad zu fahren. Deshalb sprechen wir diese Woche bei Radio Hochstift übers Radfahren. Klar, die positiven Seiten, aber auch die negativen, zum Beispiel fehlende Radwege. Die NRW-Landesregierung hat ja vor kurzem ihr neues Programm für den Ausbau des Radverkehrs in diesem Jahr vorgestellt. 172 Millionen Euro sollen investiert werden, so viel wie noch nie. Das Ziel? 1000 Kilometer neue Radwege bis 2027. Könnte knapp werden, weil bisher noch gut ein Drittel davon fehlt. NRW-Verkehrsminister Oliver Krischer sagte beim Interview mit uns, er hält diesen Plan für realistisch.
1: Ende letzten Jahres hatten wir genau 661 Kilometer. Wir haben noch 2 Jahre vor uns. Wir bauen jedes Jahr etwa 200 Kilometer, hoffen, dass in diesem Jahr 26 und 27 durch zusätzliche Mittel nochmal deutlich steigern zu können. Und dann werden wir das Ziel erreichen, der 1000 Kilometer. Da bin ich ganz optimistisch, dass das gelingt.
0: Neue Radwege alleine sorgen aber nicht unbedingt dafür, dass Radfahren im Alltag zum Beispiel eine echte Alternative zum Auto ist. Es braucht mehr. Was zusätzlich passieren muss, hat uns Matthias Pesch vom ADFC gesagt, vom Allgemeinen Deutschen Fahrradclub.
2: Andere Aspekte neben sicheren Radwegen, wo ich langfahren kann, ist einerseits das Thema Fahrradparken zum Beispiel. Also wir als Radfahrende wollen natürlich unser Fahrrad sicher abstellen, aber ich möchte das auch nirgendwo hinstellen, wo ich andere blockiere. Beschleunigung von Routen und auch der technische Fortschritt. Das Thema Pedelec ist etwas, wo man sagen kann, welche Strecken eignen sich gut fürs Fahrrad.
0: Halten wir fest, die NRW-Landesregierung steht unter Druck, weil sie ihr Versprechen einhalten muss, 1000 Kilometer neue Radwege zu bauen. Und nächstes Jahr sind ja schon wieder Landtagswahlen, deshalb gibt sie jetzt eine Rekordsumme dafür aus.
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0: Leute, was geht mit der Musikredaktion? Also meine Dankeskarte ist raus. Packt ihr mir DJ Bobo in die Frühsendung? Großer Kuss geht raus. There's a Party von DJ Bobo haben wir gleich in der nächsten halben Stunde noch. Jetzt sind die Nachrichten dran um 6.30 Uhr von und mit Christina Höwig.
1: Guten Morgen.
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1: Libori in Paderborn war auch in diesem Jahr ein friedliches Fest ohne größere Vorkommnisse. Polizei, Rettungsdienst und Ordnungsamt sind mehr als zufrieden. Radio Hochstift-Reporter Holger Winkelmann.
3: Die Polizei nahm insgesamt 31 Strafanzeigen auf, darunter 11 Körperverletzungen und 12 Diebstähle. Sie sprach 36 Platzverweise aus, 6 Personen widersetzten sich und wurden in Gewahrsam genommen. 44 Mal musste ein Rettungswagen gerufen werden, 11 Mal auch der Notarzt. Bei einer schwangeren Besucherin setzten außerdem die Wehen ein, sie wurde noch rechtzeitig vor der Geburt ins Krankenhaus gebracht. Lärmbelästigung war bei Libori in Paderborn fast überhaupt kein Thema, einer Beschwerde musste das Ordnungsamt nachgehen. Außerdem wurden an allen 9 Tagen insgesamt 2300 Parkverstöße geahndet.
1: Auch das Erzbistum Paderborn zeigte sich zufrieden mit Libori. Gerade der Blaulichtgottesdienst und der Seniorennachmittag wurden gut angenommen. Beliebt waren auch wie immer die Libori-Herzen. Von denen gab es dieses Mal 11.000. Am Montagnachmittag waren alle vergriffen. Die Auflage soll deshalb nochmal gesteigert werden. Genau wie die Zahl der Fahrradstellplätze. Im kommenden Jahr startet Libori in Paderborn wegen des Stadtjubiläums 1250 Minuten früher. Bei dem Brand in der Nacht zu gestern an der Straße Am Himmelreich in Delbrück ist ein Sachschaden von 20.000 Euro entstanden. Ursache war laut Polizei fahrlässige Brandstiftung. Das haben die Ermittlungen gegeben. Rund 60 Feuerwehrleute rückten gegen 3 Uhr aus. Alle Bewohner des Mehrfamilienhauses blieben unverletzt. 2 Wohnungen sind nicht mehr bewohnbar. Dort hatten die Flammen zu sehr gewütet.
0: Schon jetzt um die 20 Grad auf dem Thermometer und stellenweise auch noch ganz schön laut draußen im äußersten Osten unseres Hochstifts nämlich. Die letzten Gewitter ziehen aber gleich ab. Im Radio Hochstiftwetter wartet spätestens ab dem Vormittag ein meist freundlicher Sonne-Wolken-Mix auf uns. Dazu wird es allerdings wieder heiß. Von Warburg bis Hövelhof klettern die Temperaturen heute noch bis auf 33 Grad rauf. Und das wiederum sorgt heute Abend direkt für die nächsten Gewitter.
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0: Ganz entspannt ankommen mit dem Radio Hochstift Verkehrsservice. Da liegt uns jetzt aktuell gerade nichts vor. Ich wünsche allen unterwegs eine gute Fahrt.
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0: Mit Daniel Töller am Mikro und ich habe ja schon mehrmals von meinem Ferienjob quasi auf dem Gemüse- und Blumenbauernhof erzählt. Es war schweißtreibend, kann ich an der Stelle nur sagen. Chrissy, du bist jetzt gerade hier im Studio, deswegen frage ich dich, Ferienjobs, erinnerst du dich da noch an was, was du so alles gemacht hast? Oder?
4: Also ich hatte ja durchgehend Jobs mit Zeitung austragen und Co., aber ich habe in den Ferien immer super gerne diese Inventuren gemacht, in Supermärkten, in irgendwelchen anderen Sachen. Ich glaube, es gibt nichts im Umkreis von 20 Kilometern, wo ich nicht die Inventur durchgemacht habe. War schön, Kabel sortieren, gucken, wo was noch fehlt, wie viele Stecker gibt es denn davon, war schön.
0: Okay.
4: Hat wirklich Spaß gemacht als Schüler. Das war schon irgendwie ein Highlight.
0: Er klingt total so, als hättest du da wirklich richtig Bock drauf gehabt und nicht nur so nach dem Motto, oh, ich muss jetzt, weil wegen Geld verdienen und so. Also wenn man das zusammenbringen kann, ist es ja wirklich wunderbar. Und das Thema Ferienjob ist ja natürlich gerade wieder da, weil eben Sommerferien sind. Und wir haben so ein bisschen geschaut, was muss man denn da eigentlich alles beachten? Und das hört ihr gleich noch hier bei uns.

0: DJ Bobo bei Radio Hochstift, The Earth Party, 6.42 Uhr. Ausschlafen, bei der Hitze ins Freibad gehen, mit Freunden treffen, Ausflüge machen. Viele Schülerinnen und Schüler genießen gerade richtig ihre Sommerferien. Einige verdienen sich in dieser Zeit aber ja auch zusätzlich was dazu mit einem Ferienjob. Beliebt ist da zum Beispiel Regale auffüllen im Supermarkt oder an der Kasse dort sitzen. Radio Hochstift-Reporterin Ursula Winkler. Aber es gibt auch andere Möglichkeiten.
1: Nachhilfe, das ist ja eine leichte Tätigkeit, die in den maximal 2 erlaubten Arbeitsstunden pro Tag gut machbar ist. Auch beliebt, gerade bei den etwas älteren Schülerinnen und Schülern ab 16 ist die Gastronomie. Fürs Kellnern gibt es sogar Trinkgeld, aber auch als Küchenhilfe kann man einen guten Lohn bekommen.
0: Ja, du hast gerade schon gesagt, erlaubte 2 Stunden ab 16. Also es gibt Vorgaben für Ferienjobs. Es darf sich jetzt kein 11-jähriges Kind irgendwie ans Fließband stellen.
1: Ab dem Alter von 13 Jahren dürfen Schülerinnen und Schüler arbeiten, aber höchstens 2 Stunden am Tag. In der Landwirtschaft sind auch 3 erlaubt und sie dürfen nur tagsüber arbeiten und ausschließlich mit der Zustimmung der Eltern. Und es sollten leichte, kindgerechte Jobs sein, zum Beispiel Zeitungen austragen, babysitten, im Garten helfen oder Nachhilfe geben. Ab 15 Jahren darf man einen klassischen Ferienjob machen, maximal 8 Stunden am Tag und bis zu 4 Wochen im Jahr.
0: Unter 18-Jährige dürfen aber auch nur leichte Sachen machen, also nichts Gefährliches, und Fließband- oder Akkordarbeit ist zum Beispiel tabu. Und Ursula, ganz wichtig ist auch beim Ferienjob ein Arbeitsvertrag, der Bezahlung und Aufgaben ganz genau festlegt.
1: Unabhängig vom Alter gilt, wer Einkommen erzielt, ist in Deutschland grundsätzlich steuerpflichtig. Es gibt den sogenannten Grundfreibetrag, der liegt aktuell bei gut 12.300 Euro. Erst wer mehr verdient, muss Steuern zahlen. Das betrifft sicher kaum einen Ferienjobber, aber oft werden vom Lohn automatisch schon Steuern abgezogen und die lassen sich dann mit einer Steuererklärung wieder zurückholen.
0: Tipps und Hinweise zum Thema Ferienjobs habt ihr gehört bei Radio Hochstift.

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0: Regen, das ist ja super für die ausgetrocknete Natur. Das haben heute Morgen garantiert einige von euch direkt gedacht beim Prasseln aufs Autodach. Der Grundgedanke stimmt ja auch erstmal. Problem nur, Radio-Hochstift-Kollegin Verena Mathé, das reicht einfach nicht.
1: Nee, das ist in der Tat nur der berühmte Tropfen auf den heißen Stein und in 0, nix wieder verdampft. Wir kriegen ja auch heute wieder heiße 33 Grad im Schatten. Und jetzt reagieren auch schon die Bezirksregierung Detmold und der Kreis Paderborn auf die Trockenheit.
0: Genau, wir dürfen nämlich kein Wasser mehr aus Flüssen und Bächen nehmen. Das gilt ab heute für die Ems und die Lippe und ab übermorgen, also ab Donnerstag, für die restlichen Gewässer im Kreis Paderborn.
1: Damit ist jetzt natürlich nicht der kleine Becher gemeint, ne, mit dem man vielleicht den Hundenapf voll machen will. Und auch Kühe, Schafe, Ziegen und Co. dürfen selbstverständlich weiter Wasser aus den Flüssen rausschlabbern. Das Verbot gilt für, Zitat, mechanische oder elektrische Pump- und Saugvorrichtungen und Behälter mit Rollen oder Rädern.
0: Die Regelungen gelten zunächst erstmal bis Ende September. Warum, ist ja klar, es ist einfach viel zu trocken. Die Wasserstände von Ems und Lippe in den Kreisen Paderborn und Gütersloh sind aktuell so niedrig wie sonst erst im Spätsommer.
1: Ja, und auch die Weser bei Höxter schwimmt nicht gerade in Wasser, falls man das so sagen kann. Heute Morgen um 5 lag der Pegel offiziell bei 63 Zentimetern. Das ist ziemlich wenig und nicht mehr allzu weit weg vom Allzeittief im September 2022. Da stand das Weserwasser gerade mal noch 54 Zentimeter hoch.
0: Ja, das ist nicht nur übel für die Natur, sondern auch für die Schifffahrt. Im Kreis Paderborn soll jetzt also ein Entnahmeverbot aus Bächen und Flüssen der Wasserknappheit ein wenig entgegenwirken. Wer dagegen verstößt, muss mit Bußgeldern bis zu 50.000 Euro rechnen. Radio Hochstift ist hier, 9 Minuten vor 7.

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1: Mit Marc Weiß. Schönen guten Morgen. Wie konnte es zum Massenandrang von Migranten in der spanischen Exklave Ceuta kommen und wie kann man so etwas in Zukunft verhindern? Mit diesen Fragen beschäftigen sich ab dem Vormittag die EU-Außenminister in Brüssel. Die irische Ratspräsidentschaft hat die Dringlichkeitssitzung einberufen. Die Vorfälle hatten einen Streit um die Migrationspolitik in der EU ausgelöst. Mehr zum Thema von Christian Böder aus dem News-Team.
2: Der EU-Kommissar für Inneres und Migration Brunner sagte im Vorfeld des Treffens, Ceuta sei der Härtetest für die Sicherheit der europäischen Außengrenzen gewesen. Denn erst vor 7 Wochen ist das neue EU-Migrationssystem in Kraft getreten. Brunner sprach indirekt auch davon, dass hinter dem Andrang auf die spanische Exklave Akteure stecken könnten, die den Zusammenhalt und die Handlungsfähigkeit Europas auf die Probe stellen wollten. Deutlicher wird der CDU-Geheimdienstexperte Henrichmann, er hält es für möglich, dass der Massenandrang ein Akt hybrider Kriegsführung gegen die EU war. Das sagte er dem Redaktionsnetzwerk Deutschland. Zwischen Spanien und Marokko gibt es seit Jahren Spannungen. Die marokkanische Regierung könnte mit einem gesteuerten Ansturm reagiert haben. Die Regierung in Madrid steht unterdessen weiter unter Druck, auch im eigenen Land. Der spanische Geheimdienst soll angeblich von der Massenankunft gewarnt haben. Oppositionelle und einige Medien werfen der Regierung allerdings vor, das ignoriert zu haben. Die Regierung in Madrid bestreitet das.
1: Infos von Christian Böder aus dem News-Team. Vielen Dank. Und jetzt die weiteren Themen in der Zusammenfassung. In der Union herrscht weiter Uneinigkeit über die Rentenreform. Der Widerstand gegen das geplante Ende der Rente mit 63 wächst. Inzwischen haben sich 7 Ministerpräsidenten dagegen gestellt. Der neue Unionsfraktionschef Frei hat aber noch einmal betont, dass er keinen Spielraum für Nachbesserungen sehe. In den Niederlanden ist nahe der Grenze zu NRW ein Waldbrand ausgebrochen. Das Feuer in einem Naturschutzgebiet in der Nähe von Ostrum zerstörte eine Fläche von bisher 21 Hektar, heißt es von den Behörden. Deutschland hat in den ersten 6 Monaten des Jahres weniger Energie verbraucht als im Jahr davor. Nach Berechnungen der Arbeitsgemeinschaft Energiebilanzen ging der Verbrauch um fast 2% runter. Der Grund ist laut Experten aber nicht unsere überzeugte Bereitschaft, Energie zu sparen, sondern eher die Wirtschaftskrise. Die Industrie hat weniger produziert und die Verbraucher haben vor allem weniger getankt. Der Verbrauch von Mineralöl ging um satte 8% zurück. In der Gesamtenergiebilanz konnten die erneuerbaren Energien weiter zulegen, vor allem die Windkraft. Der Anteil der Erneuerbaren stieg auf 22%. Den Großteil der in Deutschland verbrauchten Energie lieferten mit 76%, aber nach wie vor Öl, Erdgas und die Kohle.
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3: Mit Christina Hüllweg, guten Morgen. Ab heute darf aus der Ems und der Lippe im Kreis Paderborn wegen der Trockenheit kein Wasser mehr entnommen werden. Ausnahmen gelten nur für das Schöpfen von Wasser mit Handgefäßen und das direkte Tränken von Vieh. Ab Donnerstag gilt die Regelung auch für alle anderen Gewässer im Kreis Paderborn. Die Einschränkungen gelten zunächst bis zum 30. September. Bei Verstößen kann es Bußgelder von bis zu 50.000 Euro geben.
4: Im Radio Hochstift Wetter liegt eine tropische Nacht hinter uns. Fast überall im Hochstift sind die Temperaturen nicht unter 20 Grad gefallen. Und auch heute geht's nochmal ordentlich rauf, bis auf 33 Grad in der Spitze. Im Osten regnet es aktuell noch stellenweise. Der Regen zieht aber gleich ab und dann scheint über Paderborn und Bad Driburg den Tag über oft die Sonne, auch wenn immer mal wieder Wolken durchziehen. Für heute Abend sind weitere Gewitter angekündigt. Morgen erst wieder sonnig, später durchwachsener bei maximal 30 Grad. Ihr kommt besser an mit dem Radio Hochstift Verkehrsservice und das dürfte eigentlich wunderbar funktionieren. Uns liegen zumindest keine Meldungen gerade vor. Falls ihr was beizutragen habt, irgendwo was gesehen habt auf den Straßen in den Kreisen Paderborn und Höxter, dann meldet euch doch gerne über unsere kostenfreie Verkehrshotline. Das ist die 0800 399 3399.
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4: Mit Dania Tölle, guten Morgen zusammen. Geht die Serie eines Pferderippers im Kreis Höxter weiter? Diese Frage müssen wir uns leider stellen, denn es hat schon wieder einen Fall gegeben, bei dem Unbekannte ein Pferd verletzt haben. Was wir dazu bisher wissen, das klären wir gleich.

0: Pferdehalter bei uns im Hochstift stellen ihre Tiere gerade, glaube ich, nur noch mit großen Bauchschmerzen nach draußen auf die Koppel. Vor allem natürlich im Kreis Höxter. Radio-Hochstift-Kollegin Verena Mathé, seit 1,5 Monaten müssen wir immer wieder über Fälle berichten, in denen Pferde von Unbekannten verletzt wurden.
1: Ja, und jetzt anscheinend auch schon wieder. Aktuell ermittelt die Polizei deshalb in Höxter-Bödixen. Dort muss ein Pferd zwischen Samstagnachmittag und Sonntagvormittag auf einer Koppel am Wittelweg verletzt worden sein. Die Besitzerin hat am Sonntagvormittag auf jeden Fall erhebliche Verletzungen am Hals des Tieres gefunden, sagt die Polizei.
0: Ja, und das erinnert natürlich stark an die anderen Fälle der letzten Monate, als Pferde teils übel zugerichtet wurden. In Marienmünster wurden im Juni ja 2 Tiere im Ortsteil Altenbergen schwer verletzt, im Juli dann 1 im Ortsteil Papenhöfen.
1: Und dann stellt sich natürlich die Frage, haben der oder die ominösen Pferderipper jetzt wieder zugeschlagen? Höxter-Bödixen liegt ja immerhin ganz in der Nähe von Marienmünster. Einen Unterschied zu den vorherigen Fällen gibt es aber. Die Polizei sagt, dass das Pferd in Bödixen nicht mit einem Messer verletzt worden sei. Wie genau der oder die Täter das Tier am Hals verletzt haben, das wird gerade noch ermittelt.
0: Und die Polizei hofft natürlich auch auf hilfreiche Zeugenhinweise. Wenn ihr also zwischen Samstagnachmittag und Sonntagvormittag an der Pferdekoppel am Wittelweg in Bödixen etwas Verdächtiges beobachtet habt, dann meldet euch bitte bei der Höxteraner Polizei. Und wir hoffen, dass nicht noch mehr Tiere bei uns im Hochstift verletzt werden. 12:07 haben wir's.
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0: 19 Minuten nach 7. Guten Morgen bei Radio Hochstift. Beim Filmklassiker Zurück in die Zukunft war ein Auto eine Zeitmaschine, um in Zukunft und Vergangenheit zu reisen. Ne? Aber das können wir auch sehr günstig mit unserem Fahrrad. Da geht's zurück bis zu den Römern. Bei unserer Fahrradthemenwoche stellen wir euch ja besondere Radrouten in NRW vor. Und Kollege Daniel Dehling hat da die Römer-Lippe-Route als Favorit heute dabei.
1: Ja, und da ist allein schon toll daran, dass sie wirklich einmal quer durchs Land geht. Vom Hermannsdenkmal im Teutoburger Wald bei Detmold, dann an der Lippequelle vorbei und immer flussabwärts durch Paderborn, Lippstadt, Hamm, Haltern am See bis nach Xanten am Niederrhein.
0: Ja, Hermannsdenkmal und Xanten, das sind geschichtsträchtige Orte. Dieser Themenradweg macht eine Geschichtsreise mit uns, wie damals die Römer eben vom Rheinland bis zum Teutoburger Wald gekommen sind.
1: Und das eben an der Lippe, die meist neben dem Radweg entlang fließt. Und auf der Lippe haben ja damals schon die Römer Waren transportiert, sagt Sebastian Kaiser von Tourismus NRW.
2: Also wenn man etwas übrig hat für die verschiedenen Epochen der Römerzeit, dann ist man auf diesem Weg absolut richtig aufgehoben.
1: Und der Radweg führt euch immer wieder zu römischen Relikten entlang der Lippe. Und ein toller Stopp ist auch das Römermuseum in Haltern.
0: Ja, voll spannend finde ich das ja. Also dafür würde sogar ich wirklich mal länger aufs Fahrrad steigen. In welche Richtung man fahren soll, das kann man hier gar nicht so genau sagen, Daniel.
1: Da der Wind oft aus Westen weht, lässt es sich meistens gut mit Rückenwind von Xanten Richtung Detmold radeln. Aber umgekehrt, flussabwärts, geht's eben nicht gegen die Steigung. Auch schön. In beiden Richtungen lässt sich die Route perfekt auch in kleine Etappen zerlegen. Schleifen führen einen dann nochmal an extra Highlights und wieder zurück auf den Weg. Und immer wieder kommen wir auch an Bahnhöfen vorbei. Und bis auf das Stück am Teutoburger Wald ist die Tour wirklich sehr flach durch die Auenlandschaft der Lippe. Also super familienfreundlich.
0: Ja, wenn euch an den Radwegweisern ein rot-blaues Schild mit weißem Römerhelm auffällt, dann seid ihr auf der Römer-Lippe-Route. Hier könnt ihr die Römerzeit mit dem Fahrrad erleben und seid einmal quer durch NRW unterwegs. 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

0: Ihr kommt sicherer an mit dem Radio Hochstift Verkehrsservice. Vorsicht bitte auf dem Heinz-Nixdorf-Ring in Paderborn. Ist, wenn ihr vom Frankfurter Weg kommt, ist ein LKW liegen geblieben. Das Ganze ist zwar im Zweispur. Aber direkt hinter der Steigung mit der Kurve, den sieht man also erst total spät. Fahrt da vorsichtig ran. Heinz-Nixdorf-Ring in Paderborn mit der Kurve. Also bitte Vorsicht.
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0: Auf den offiziellen Sommerhit dieses Jahr müssen wir noch warten. Letztes Jahr war es ja der hier. Golden von Huntrix, den hört ihr ja auch noch bis 8 Uhr. Jetzt um 7.30 Uhr ist Christina Hüllweg dran mit den Nachrichten.
1: Guten Morgen.
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1: Die Polizei zieht eine positive Bilanz nach Libori in Paderborn. Sie war wie immer mit den Wachen am Rosentor und am Jünenplatz vertreten. Insgesamt führten die Beamten 108 Personenkontrollen durch und nahmen 31 Anzeigen auf. 11-mal ging es dabei um Körperverletzung, 12-mal um Diebstähle. 300 Menschen mussten vor Ort vom Sanitätsdienst versorgt werden, zum Beispiel wegen Schnittverletzungen durch Scherben oder wegen Alkoholkonsum. Auch das Ordnungsamt war im Einsatz. Im Schnitt hatten die Mitarbeitenden es mit 255 Falschparkern pro Tag zu tun. Die Bezirksregierung Detmold und der Kreis Paderborn reagieren auf die Trockenheit. Ab heute gelten Einschränkungen für die Ems und die Lippe und ab Donnerstag für die restlichen Gewässer im Kreis Paderborn. Radio-Hochstift-Reporter Holger Winkelmann, es darf kein Wasser mehr aus Flüssen und Bächen entnommen werden.
3: Das Verbot gilt für mechanische oder elektrische Pump- und Saugvorrichtungen und Behälter mit Rollen oder Rädern. Das Schöpfen von Wasser mit kleinen Gefäßen und das direkte Tränken von Vieh sind dagegen weiter erlaubt. Die Bezirksregierung begründet ihre Entscheidung damit, dass es in den letzten Wochen zu wenig geregnet hat und die Wasserstände von Ems und Lippe in den Kreisen Paderborn und Gütersloh aktuell so niedrig sind wie sonst erst im Spätsommer. Die Regelungen der Bezirksregierung Detmold und des Kreises Paderborn gelten zunächst bis zum 30. September. Verstöße können mit Bußgeldern bis zu 50.000 Euro geahndet werden.
1: Waren bei dem Sturz eines BMWs von einer Brücke bei Wever Drogen im Spiel? Dieser Frage geht die Polizei nach. Bei dem 20-jährigen Fahrer war ein entsprechender Vortest positiv. Ihm wurde eine Blutprobe entnommen. In der Nacht zu Samstag verlor der Fahrer auf der Barkhauser Straße in Paderborn-Wever die Kontrolle über den Wagen. Laut Polizei war er zu schnell unterwegs. Der Wagen prallte dann gegen eine Laterne, durchbrach ein Brückengeländer und stürzte rund 10 Meter in die Tiefe. 5 Menschen wurden verletzt. Der Fahrer und ein Mitfahrer lebensgefährlich. Sie sind mittlerweile außer Lebensgefahr.
0: Von Delbrück bis Steinheim warten die Temperaturen gerade gefühlt nur drauf, explodieren zu können. Nach den Gewittern heute Morgen liegen die Temperaturen aktuell noch zwischen 20 und 22 Grad. Im Radio-Hochstift-Wetter stehen heute aber wieder bis zu 33 Grad auf dem Programm. Dazu gibt es einen meist freundlichen Sonne-Wolken-Mix und heute Abend die nächsten Schauer und Gewitter. Morgen bis zu 30 Grad und erst noch Sonnenschein. Später sind voraussichtlich auch Regenschauer möglich.
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0: Besser ankommen mit dem Radio Hochstift Verkehrsservice. Da hatte ich ja gerade schon mal die Warnmeldung durchgegeben und ich mache es lieber nochmal. Auf dem Heinz-Nixdorf-Ring in Paderborn, da ist vom Frankfurter Weg kommend ein LKW liegen geblieben. Im zweispurigen Bereich ist das zwar, aber der ist halt direkt hinter der Steigung mit der Kurve liegen geblieben und deswegen sieht man den erst sehr spät. Fahrt da bitte vorsichtig ran. Gute Fahrt.
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0: Wunderschönen guten Morgen zusammen. Danja Tölle ist mein Name. Gerade erst vorgestern war ja in Paderborn noch verkaufsoffen wegen Libori. Sollten wir hier in NRW noch mehr verkaufsoffene Sonntage im Jahr bekommen? Die Meinungen zu diesem Thema sind sehr unterschiedlich. Das Bündnis des Deutschen Gewerkschaftsbundes mit der katholischen und evangelischen Kirche ist auf jeden Fall klar dagegen und hat jetzt in einer ausführlichen Stellungnahme geschrieben, warum. Das hört ihr gleich hier bei uns.

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0: 20 vor 8. Radio Hochstift hier mit Dania Tölle. Guten Morgen. Dem traditionellen Einzelhandel geht es gerade bekanntlich nicht so gut und das ja auch schon länger. Ein Grund ist und bleibt das Online-Geschäft. Einfach, bequem und rund um die Uhr verfügbar. Die FDP-Fraktion im Landtag NRW will damit mehr Verkauf gegen Steuern und hat deshalb einen Antrag eingebracht, die Zahl der erlaubten verkaufsoffenen Sonn- und Feiertage von bisher jährlich 8 auf 12 zu erhöhen. Verena, ein sehr umstrittenes Vorhaben und da gibt es jetzt auch neuen Gegenwind.
1: Ja, und zwar vom Paderborner Bündnis des Deutschen Gewerkschaftsbundes mit der Kirche. Die Mitglieder zeigen sich ziemlich besorgt. Klar verweisen sie zum einen auf christliche Werte, ne, der Sonntag als Tag der Arbeitsruhe, Erholung und seelischen Erhebung und natürlich das biblische Sabbatgebot. In ihrem Statement liefern sie aber auch handfeste Argumente gegen eine weitere Liberalisierung der Ladenöffnungszeiten.
0: Ja, da wären ja vor allem die Beschäftigten die Leidtragenden. Laut dem Bündnis zeigen Untersuchungen der Bundesanstalt für Arbeitsschutz und Arbeitsmedizin Zusammenhänge zwischen Wochenendarbeit und gesundheitlichen Beschwerden und natürlich auch einer schlechteren Vereinbarkeit von Arbeit und Privatleben.
1: Klar, hört man da immer wieder den Einwand, dass die Wochenendarbeit ja auf Freiwilligkeit beruhen würde. Da verweist das Bündnis aber auf Gewerkschaften, die davor warnen, dass zusätzliche Öffnungsmöglichkeiten schnell zu faktischen Erwartungen werden. Der Druck sei groß und schon jetzt sind ja in Paderborn für dieses Jahr 7 verkaufsoffene Sonntage vorgesehen.
0: Ja, Beschäftigte müssen beschützt werden, sagt das DGB-Bündnis. Eine Aufweichung der gesetzlichen Sonntagsruhe berge die Gefahr, den Sonntag schrittweise zu einem gewöhnlichen Verkaufstag dann zu machen. Ein Satz aus dem Statement ist mir übrigens ganz besonders im Gedächtnis geblieben. Modernität bedeutet nicht, dass jederzeit alles verfügbar sein muss. 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Guten Morgen.

Ihr kommt besser an mit dem Radio Hochstift Verkehrsservice. Es wird geblitzt am Ortseingang von Delbrück-Benfeld auf der Scharmeder Straße, wenn ihr von Scharmede kommt, bei 50. Und wir haben gerade noch den Hinweis bekommen, dass es eine Baustelle gibt zwischen Paderborn-Bennhausen und Neuenbeken auf der Eggestraße. Da ist ein Abschnitt der Strecke zwischen Bennhausen und Neuenbeken voll gesperrt wegen Sanierungsarbeiten. Eine Umleitung ist ausgeschildert. Das Ganze soll wohl diese Woche laufen.

0: Vorsicht, liebe Autofahrer, es hat einen Wildunfall gegeben, habt ihr uns gerade gemeldet, auf der B68 Richtung Lichtenau, etwa Höhe Borchen-Dörenhagen. Fahrt da bitte vorsichtig, da hat es wohl einen Wildunfall gegeben. Danke fürs Melden. Also zweimal klatschen auf die Oberschenkel, einmal in die Hände, das erkennt doch direkt jeder, ne? We will rock you. Da kann jeder sofort mitklatschen. Es gibt noch mehr solche Rhythmen, die jeder kennt, aber vielleicht nicht weiß, woher. Lea wird's wissen.
1: Ich spreche von diesem Rhythmus. Dim, dim, dim, dim, dim. Kennt ihr, oder? Den kennt auch wirklich jeder irgendwie, ne? Woher kommt der? Seinen Ursprung hat der Rhythmus der Bekannte unter dem Namen ist Shave and a Haircut Two Bits. Ende des 19. Jahrhunderts. Da kommt er in einem Minstrel-Song vor, einem Cakewalk. Diese Art von Tanz kam von schwarzen Plantagenarbeitern in den USA, die sich damit über die weißen Plantagenbesitzer lustig machten. Zu der Zeit wurde es in vielen Liedern beliebt, gerade wenn man ein bisschen witzig sein wollte. Im Vietnamkrieg sollen US-Soldaten den Rhythmus genutzt haben, um einander zu erkennen, wer auf das Klopfen von mit dem geantwortet hat, musste Amerikaner sein. Auch in Filmen und Comics kam der Rhythmus immer wieder vor und schließlich auch in Werbung. Und so kam er auch zu seinem Namen Shave and a Haircut, Two Bits. Eine Rasur und ein Haarschnitt kostet demnach nur 2 Bits, also 25 Cent. Witzig ist, dass es anders als im Deutschen auf ganz vielen Sprachen einen passenden Text auf den Rhythmus gibt. Im Niederländischen sagt man, frei übersetzt, den sehen wir nie mehr wieder in dem Rhythmus, wenn jemand auswandert. In Irland sagt man, how is your old one? Game ball. Wie geht's deiner alten? Okay. Und in Italien sagt man, angelehnt an eine Werbung für den Insektenvernichter Flit, die den Rhythmus nutzt, Ammazza la vecchia col flit. Bring die alte um mit Flit. Und wer noch einen draufsetzen will, sagt, e se non basta col gas. Und wenn das nicht ausreicht, mit Benzin.
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1: Mit Marc Weiß. Schönen guten Morgen. Die Rentenreform bleibt ein Dauerthema. Als ein Teil der Reform soll die sogenannte Rente mit 63, also ohne Abschläge nach 45 Jahren, abgeschafft werden. Doch dagegen regt sich immer mehr Widerstand unter den Ministerpräsidenten. Auch wenn der neue Unionsfraktionschef Frei sagte, er sehe keinen Verhandlungsspielraum. Mehr dazu von Christian Böder aus dem News-Team.
2: Frei befürchtet, dass die komplette Rentenreform scheitern wird, wenn eines ihrer Kernelemente geändert wird. Er verwies in dem Zusammenhang auf die Vorarbeit der Rentenkommission, die die Abschaffung der abschlagsfreien Rente für besonders langjährig Versicherte auch vorgeschlagen hatte. Er sehe nicht, dass man klüger sein sollte als die Wissenschaftler und Politiker, die dort mitgearbeitet haben, sagte er. Sachsen-Anhalts Ministerpräsident Schulze hat unterdessen nochmal klargemacht, dass es nicht darum gehe, die Rentenreform insgesamt in Frage zu stellen. Er befürchtet nur, dass viele Menschen in Ostdeutschland im Alter ausschließlich auf die gesetzliche Rente angewiesen sind. Unter den Länderchefs wächst der Widerstand gegen das Aus der Rente ab 63. Unterstützung bekamen die drei CDU-Landeschefs zunächst von ihren SPD-Amtskollegen aus Mecklenburg-Vorpommern und Brandenburg, Schwesig und Woidke. Mittlerweile haben sich auch die Ministerpräsidentin des Saarlandes, Rehlinger, und Bremens Regierungschef Bovenschulter hinter die Forderung gestellt.
1: Christian Böder mit Infos. Vielen Dank. Und jetzt die weiteren Themen in der Zusammenfassung. Vor der Krisensitzung der EU-Innenminister zum Massenandrang von Migranten in Ceuta hat der zuständige Kommissar Brunner die Mitgliedsländer zur Geschlossenheit aufgerufen. Es komme jetzt darauf an, geeint zu handeln, sagte er der Augsburger Allgemeinen. Mehrere Länder hatten Spanien vorgeworfen, nicht oder zu spät auf den Massenandrang reagiert zu haben. Der Energiegesamtverbrauch in Deutschland ist im ersten Halbjahr um fast 2% gesunken. Das geht aus einer Hochrechnung der Arbeitsgemeinschaft Energiebilanzen hervor. Hauptgründe dafür sind die unverändert schwache Wirtschaft und der Anstieg der Energiepreise. Dadurch haben vor allem Verbraucher weniger getankt, heißt es. Unter der aktuellen Hitze leiden nicht nur Menschen, sondern natürlich auch Tiere. Im Zoo von Tokio gab es dazu jetzt einen traurigen Zwischenfall. Auch in Japan herrschen im Moment 40 Grad. Drei Löwinnen sind laut Tierarzt im Gehege des Zoos an einem Hitzschlag gestorben. Bei den Tieren seien Dehydrierung und mehrfaches Organversagen festgestellt worden, heißt es. Weitere Löwen des Rudels seien mit Symptomen in Behandlung. Nun sollten Löwen hohe Temperaturen aus ihrer natürlichen Umgebung eigentlich gewohnt sein, meint man. Zu der extremen Hitze in Tokio komme aber auch noch eine extrem hohe Luftfeuchtigkeit, sagte eine Zoosprecherin. Die Kombination dieser beiden Wetterextreme war für die Tiere offenbar tödlich.
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3: Mit Christina Hüllweg, guten Morgen. Die Polizei zieht nach dem Libori-Fest in Paderborn eine positive Bilanz. Insgesamt zählte sie 19 vermisste Personen. Meist handelte es sich um Kinder, die zeitnah gefunden wurden. Insgesamt gab es 31 Anzeigen, darunter 11 Körperverletzungen. Ein Mann hatte Pfefferspray dabei, ein anderer einen Schlagring. Auch den Verkehr hatte die Polizei im Blick. Oft ging es da um zu hohes Tempo.
4: Im Radio Hochstift Wetter geht's heute Morgen mit vielen Wolken los. Im Laufe der nächsten Stunden kommt aber auch immer wieder die Sonne raus. In der Mittagszeit kann hier und da allerdings auch noch mal ein bisschen Regen runterkommen. Für Abkühlung sorgt das alles nicht. Bis auf 33 Grad geht's auch noch rauf zwischen Höxter und Borchen. Heute Nachmittag gibt's dann noch längere sonnige Abschnitte. Und heute Abend drohen schon wieder die nächsten Gewitter. Morgen wird's mit maximal 30 Grad nicht viel kühler. Nach einem sonnigen Start zeigt sich die zweite Tageshälfte dann voraussichtlich bewölkter. Besser ankommen mit dem Radio Hochstift Verkehrsservice. Da wurde uns eben ein Wildunfall gemeldet auf der B68 Richtung Lichtenau, etwa Höhe Borchen-Dörenhagen. Dort also bitte Vorsicht. Außerdem haben wir Blitzer am Ortseingang von Delbrück-Bentfeld. Auf der Schamender Straße, da wird auch von Schamede kommend geblitzt bei 50. Und Dominik hat uns auch noch einen Blitzer gemeldet, B252 Brakel Richtung Nieheim bei 100 ein Blitzer. Und noch der Hinweis, dass wir eine Vollsperrung haben wegen Sanierungsarbeiten. Zwischen Paderborn-Bennhausen und Neuenbeken, die Eggestraße ist das, da ist ein Abschnitt der Strecke aktuell voll gesperrt. Das soll wohl diese Woche laufen. Eine Umleitung führt über die Bad Lippspringer Straße und die Gogräfenstraße. Allen unterwegs, gute Fahrt.
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4: Mit Daniel Tölle und den Red Hot Chili Peppers. So können wir doch gut in den Dienstag starten. Snow ist das. Schönen guten Morgen.

0: Liborien, Paderborn ist gerade vorbei. Da freut man sich schon wieder aufs nächste Jahr, oder? Ihr hört Radio Hochstift, 13 Minuten nach 8. Guten Morgen. Und in diesem Jahr gab es auch viel, über das man sich freuen konnte. Zumindest aus Sicht der Organisatoren. Gestern wurde offiziell Bilanz gezogen und Radio Hochstift-Kollege Holger Winkelmann, es gab eigentlich nur strahlende Gesichter.
1: Also viel zu meckern gab es wirklich nicht. 1,4 Millionen Besucher waren da. Das waren genauso viele wie vor einem Jahr. Polizei und Feuerwehr waren zufrieden. So gab es zum Beispiel nur 12 Diebstähle. Das ist für ein Fest in dieser Größe wirklich sehr wenig. Und auch die Schausteller und Pottmarktbeschicker, die sagen, Libori war in diesem Jahr toll.
0: Ja, und das, obwohl Libori ja am Donnerstag sogar wegen einer Unwetterwarnung ein paar Stunden unterbrochen werden musste. Dadurch sprechen die Schausteller von bis zu 40% Umsatzeinbußen an dem Tag. Auch weil der Tag des Handwerks ja abgesagt werden musste.
1: Und die 2000 Gäste, die wären von der Mastbahnhalle ja definitiv noch auf Libori gelandet. Unter dem Strich sagen die Schausteller, der Umsatz ist im Vergleich zum Vorjahr um 10% zu

0: zurückgegangen, aber alles gut, wir sind zufrieden.
1: Für Paderborns Bürgermeister Stefan Oliver Strate war es ja Libori Nummer 1 als Oberhaupt der Stadt und sein Fazit Nummer 1, man kommt ja zu nix.
0: Ist so, sagt er, Termine, Termine, Termine.
2: Ich habe mir dann aber jetzt so ab Samstag, Sonntag, habe ich mir da mal ein bisschen persönliche Libori-Zeit gegönnt und das war auch nochmal schön, dann hat man nochmal wieder die andere Perspektive eingenommen und letztendlich war es einfach ein grandioses Fest.
0: Und wo hat er das vor allem genossen? Natürlich am von Radio Hochstift moderierten Bierbrunnen.
2: Auf dem Brunnen drauf sozusagen habt ihr Verlosungen mitgemacht zusammen mit Radio Hochstift und das hat einfach Spaß gemacht. Man sah dann sozusagen die Freunde unten stehen, man hat trotzdem mit denen gesprochen, aber andere Perspektive.
0: So nämlich. Fazit also, es hat Spaß gemacht und wir freuen uns auf 2027.
1: Ja, und wegen des Stadtjubiläums dauert Libori dann ja sogar 1250 Minuten länger.
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0: 40 Jahre Roxette. Legenden der 80er, Hits ohne Ende und eine Bandgeschichte, die Gänsehaut macht. Per Gessle und Marie Fredriksen haben Hits fürs Herz geschrieben. 2019 starb die Sängerin ja leider an den Folgen einer Herzkrankheit und Per ist jetzt nach langer Verarbeitung mit neuer Sängerin am Start. Gestern sind sie als Roxette in Bonn aufgetreten und Radio Hochstift-Kollegin Katrin Teske aus der Musikredaktion hat sie getroffen.
1: Los ging es an der schönen Open-Air-Location in Bonn beim Kunstrasen. Da bin ich Backstage in den Künstlerbereich geführt worden und habe Per und die neue Sängerin Lena Philipsen getroffen. Ganz charmant im klimatisierten Container, was Per besonders gefreut hatte. Der kam nämlich gerade aus dem kühlen Schweden.
2: It was like, yeah, 22 maybe.
3: 22, ja, normal.
1: Normale 20 Grad, die gab es in Bonn nicht. Es war wesentlich wärmer. Aber die beiden haben sich trotzdem riesig gefreut, auf die Bühne zu gehen. Per zählt sogar die gemeinsamen Auftritte mit Lena. Der Auftritt in Bonn war Nummer 68.
2: And tonight I think it's number 68 or so.
3: All right.
2: So we're getting used to each other now.
3: Yeah,
2: finally get to learn the songs.
1: Jetzt lernen sie sich so richtig kennen, haben die beiden gescherzt. Ist ja immerhin doch noch eine Umgewöhnung nach so vielen Jahren mit Marie an der Seite. Lena ist deswegen eine Sache ganz wichtig.
3: I don't want the fans to believe that I think I'm new Marie, because I'm not. I'm helping Per out to sing the songs. And I try to be humble and respectful towards Marie and towards Per.
1: Sie will nicht, dass die Fans denken, sie sei die neue Marie, denn das ist sie nicht, sagt Lena. Sie hilft Per aus, die Songs zu singen und sie versucht Marie, den Fans und eben auch Per gegenüber respektvoll zu sein und das alles zu ehren. Und das klappt. Ich habe vor Ort ein paar Fans getroffen, die bei uns Karten für das Konzert gewonnen haben, zum besten Anlass.
4: Wir hatten jetzt vor kurzem unseren 30. Hochzeitstag. Sie hatte noch nie das Vergnügen, die live zu sehen, aber sie mag die ganz gerne und da dachte ich mir, oh, das ist doch mal eine Überraschung für sie.
1: Also nicht lange schnacken und ab zu Rock. Und das Fazit zum Roxette-Konzert mit neuer Sängerin?
4: Genial, wirklich absolut genial. Sie hat ihren eigenen Stil reingebracht. Ich habe so zwei, drei Lieder, wo ich gesagt habe, wenn ich die Augen zugemacht hätte, ich hätte es nicht raushören können.
5: Von der Akustik alles, das hat wirklich alles super zusammengepasst. Hat richtig Spaß gemacht.
4: Also, wenn ihr jetzt sagt, wir machen das gleich nochmal hinterher, wir gehen gleich wieder rein.
1: Das war vorerst aber das letzte Deutschland-Konzert. Bleibt also nur zu hoffen, dass Roxette ganz schnell wiederkommt, denn das war wirklich sehr, sehr schön, was sie geliefert haben.
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0: ab in die Nachrichten. 8.30 Uhr ist es und Christina Hüllweg ist da.
1: Guten Morgen.
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1: Aus der Lippe und der Ems in den Kreisen Paderborn und Gütersloh darf ab heute kein Wasser mehr in größerem Umfang geschöpft werden. Das hat die Bezirksregierung Detmold beschlossen. Eine Ausnahme gilt nur für das Schöpfen von Wasser mit Handgefäßen und das direkte Tränken von Vieh. Ab Donnerstag sind auch für sämtliche andere Gewässer im Kreisgebiet betroffen. Grund für das Verbot sei die anhaltende Trockenheit. Die Einschränkungen gelten erstmal bis zum 30. September. Ein 35-jähriger Mann aus Brakel muss sich ab heute vor dem Paderborner Amtsgericht verantworten. Konkret geht es um den Vorwurf des Raubes. Die Tat soll er im Oktober 2024 begangen haben. Der 35-Jährige soll das Opfer an der Friedrichstraße in Paderborn angesprochen und ihm unvermittelt mit der Faust gegen Gesicht und Körper geschlagen haben. Das Verfahren gegen eine andere Angeklagte wird gesondert geführt. Der Brakler war zu einem ersten Verhandlungstermin nicht erschienen. Seit Juli sitzt er deshalb in Haft. Libori in Paderborn war auch in diesem Jahr wieder ein friedliches Fest ohne größere Vorkommnisse. Polizei, Rettungsdienst und Ordnungsamt sind mehr als zufrieden. Radio Hochstift-Reporter Holger Winkelmann.
3: Die Polizei nahm insgesamt 31 Strafanzeigen auf, darunter 11 Körperverletzungen und 12 Diebstähle. Sie sprach 36 Platzverweise aus, 6 Personen widersetzten sich und wurden in Gewahrsam genommen. 44 Mal musste ein Rettungswagen gerufen werden, 11 Mal auch der Notarzt. Bei einer schwangeren Besucherin setzten außerdem die Wehen ein, sie wurde noch rechtzeitig vor der Geburt ins Krankenhaus gebracht. Lärmbelästigung war bei Libori in Paderborn fast überhaupt kein Thema, einer Beschwerde musste das Ordnungsamt nachgehen. Außerdem wurden an allen 9 Tagen insgesamt 2300 Parkverstöße geahndet.
0: Die letzten Schauer und Gewitter von heute Morgen sind abgezogen. Insgesamt erwartet uns heute im Radio Hochstift-Wetter ein meist freundlicher Sonne-Wolken-Mix. Dazu wird es wieder heiß. Von Willebadessen bis Salzkotten klettern die Temperaturen heute noch bis auf 33 Grad rauf. Und das wiederum sorgt heute Abend direkt für die nächsten Gewitter. Morgen starten wir erst sonnig in den Mittwoch. Der Nachmittag sieht dann etwas bewölkter und teils auch regnerisch aus. Mit Temperaturen bis zu 30 Grad wird es morgen nochmal heiß.
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0: Günstiger ankommen mit dem Radio Hochstift Verkehrsservice. Eine Meldung haben wir, das ist ein Blitzer am Ortseingang von Delbrück-Bentfeld auf der Scharmeder Straße. Wenn ihr von Salzkotten-Scharmede kommt, wird geblitzt. Erlaubt ist da 50. Gute Fahrt.
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0: Guten Morgen zusammen, Dania Tölle ist mein Name. Was Hitze und Trockenheit für schwerwiegende Folgen haben kann, das sehen wir alle gerade in weiten Teilen Süd- und Westeuropas. Verdorrte Pflanzen, ausgetrocknete Flüsse und Seen und vor allem diese schrecklichen Waldbrände, die alles zerstören. So schlimm sieht es bei uns im Hochstift zum Glück nicht aus und trotzdem ist es auch hier zu trocken. Im Kreis Paderborn werden deshalb jetzt Maßnahmen ergriffen, sprechen wir gleich genauer drüber hier bei uns.

0: Oh, Regen, das ist ja super für die ausgetrocknete Natur. Das haben heute Morgen garantiert einige von euch direkt gedacht beim Prasseln aufs Autodach. Der Grundgedanke stimmt ja auch erstmal. Problem nur, Radio Hochstift-Kollegin Verena Mathé, das reicht einfach nicht.
1: Nee, genau. Es ist auf gar keinen Fall genug Wasser, dass da wirklich in die Erde fließt, wenn es so ein bisschen regnet. Und es ist halt alles draußen vertrocknet. Die Bäche und Flüsse sind leer und da muss einfach mehr kommen als so ein bisschen Regen. Das reicht nicht, nein.
0: Genau. Und auch heute haben wir wieder 33 Grad im Schatten. Die Bezirksregierung Detmold und der Kreis Paderborn reagieren jetzt auch auf die Trockenheit. Wir dürfen kein Wasser mehr aus Flüssen und Bächen nehmen. Das gilt ab heute für die Ems und die Lippe. Und ab übermorgen, also ab Donnerstag, für die restlichen Gewässer im Kreis Paderborn, Verena.
1: Genau, damit ist jetzt natürlich nicht der kleine Becher gemeint, mit dem man vielleicht den Hundenapf voll machen will. Und auch Kühe, Schafe, Ziegen und Co. dürfen wir selbstverständlich weiter Wasser aus den Flüssen rausschlabbern. Das Verbot gilt für, Zitat, mechanische oder elektrische Pump- und Saugvorrichtungen und Behälter mit Rollen oder Rädern.
0: Die Regelungen gelten erstmal bis Ende September. Warum, ist ja klar, es ist einfach viel zu trocken. Die Wasserstände von Ems und Lippe in den Kreisen Paderborn und Gütersloh sind aktuell so niedrig wie sonst erst im Spätsommer.
1: Ja, und auch die Weser bei Höxter schwimmt nicht gerade in Wasser, falls man das so sagen kann. Heute Morgen um 5 lag der Pegel offiziell bei 63 Zentimetern. Das ist ziemlich wenig und nicht mehr allzu weit weg vom Allzeittief im September 2022. Da stand das Weserwasser gerade mal noch 54 Zentimeter hoch.
0: Ja, das ist nicht nur übel für die Natur, sondern auch für die Schifffahrt. Im Kreis Paderborn soll jetzt also ein Entnahmeverbot aus Bächen und Flüssen der Wasserknappheit ein wenig entgegenwirken. Wer dagegen verstößt, muss mit Bußgeldern bis zu 50.000 Euro rechnen. 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

0: Guten Morgen bei Radio Hochstift. Ausschlafen, bei der Hitze ins Freibad gehen, mit Freunden treffen, Ausflüge machen. Viele Schülerinnen und Schüler genießen gerade richtig ihre Sommerferien. Einige verdienen sich in dieser Zeit aber ja zusätzlich auch was dazu mit einem Ferienjob. Beliebt ist da zum Beispiel Regale auffüllen im Supermarkt oder an der Kasse da sitzen. Radio Hochstift-Reporterin Ursula Winkler. Aber es gibt natürlich auch noch andere Möglichkeiten.
1: Nachhilfe, das ist ja eine leichte Tätigkeit, die in den maximal 2 erlaubten Arbeitsstunden pro Tag gut machbar ist. Auch beliebt, gerade bei den etwas älteren Schülerinnen und Schülern ab 16, ist die Gastronomie. Fürs Kellnern gibt es sogar Trinkgeld, aber auch als Küchenhilfe kann man einen guten Lohn bekommen.
0: Ja, man hört es raus, es gibt Vorgaben für Ferienjobs. Es darf sich jetzt nicht ein 11-jähriges Kind ans Fließband stellen.
1: Ab dem Alter von 13 Jahren dürfen Schülerinnen und Schüler arbeiten, aber höchstens 2 Stunden am Tag. In der Landwirtschaft sind auch 3 erlaubt und sie dürfen nur tagsüber arbeiten und ausschließlich mit der Zustimmung der Eltern. Und es sollten leichte, kindgerechte Jobs sein. Zum Beispiel Zeitungen austragen, Babysitten, im Garten helfen oder Nachhilfe geben. Ab 15 Jahren darf man einen klassischen Ferienjob machen, maximal 8 Stunden am Tag und bis zu 4 Wochen im Jahr.
0: Unter 18-Jährige dürfen aber auch nur leichte Sachen machen, nichts Gefährliches, und Fließband- oder Akkordarbeit ist tabu. Und Ursula, ganz wichtig ist auch beim Ferienjob ein Arbeitsvertrag, der Bezahlung und Aufgaben ganz genau festlegt.
1: Unabhängig vom Alter gilt, wer Einkommen erzielt, ist in Deutschland grundsätzlich steuerpflichtig. Es gibt den sogenannten Grundfreibetrag, der liegt aktuell bei gut 12.300 Euro. Erst wer mehr verdient, muss Steuern zahlen. Das betrifft sicher kaum einen Ferienjobber, aber oft werden vom Lohn automatisch schon Steuern abgezogen und die lassen sich dann mit einer Steuererklärung wieder zurückholen.
0: Tipps und Hinweise zum Thema Ferienjobs habt ihr gehört bei Radio Hochstift.

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1: Mit Marc Weiß. Schönen guten Morgen. Die aktuelle Hitzewelle hat Nordrhein-Westfalen noch heute im Griff. Der Deutsche Wetterdienst erwartet Temperaturen von bis zu 34 Grad und es gilt die zweithöchste Hitzewarnstufe. Gegen Abend erwarten die Wetterexperten dann Gewitter mit Starkregen. Das wird aber vermutlich nur kurzfristig etwas gegen die anhaltende Trockenheit tun. Länger anhaltender Regen ist auch weiter nicht in Sicht. Christian Böde aus dem News-Team. Wegen dieser andauernden Hitze- und Trockenperiode droht uns hier ein Problem, das wir in den vergangenen Tagen in Südeuropa schon gesehen haben, nämlich Vegetationsbrände.
2: Das stimmt. Aktuell gibt es einen Waldbrand praktisch vor unserer Haustür, genauer in den Niederlanden nahe der NRW-Grenze. Und der Brand ist weiterhin nicht unter Kontrolle. Das Feuer ist in einem Naturschutzgebiet in der Nähe von Ostrum in der Provinz Limburg ausgebrochen und breitet sich seitdem aus. Der Brand hat zwar bei weitem nicht die Dimensionen wie das, was in Frankreich, Spanien und Griechenland passiert, aber rund 100 Hektar Fläche sind schon betroffen, sagen die örtlichen Behörden. Nach letztem Stand der Dinge sind rund 300 Feuerwehrleute und auch Löschhubschrauber im Einsatz, um die Flammen zu löschen. Wind und Trockenheit lassen den Brand aber sich weiter schnell ausbreiten. Ein nahegelegener Campingplatz wurde bereits geräumt, der Zugverkehr in der Region eingestellt.
1: Infos von Christian Böde aus dem News-Team. Vielen Dank. Jetzt die weiteren Themen in der Zusammenfassung. Die Rentenreform bleibt ein Dauerthema. Als ein Teil der Reform soll die sogenannte Rente mit 63, also ohne Abschläge nach 45 Jahren Beitragszahlung, abgeschafft werden. Dagegen regt sich immer mehr Widerstand unter den Ministerpräsidenten. Inzwischen sind 7 gegen die geplante Abschaffung. Die Zahl der Brauereien in Deutschland sinkt weiter. Im vergangenen Jahr gab es bundesweit noch 1415 Brauereien. Laut Statistischem Bundesamt hatten 53 geschlossen. Das Brauereisterben gibt es seit 2019. In diesem Jahr gab es so viele Brauereien wie seit Jahrzehnten nicht. Seitdem geht die Zahl aber in jedem Jahr weiter zurück. Die Menschen in Deutschland bekommen so viele Medikamente verschrieben wie noch nie. Das hat die Techniker-Krankenkasse hochgerechnet. Insgesamt lösten die rund 6,2 bei der TK-Versicherten im vergangenen Jahr Rezepte für über 34 Millionen Präparate ein. Ein Plus von nochmal 2,6%. Am häufigsten wurden demnach Herz-Kreislauf-Medikamente verordnet, wie zum Beispiel Blutdrucksenker. Das folgen Präparate gegen Magen-Darm-Beschwerden und Mittel für das Nervensystem, wie zum Beispiel Antidepressiva. Laut der Auswertung wurden die mit Abstand meisten Medikamente in Sachsen-Anhalt und dem Saarland verschrieben. Die wenigsten gab es in Baden-Württemberg.
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3: Mit Christina Hüllweg, guten Morgen. Zum ersten Hauptverhandlungstermin Ende Juni ist er nicht erschienen. Jetzt soll die Verhandlung heute starten. Ein 35-jähriger Brakler soll vor knapp 2 Jahren mit einer weiteren Angeklagten einen Mann in Paderborn ausgeraubt haben. Der 35-jährige soll das Opfer angesprochen und geschlagen haben. Die Mitangeklagte soll, als das Opfer bewusstlos war, sein Handy und Bargeld an sich genommen haben. Sie muss sich in einem gesonderten Verfahren verantworten.
4: Im Radio Hochstift Wetter liegt eine tropische Nacht hinter uns. Fast überall im Hochstift sind die Temperaturen nicht unter 20 Grad gefallen. Und auch heute geht es nochmal ordentlich rauf, bis auf 33 Grad in der Spitze. Dazu scheint über Borgentreich und Bad Lippspringe heute mal die Sonne. Nicht selten ziehen aber auch Wolken durch und auch regnen kann es nochmal. Für heute Abend sind weitere Gewitter angekündigt. Morgen erst wieder sonnig, später stand jetzt durchwachsener bei maximal 30 Grad. Ihr kommt besser an mit dem Radio Hochstift Verkehrsservice und dem Blick auf die A44 Richtung Dortmund zwischen Marsberg und Lichtenau. 1 Kilometer Stau, etwa 4 Minuten Zeitverlust an der Stelle. Und eine Tempokontrolle haben wir auch noch auf der Scharmeder Straße am Ortseingang von Delbrück-Bentfeld wird geblitzt. Von Scharmeder aus kommend bei 50. Allen unterwegs, gute Fahrt.
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4: Guten Morgen zusammen, mein Name ist Daniel Törle. Ich freue mich, dass ihr dabei seid.

0: Phil Collins bei Radio Hochstift. You can't hurry love, gleich 8:45. Wir sind in unserer Fahrradwoche hier bei uns und gerade wenn das Wetter schön ist, dann sind die Fahrradfahrer ja auch unterwegs. Wir haben mit Matthias Pesch vom ADFC gesprochen, so ein paar generelle Themen auch angesprochen. Beispiel Radweg. Wenn der endet, wie und wo fahren Radfahrer dann weiter?
1: Wenn man auf der Straße fährt, nicht rechts an der Seite fahren. Selbst die Polizei empfiehlt, 1 Meter Abstand zu halten von parkenden Autos. Das hat einen doppelten Effekt. Wenn ich es vermeintlich gut meine und sage, ich fahre als Radfahrender mehr rechts, dann habe ich ein Problem mit den parkenden Autos. Wenn sich dort vor mir eine Tür öffnet, habe ich einen sogenannten Doring-Unfall und fahre gegen die Tür. Da gibt es Schwerverletzte, da gibt es Todesfälle.
0: Also Abstand halten zu parkenden Autos. Und das zweite Problem?

0: Meine ich es als Radfahrender gut und fahre weiter rechts, glauben Autofahrer, ich kann da noch überholen. Das heißt, auch vom fließenden Verkehr werde ich mit viel zu wenig Abstand überholt. Wenn dann plötzlich ein Schlagloch ist, ein Gully ist und ich muss mal ausweichen, kann es auch schnell zu einer Kollision kommen.
1: Ja, ehrlicherweise, es ist ganz komisch. Ich habe im Auto oft das Gefühl, dass die Radfahrer halt irgendwie kreuz und quer fahren und selber nicht so richtig gucken. Und wenn ich dann aber selber Fahrrad fahre, dann fühle ich mich selber oft unsicher, weil Autos halt kaum Rücksicht nehmen. Schwierig. Was mir häufig auffällt, viele hören auf dem Fahrrad Musik. Das ist ja an sich auch kein Problem.
0: Ich stelle mal eine Gegenfrage. Wie ist das mit Autofahren und Musik hören? Die Regeln sind genau die gleichen. Rein praktisch ist das auf dem Fahrrad auch in Ordnung. Die Grenze ist da, wo ich sage, ich höre so laut Musik, dass ich die Umgebung nicht mehr wahrnehme.
1: Also besser jetzt nicht mit sowas wie Noise-Canceling-Kopfhörern Fahrrad fahren oder so. Denn sicher ist sicher, wir wollen ja, dass alle gut ankommen, eben auch mit dem Fahrrad. Ihr hört Radio Hochstift mit Dania Tölle. Guten Morgen.
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4: Genau 9.30 Uhr. Damit geht's in die Nachrichten von und mit Christina Hüllweg.
5: Guten Morgen.
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5: Ab heute darf aus Lippe und Ems im Kreis Paderborn nur noch in Ausnahmefällen Wasser geschöpft werden. Grund ist die anhaltende Trockenheit. Deshalb gibt es eine Allgemeinverfügung der Bezirksregierung Detmold. Sie sieht vor, dass nur noch das Schöpfen von Wasser mit Handgefäßen und das direkte Tränken von Vieh erlaubt sind. Ab Donnerstag gilt das für sämtliche andere Gewässer im Paderborner Kreisgebiet ebenfalls. Das hat die Kreisverwaltung entschieden. Das Ganze gilt erstmal bis zum 30. September. Einem 35-Jährigen aus Brakel wird Raub in Tateinheit mit gefährlicher Körperverletzung vorgeworfen. Er muss sich ab heute vor dem Paderborner Amtsgericht verantworten. Radio Hochstift-Reporter Dirk Benfeld, der Brakler, soll das Opfer aus einer Gruppe heraus angesprochen haben.
7: Und soll dann unvermittelt mit der Faust zugeschlagen haben. Weitere anwesende Personen sollen das Opfer festgehalten und es ebenfalls mit Schlägen und Tritten verletzt haben. Das Opfer erlitt erhebliche Verletzungen und musste im Krankenhaus behandelt werden. Eine Mitangeklagte soll dem Mann, als er bewusstlos war, unter anderem Handy und Bargeld geraubt haben. Sie muss sich in einem separaten Verfahren verantworten. Der Brakler war zum ersten Verhandlungstermin Ende Juni nicht erschienen. Daraufhin klickten die Handschellen. Er sitzt seit Ende Juli in sogenannter Sitzungshaft.
5: Heute wurden die letzten Sperrungen rund um Libori in Paderborn weggeräumt. In diesen Minuten soll der Libori-Berg wieder freigegeben werden. Das Fazit aller Libori-Beteiligten fiel positiv aus, auch das der Polizei. 31 Anzeigen wurden gestellt, darunter waren 11 Körperverletzungen. 8 Menschen waren unter Drogeneinfluss auf E-Scootern unterwegs, einer betrunken. Wie es beim Annentag in Brakel gelaufen ist, wird heute im Laufe des Tages bekannt gegeben. Die Infos hört ihr dann später hier bei Radio Hochstift.
4: Aber selbstverständlich. Von Altenbeken bis Beverungen warten die Temperaturen gerade gefühlt nur drauf, explodieren zu können. Trotz der Gewitter heute Morgen stehen heute im Radio Hochstift Wetter wieder bis zu 33 Grad auf dem Programm. Dazu gibt es heute Sonne und Wolken und mittags eventuell auch noch mal einen kleinen Regenschauer. Für heute Abend sind weitere Gewitter angekündigt. Morgen bis zu 30 Grad und erst noch Sonnenschein, später sind auch Regenschauer möglich.
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4: Besser und günstiger ankommen mit dem Radio Hochstift Verkehrsservice. Da müssen wir zunächst auf die A44 schauen, Richtung Dortmund zwischen Marsberg und Lichtenau. Baustelle 3 Kilometer Stau und etwa 18 Minuten Zeitverlust an der Stelle. Dann haben wir noch Blitzer hier in der Liste am Ortseingang von Delbrück-Bentfeld. Auf der Scharmeder Straße wird zum Beispiel kontrolliert von Salzkotten-Scharmede kommend bei 50. Und noch neu gemeldet worden ist uns ein Blitzer auf der B252 Richtung Nieheim. Kurz hinter der Abfahrt Brakel-Bellersen. Auch dort wird offenbar geblitzt. Und Julius hat uns gerade noch eine WhatsApp geschrieben. Vielen Dank, Julius. Er schreibt, dass im Harenerwald auf der L754 zwischen Büren und Büren-Brenken gerade Rollsplitt irgendwie auf die Straße gemacht wird. Und zwar in beiden Richtungen. Da kann es eben wegen dieser Bauarbeiten zu Verzögerungen kommen. Ja, wisst ihr auf jeden Fall auch Bescheid. Und die Stadt Paderborn hatte uns Bescheid gesagt, dass eben jetzt so, Chrissy hat es ja eben auch gesagt, so ungefähr jetzt um 9.30 Uhr der innere Ring in Paderborn auch wieder befahrbar ist nach Libori. Ist ja immer wieder erstaunlich, wie schnell das dann geht mit dem Abbauen. Ich wünsche allen unterwegs eine gute Fahrt.
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4: Guten Morgen zusammen. Dania Tölle am Mikro für euch. Geht die Serie eines Pferderippers im Kreis Höxter weiter? Diese Frage müssen wir uns leider stellen, denn es hat schon wieder einen Fall gegeben, bei dem Unbekannte ein Pferd verletzt haben. Was wir dazu bisher wissen, das klären wir gleich.

0: Viertel vor 10, ihr hört Radio Hochstift. Guten Morgen. Pferdehalter bei uns im Hochstift stellen ihre Tiere gerade, glaube ich, nur noch mit großen Bauchschmerzen nach draußen auf die Koppel. Vor allem natürlich im Kreis Höxter. Verena Matthä, seit anderthalb Monaten müssen wir immer wieder über Fälle berichten, in denen Pferde von Unbekannten verletzt wurden.
1: Ja, und jetzt anscheinend auch schon wieder. Aktuell ermittelt die Polizei deshalb in Höxter-Bödixen. Dort muss ein Pferd zwischen Samstagnachmittag und Sonntagvormittag auf einer Koppel am Wittelweg verletzt worden sein. Die Besitzerin hat am Sonntagvormittag auf jeden Fall erhebliche Verletzungen am Hals des Tieres gefunden, sagt die Polizei.
0: Ja, und das erinnert natürlich stark an die anderen Fälle der letzten Monate, als Pferde teils übel zugerichtet wurden. In Marienmünster wurden im Juni ja zwei Tiere im Ortsteil Altenbergen schwer verletzt, im Juli dann eins im Ortsteil Papenhöfen.
1: Und dann stellt sich natürlich die Frage, haben der oder die ominösen Pferderipper jetzt wieder zugeschlagen? Höxter-Bödixen liegt ja immerhin ganz in der Nähe von Marienmünster. Einen Unterschied zu den vorherigen Fällen gibt es aber. Die Polizei sagt, dass das Pferd in Bödixen nicht mit einem Messer verletzt worden sei. Wie genau der oder die Täter das Tier am Hals verletzt haben, das wird gerade noch ermittelt.
0: Ja, und die Polizei hofft natürlich auch auf hilfreiche Zeugenhinweise. Wenn ihr also zwischen Samstagnachmittag und Sonntagvormittag an der Pferdekoppel am Wittelweg in Bödixen etwas Verdächtiges beobachtet habt, dann meldet euch bitte bei der Höxteraner Polizei. Und wir hoffen, dass nicht noch mehr Tiere bei uns im Hochstift verletzt werden.
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Der ein oder andere Nutzer der Messenger-App Telegram war vielleicht etwas irritiert. Im Apple Store war die App plötzlich nicht mehr drin. Warum und was jetzt Phase ist, das hört ihr gleich unter anderem beim Kollegen Jonas Mertens hier bei Radio Hochstift. Ich bin Dania Tölle und morgen früh wieder am Start ab 6 Uhr. Wir hören uns. Ciao.

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1: Mit Marc Weiß. Schönen guten Tag. In diesen Minuten startet die Dringlichkeitssitzung der EU-Innenminister zum Migrantenandrang auf die spanische Exklave Ceuta. Außenminister Dobrindt ist wie viele seiner Kollegen per Video zugeschaltet. Es geht um die Frage, wie die EU ihre Außengrenzen besser schützen kann. Ende vergangener Woche waren in nur wenigen Tagen bis zu 60.000 Migranten von Marokko aus nach Ceuta gekommen, die meisten von ihnen über die Seegrenze. Weitere Infos dazu von Christian Böder.
2: Vor den Gesprächen zum EU-Grenzschutz hat der CSU-Europapolitiker und Chef der konservativen Europäischen Volkspartei Weber deutlich mehr Befugnisse für die europäische Grenzschutzagentur Frontex gefordert. Im Zweifel müsse Frontex auch das Kommando übernehmen, wenn Mitgliedstaaten nicht in der Lage seien, ihre Außengrenzen eigenständig zu sichern. Das sagte er im ZDF-Morgenmagazin. Von Spanien forderte er einen Kurswechsel in der Migrationspolitik. Die Regierung in Madrid hatte beim Andrang auf Ceuta die Hilfe von Frontex nicht angenommen. Österreichs Innenminister Karner macht vor dem Treffen Druck, dass Asylverfahren künftig in Staaten außerhalb der EU bearbeitet werden sollen. Der EU-Asylpakt mache das rechtlich möglich, jetzt müsse das auch umgesetzt werden, sagte er der Welt. Der CDU-Geheimdienstexperte Henrichmann hält es für möglich, dass der Massenandrang ein Akt hybrider Kriegsführung gegen die EU war. Marokko könnte mit einem gesteuerten Ansturm auf die anhaltenden Spannungen mit Spanien reagiert haben, sagte er dem Redaktionsnetzwerk Deutschland.
1: Christian Böder mit Infos, vielen Dank und jetzt die weiteren Themen in der Zusammenfassung. Die Börse bleibt im Höhenflug. Nach dem Rekord gestern hat der DAX vorhin den eigenen Bestwert von gestern schon wieder übertroffen. Kurz nach Handelsstart notierte der Deutsche Leitindex bei 26.218 Punkten, ein Plus von nochmal 0,8%. Bei den Waldbränden rund um Athen hat sich die Lage leicht entspannt. Die Brandherde westlich der Stadt seien weitgehend unter Kontrolle, heißt es von der Feuerwehr. Entwarnung gibt es aber noch nicht, denn besonders kritisch seien die heißen Mittagsstunden, heißt es. In der Union herrscht weiter Uneinigkeit über die Rentenreform. Der Widerstand gegen das geplante Ende der Rente mit 63 wächst. Inzwischen haben sich 7 Ministerpräsidenten dagegen gestellt. Der neue Unionsfraktionschef Frei hat aber noch einmal betont, dass er keinen Spielraum für Nachbesserungen sehe. Die Bahn hat vorhin aktuelle Zahlen zur Pünktlichkeit vorgestellt und man hätte aus Versehen auch die Präsentation vom letzten Mal wiederholen können. Es wäre niemandem aufgefallen, denn die Quote ist unverändert. Mit 52,6% war etwas mehr als die Hälfte der Fernzüge pünktlich. Das ist exakt dieselbe Zahl wie vor einem Monat. Es gibt also weiter keine Verbesserung. Als Grund dafür nennt die Bahn diesmal vor allem die Hitze. Viele Bau- und Reparaturarbeiten könnten bei extremer Hitze nicht wie geplant durchgeführt werden, sagte ein Sprecher. Außerdem habe es im vergangenen Monat sehr viele Störungen an den Bahnanlagen gegeben. Was nun genau dahinter steckt, ist offenbar noch nicht klar.
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3: Mit Christina Hüllweh. Guten Morgen. Ab heute darf aus der Ems und der Lippe im Kreis Paderborn wegen der Trockenheit kein Wasser mehr entnommen werden. Ausnahmen gelten nur für das Schöpfen von Wasser mit Handgefäßen und das direkte Tränken von Vieh. Ab Donnerstag gilt die Regelung auch für alle anderen Gewässer im Kreis Paderborn. Die Einschränkungen gelten zunächst bis zum 30. September. Bei Verstößen kann es Bußgelder von bis zu 50.000 Euro geben.
4: Viel Sonne, ein paar Wolken, hier und da mal ein paar Regentropfen und vor allem drückende Hitze. Das Radio Hochstift Wetter kommt heute auf Höchstwerte von 33 Grad. Heute Abend kann es von Büren bis Warburg dann wieder gewittern. Morgen geht es erst mit Sonnenschein weiter, Stand jetzt. Nachmittags zieht es sich Stand jetzt dann etwas zu und es kann wieder regnen. Dazu bekommen wir morgen nochmal bis zu 30 Grad auf dem Thermometer. Besser ankommen mit dem Radio Hochstift Verkehrsservice. Da staut es sich gerade ein bisschen auf der A44 Richtung Dortmund zwischen Marsberg und Lichtenau. 4 Kilometer stockender Verkehr da gerade. Laut ADAC braucht ihr etwa 10 Minuten länger. Dann gibt's eine neue Sperrung. Die Eggestraße zwischen Paderborn-Benhausen und Neuenbeken ist seit heute zumindest in einem Abschnitt der Strecke zwischen Benhausen und Neuenbeken wegen Sanierungsarbeiten voll gesperrt. Eine Umleitung führt über die Bad Lippspringerstraße und die Gogrevenstraße. Habt das bitte im Hinterkopf. Wie gesagt, seit heute laufen da die Arbeiten, sollen voraussichtlich bis Ende der Woche dauern und es wird geblitzt auf der B252 kurz hinter der Abfahrt Brakel-Bellersen. Wenn ihr Richtung Nieheim unterwegs seid, da wird bei 100 euer Tempo kontrolliert. Gute Fahrt euch allen.
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4: Ab jetzt mit Jonas Mertens. Hallo zusammen.

0: Der Dienstagvormittag hier bei Radio Hochstift. 21:45 haben wir es jetzt. Nee, bei WhatsApp bin ich nicht. Ich bin bei Telegram. Wirkt immer direkt ein bisschen zwielichtig, dieser Satz, oder? Aber manche schwören halt auf den Messenger-Dienst mit dem hellblauen Logo. Unter anderem, weil sie ihre Daten dafür etwas besser geschützt halten. Radio Hochstift-Kollege Martin Lausen. Jetzt stand die Plattform aber zwischenzeitlich nicht zur Verfügung.
1: Zumindest nicht, wenn man sich die App gerade runterladen wollte. Apple hat Telegram für kurze Zeit aus seinem iPhone-App-Store entfernt. Laut dem Konzern ging es dabei um die Verbreitung von Kinderpornografie. Apple hat die Messenger-Plattform aber wieder zugelassen, nachdem Telegram die Inhalte entfernt und Menschen, die sie verbreitet hatten, gesperrt hat.
0: Ich habe es eben schon gesagt, eine Telegram wirkt manchmal so ein bisschen wie der kleine zwielichtige Bruder von WhatsApp. Das liegt wohl unter anderem auch daran, dass es in den vergangenen Jahren verschiedene Kontroversen um die Plattform gab.
1: Telegram-Gründer Pavel Durov wurde zum Beispiel 2024 in Frankreich festgenommen. Der Vorwurf, sein Messenger-Dienst gehe nicht ausreichend gegen den Missbrauch durch Kriminelle vor. Und in Australien haben die Behörden ein Verfahren gegen Telegram eröffnet, weil die Plattform extremistische Inhalte nicht entdeckt und entfernt haben soll. Gleichzeitig spielt sie aber eine wichtige Rolle, unter anderem im Ukraine-Konflikt. Beide Seiten veröffentlichen über den Dienst nämlich Informationen zum Verlauf des russischen Angriffskrieges.
0: Ja, in Russland wurde der Telegram-Gründer Durov vergangene Woche sogar auf eine Terroristenliste gesetzt und es wird nach ihm gefahndet. Und zwar, weil behauptet wurde, dass sein Messenger-Dienst von ukrainischen Geheimdiensten genutzt werde, um Kontakt zu Russen herzustellen. Telegram ist in Russland zwar blockiert über einen verschlüsselten VPN, kann die App dort aber trotzdem noch genutzt werden.
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5: Radio Hochstift hier, 10.30 Uhr haben wir's. Da geht's rüber in unsere Nachrichten und zur Kollegin Christina Hüllweg.
6: Guten Morgen.
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6: Ein 35-jähriger Mann aus Brakel muss sich ab heute vor dem Paderborner Amtsgericht verantworten. Konkret geht es um den Vorwurf des Raubes. Die Tat soll er im Oktober 2024 begangen haben. Der 35-Jährige soll das Opfer an der Friedrichstraße angesprochen und ihn unvermittelt mit der Faust gegen Gesicht und Körper geschlagen haben. Das Verfahren gegen eine andere Angeklagte wird gesondert geführt. Der Brakeler war zu einem ersten Verhandlungstermin nicht erschienen. Seit Juli sitzt er deshalb in Haft. Die Bezirksregierung Detmold und der Kreis Paderborn reagieren auf die Trockenheit. Ab heute gelten Einschränkungen für die Ems und die Lippe und ab Donnerstag für die restlichen Gewässer im Kreis Paderborn. Radio Hochstift-Reporter Holger Winkelmann, es darf kein Wasser mehr aus Flüssen und Bächen entnommen werden, beziehungsweise nur in Ausnahmen.
8: Das Verbot gilt für mechanische oder elektrische Pump- und Saugvorrichtungen und Behälter mit Rollen oder Rädern. Das Schöpfen von Wasser mit kleinen Gefäßen und das direkte Tränken von Vieh sind dagegen weiter erlaubt. Die Bezirksregierung begründet ihre Entscheidung damit, dass es in den letzten Wochen zu wenig geregnet hat und die Wasserstände von Ems und Lippe in den Kreisen Paderborn und Gütersloh aktuell so niedrig sind wie sonst erst im Spätsommer. Die Regelungen der Bezirksregierung Detmold und des Kreises Paderborn gelten zunächst bis zum 30. September. Verstöße können mit Bußgeldern bis zu 50.000 Euro geahndet werden.
6: Bei dem Brand in der Nacht zu gestern an der Straße am Himmelreich in Delbrück ist ein Sachschaden von 20.000 Euro entstanden. Ursache war laut Polizei fahrlässige Brandstiftung, das haben die Ermittlungen ergeben. Rund 60 Feuerwehrleute rückten gegen 3 Uhr aus. Alle Bewohner des Mehrfamilienhauses blieben unverletzt. 2 Wohnungen sind nicht mehr bewohnbar, dort hatten die Flammen zu sehr gewütet.
5: Drückend und schwül ist bzw. wird es heute noch im Radio Hochstift Wetter. Bis zu 33 Grad auf dem Thermometer. Dazu viel Sonne, aber auch ein paar Wolken und vereinzelt auch ein paar Regentropfen. Zum Abend hin steigt dann wieder das Gewitterrisiko. Morgen gehen die Temperaturen von Borchen bis Steinheim nochmal bis auf 30 Grad hoch. Dazu scheint vormittags die Sonne. Nachmittags sieht es gerade eher nach Wolken und Regenschauern aus.
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5: Besser ankommen mit dem Radio Hochstift Verkehrsservice. Da ist seit heute ein Abschnitt der Eggestraße zwischen Paderborn-Bennhausen und Neuenbeken wegen Sanierungsarbeiten voll gesperrt. Dauert voraussichtlich bis zum Ende der Woche. Eine Umleitung führt über die Bad Lippspringerstraße und die Gogrevenstraße. Und es wird geblitzt auf der B252, kurz hinter der Abfahrt Brakel-Bellersen. Wenn ihr Richtung Nieheim unterwegs seid, da wird bei 100 euer Tempo kontrolliert. Habt ihr sonst noch was gesehen auf unseren Straßen? Lasst es uns wie immer gerne wissen. Schreibt uns zum Beispiel eine WhatsApp-Nachricht hier ins Studio. Geht ganz einfach an die 05251 17370. Gerne auch als Sprachnachricht.
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5: Libori in Paderborn ist vorbei. Es wurde schon fleißig aufgeräumt in der Innenstadt. Der innere Ring am Liboriberg ist laut der Stadt seit heute Morgen auch wieder frei. Und die fetten schwarzen Poller, die an sämtlichen Zufahrtswegen standen, die kommen auch wieder weg. Aber was passiert eigentlich mit dem Wasser, das da drin war? Wir haben mal bei der Stadt Paderborn nachgefragt und über die Antwort sprechen wir gleich. Jonas Mertens hier, freut mich, dass ihr mit dabei seid. Macklemore, Ryan Lewis und Ray Dalton hören wir jetzt. Can't Hold Us. Let's go.

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0: Tiffany Harris mit Vertigo, Radio Hochstift hier gleich 10:45. Zu Libori in Paderborn standen sie überall an möglichen Zufahrtswegen. Jetzt haben sie ihren Dienst erfüllt. Diese großen schwarzen Kästen, die Anschläge mit Autos und Lastwagen verhindern sollen. Radio Hochstift-Kollegin Dania Tölle, in diesen sogenannten Indutenern waren während Libori mehr als 22.000 Liter Wasser drin.
1: Genau, jeder dieser 22 Tanks hat bis zu 1200 Liter gefasst. Und da könnte man ja jetzt denken, ey super, Hitze und Trockenheit machen uns und vor allem der Natur gerade sowieso voll zu schaffen. Dann hat die Stadt Paderborn ja erstmal ordentlich was zur Verfügung, um Grünflächen, Bäume und so weiter zu wässern.
0: Ja, das hat die Stadt Paderborn aber offenbar nicht vor. Auf unsere Anfrage erklärt die Stadtverwaltung, das Wasser aus den Schutzpollern wird einfach abgelassen und in die Kanalisation geleitet.
1: Es sei also nicht geplant, die 22.000 Liter zum Wässern und Gießen zu nutzen. Aus Sicht der Stadt Paderborn ist das Wasser nicht verloren, weil es über die Kanalisation ja irgendwann wieder in den Flüssen Pader und Lippe lande.
0: Ja, so die Antwort auf unsere Anfrage. Das Ganze wirkt zumindest mal fragwürdig, würden wir sagen. In Bielefeld wurde in diesem Jahr auch schon über dieses Thema diskutiert.
1: Ja, da gab es Kritik, weil das Wasser aus den Indutenern einfach in die Kanalisation gegossen wurde. Die Stadt hat auf diese Kritik reagiert. Anfang Juli wurde das Wasser aus den Schutzpollern nach einer Veranstaltung zum Wässern der Grünflächen in Bielefeld genutzt.
0: Es scheint also zumindest nicht wirklich etwas dagegen zu sprechen, das Wasser aus den Indutenern zum Gießen zu nutzen. Aber wie gesagt, unsere Recherche hat ergeben, dass die Stadt Paderborn das zumindest jetzt nach dem Libori-Fest nicht vorhat.
2: Jetzt

10.52 Uhr, Radio Hochstift hier. Im Meer vor Griechenland wird weiter nach einem vermissten deutschen Segler gesucht. Der Mann war am Sonntagabend mit 3 weiteren Männern und 4 Frauen mit einem Segelboot auf dem Meer unterwegs. Dann war die Gruppe offenbar schwimmen gegangen und ihr Boot wurde von der Strömung weggetragen. 7 Beteiligte konnten sich retten oder gerettet werden. Der 8. gilt noch als vermisst und von ihm fehlt bisher jede Spur. Mehr Nachrichten bekommt er natürlich gleich um 11 hier wieder bei Radio Hochstift. Tag zusammen, freut mich, dass ihr mit dabei seid.

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1: Mit Marc Weiß. Schönen guten Tag. Auch heute gilt hier bei uns in Nordrhein-Westfalen die zweithöchste Hitzewarnstufe. Und selbst wenn es Gewitter geben sollte, ist es insgesamt zu trocken. Frage an Christian Böde aus dem News-Team. Der Rhein hat inzwischen so wenig Wasser, dass die Schifffahrt sehr erschwert wird und zum Teil wohl auch gar nicht mehr stattfindet.
2: Genau, schon am Wochenende waren historische Niedrigwasserstände an wichtigen NRW-Messstationen verzeichnet worden. Bis Freitag sollen die Pegel noch weiter sinken, sagen Experten. Für die Frachter auf dem Rhein heißt das auch, sie dürfen weniger laden, die Güter müssen auf mehr Schiffe verteilt werden. Das bedeutet mehr Kosten und mehr Fahrten. Die Schiffe nutzen die Fahrrinne im Rhein, die deutlich tiefer ist als der Rest des Flusses, aber auch hier macht sich das Niedrigwasser bemerkbar. Das Wasserstraßen- und Schifffahrtsamt Rhein sammelt nun mittels spezieller Schiffe Daten zum Wasserspiegel, um unter anderem die Strömungsverhältnisse zu überprüfen und die tatsächliche Tiefe der Fahrrinne zu ermitteln.
1: Diese Probleme der Binnenschifffahrt haben vermutlich Auswirkungen auf die Wirtschaft?
2: Genau, es ist ja nicht nur der Rhein betroffen, sondern auch andere wichtige schiffbare Flüsse, allen voran die Donau. Experten des Instituts der deutschen Wirtschaft schätzen, dass das Wachstum des Bruttoinlandsproduktes wegen des Niedrigwassers um 0,4 Punkte niedriger ausfallen könnte als bisher erwartet. Denn wenn weniger oder weniger beladene Schiffe auf den Wasserstraßen unterwegs sind, dann könnte es zu echten Lieferengpässen kommen. Bei Kunden, aber auch bei Unternehmen, die etwa auf Rohstoffe warten. Die müssten dann ihre Produktion drosseln. Betroffen wären dann unter anderem Chemie- und Stahlunternehmen und Raffinerien.
1: Infos von Christian Böder aus dem News-Team. Vielen Dank und jetzt die weiteren Themen in der Zusammenfassung. Die Fernzüge der Bahn sind nach wie vor unpünktlich. Nur 52,6% kamen im vergangenen Monat in etwa so an wie geplant. Damit hat sich die Quote im Vergleich zum Juni nicht verändert. Die Innenminister der EU beraten in einer Dringlichkeitssitzung über die Vorfälle in Ceuta. Ende vergangener Woche waren in nur wenigen Tagen bis zu 60.000 Migranten von Marokko aus über die Seegrenze in die spanische Exklave gekommen. Der Massenandrang hatte zu einem neuen Streit über den Grenzschutz und den Umgang mit Flüchtlingen geführt. Der nächste Ölkonzern hat seine Bilanz vorgelegt und auch hier wurde extrem gut in der Krise verdient. BP hat den Gewinn im zweiten Quartal verdoppelt. 5,7 Milliarden Dollar Gewinn machte der britische Konzern von April bis Juni. In den vergangenen Tagen hatten schon Shell, ExxonMobil und Chevron in den USA ihre Profite gemeldet. Chevron hat seinen Gewinn in der Ölkrise sogar verfünffacht. Grund für diese Rekordgewinne ist vor allem der massiv gestiegene Ölpreis. Und solange nicht deutlich weniger Öl verbraucht wird, wird sich an diesen Gewinnen auch nichts ändern. Allerdings haben die Zahlen jetzt auch US-Präsident Trump auf den Plan gerufen. Trump sagte, die Ölkonzerne machten zu viel Geld und das gefalle ihm nicht. In den USA sind die Spritpreise seit Beginn des Irankrieges um fast 40% gestiegen. Für Trump und seine Republikaner ist das vor den Kongresswahlen im November ein Problem.
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3: Mit Christina Hüllweh, guten Tag. Zum ersten Hauptverhandlungstermin Ende Juni ist er nicht erschienen. Jetzt soll die Verhandlung heute starten. Ein 35-jähriger Brakler soll vor knapp 2 Jahren mit einer weiteren Angeklagten einen Mann in Paderborn ausgeraubt haben. Der 35-Jährige soll das Opfer angesprochen und geschlagen haben. Die Mitangeklagte soll, als das Opfer bewusstlos war, sein Handy und Bargeld an sich genommen haben. Sie muss sich in einem gesonderten Verfahren verantworten.
4: Bis zu 33 Grad stehen heute auf dem Programm im Radio Hochstift Wetter. 26 Grad messen wir schon. Das ist heute ganz schön schwül unterwegs, dieses Radio Hochstift Wetter. Zwischendurch sind auch mal leichte Regentropfen mit dabei und ab dem Abend kann es auch gewittern. Morgen scheint erstmal nochmal viel die Sonne zwischen Salzkotten und Bad Riburg. Nachmittags haben dann eher die Wolken und leichte Schauer die Oberhand. Dazu geht es bei den Temperaturen morgen nochmal bis auf 30 Grad hoch. Günstiger ankommen mit dem Radio Hochstift Verkehrsservice. Da wird geblitzt auf der B252, kurz hinter der Abfahrt Brakel-Bellersen Richtung Nieheim bei 100. Und gerade noch frisch reingekommen, Dankeschön an Pascal fürs Melden. Auf der Sennelagerstraße in Paderborn-Sande, Höhe Lippesee, wird ortseinwärts bei 50 euer Tempo kontrolliert.
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4: Und da sprechen wir in dieser Woche ganz viel übers Radfahren. Die NRW-Landesregierung will uns das noch schmackhafter machen, zum Beispiel mit noch besseren Radwegen. Was genau sie plant, das hören wir uns gleich an. Jonas Mertens hier, schönen Dienstagvormittag.

0: Olivia Dean haben wir gerade gehört im besten Mix bei Radio Hochstift. Viertel nach elf haben wir es gleich. Freut mich, dass ihr mit dabei seid. Ja, die Spritpreise sind hoch. Für viele Grund genug, öfter übers Fahrradfahren nachzudenken. Deshalb sprechen wir diese Woche bei Radio Hochstift übers Radfahren. Klar über die positiven Seiten, aber auch die negativen. Zum Beispiel fehlende Radwege. Die NRW-Landesregierung hat ja vor kurzem ihr neues Programm für den Ausbau des Radverkehrs in diesem Jahr vorgestellt. 172 Millionen Euro sollen da investiert werden. So viel wie noch nie. Das Ziel 1000 Kilometer neue Radwege bis 2027. Könnte knapp werden, weil bisher noch gut ein Drittel davon fehlt. NRW-Verkehrsminister Oliver Krischer hat uns im Interview aber gesagt, er hält diesen Plan noch für realistisch.
1: Ende letzten Jahres hatten wir genau 661 Kilometer. Wir haben noch zwei Jahre vor uns. Wir bauen jedes Jahr etwa 200 Kilometer, hoffen, das in diesem Jahr 26 und 27 durch zusätzliche Mittel noch mal deutlich steigern zu können. Und dann werden wir das Ziel erreichen der 1000 Kilometer. Da bin ich ganz optimistisch, dass das gelingt.
0: Neue Radwege allein sorgen aber nicht unbedingt dafür, dass Radfahren im Alltag zum Beispiel eine echte Alternative zum Auto werden kann. Es braucht natürlich mehr. Was zusätzlich passieren muss, das hat uns Matthias Pesch vom ADFC gesagt, vom Allgemeinen Deutschen Fahrradclub.
2: Andere Aspekte neben sicheren Radwegen, wo ich langfahren kann, ist einerseits das Thema Fahrradparken zum Beispiel. Also wir als Radfahrende wollen natürlich unser Fahrrad sicher abstellen, aber ich möchte das auch nirgendwo hinstellen, wo ich andere blockiere. Beschleunigung von Routen und auch der technische Fortschritt. Das Thema Pedelec ist etwas, wo man sagen kann, welche Strecken eignen sich gut fürs Fahrrad.
0: Halten wir fest, die NRW-Landesregierung steht unter Druck, weil sie ihr Versprechen einhalten muss, 1000 Kilometer neue Radwege zu bauen. Und nächstes

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10: Was ist los in den Kreisen Paderborn und Höxter? Was müsst ihr unbedingt wissen? Das hört ihr jetzt in unseren Nachrichten um 11.30 Uhr von der Kollegin Christina Höhlweg.
11: Guten Tag.
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11: Einem 35-Jährigen aus Brakel wird Raub in Tateinheit mit gefährlicher Körperverletzung vorgeworfen. Er muss sich ab heute vor dem Paderborner Amtsgericht verantworten. Radio Hochstift-Reporter Dirk Benfeld, der Brakeler, soll das Opfer aus einer Gruppe heraus angesprochen haben.
13: Und soll dann unvermittelt mit der Faust zugeschlagen haben. Weitere anwesende Personen sollen das Opfer festgehalten und es ebenfalls mit Schlägen und Tritten verletzt haben. Das Opfer erlitt erhebliche Verletzungen und musste im Krankenhaus behandelt werden. Eine Mitangeklagte soll dem Mann, als er bewusstlos war, unter anderem Handy und Bargeld geraubt haben. Sie muss sich in einem separaten Verfahren verantworten. Der Brakler war zum ersten Verhandlungstermin Ende Juni nicht erschienen. Daraufhin klickten die Handschellen. Er sitzt seit Ende Juli in sogenannter Sitzungshaft.
11: Waren beim Sturz eines BMWs von einer Brücke bei Paderborn-Wever Drogen im Spiel? Dieser Frage geht die Polizei nach. Bei dem 20-jährigen Fahrer war ein entsprechender Vortest positiv. Ihm wurde eine Blutprobe entnommen. In der Nacht zu Samstag verlor der Fahrer auf der Barkhauser Straße die Kontrolle über den Wagen. Laut Polizei war er zu schnell unterwegs. Der Wagen prallte gegen eine Laterne, durchbrach ein Brückengeländer und stürzte rund 10 Meter in die Tiefe. 5 Menschen wurden verletzt, der Fahrer und ein Mitfahrer lebensgefährlich. Sie sind mittlerweile außer Lebensgefahr. Aus der Lippe und der Ems in den Kreisen Paderborn und Gütersloh darf ab heute nur noch in Ausnahmen Wasser geschöpft werden. Das hat die Bezirksregierung Detmold beschlossen. Eine Ausnahme gibt es für das Schöpfen von Wasser mit Handgefäßen und das direkte Tränken von Vieh. Grund für das Verbot sei die anhaltende Trockenheit. Für die Zeit ab Donnerstag hat der Kreis Paderborn die gleiche Regelung für sämtliche andere Gewässer im Kreisgebiet erlassen. Die Einschränkungen gelten erstmal bis zum 30. September.
10: Sonne, Schwüle, leichte Wolken, Regentropfen und ab dem Abend möglicherweise wieder Gewitter. Das ist so der Mix heute im Radio Hochstift Wetter. Dazu liegen die Höchstwerte zwischen Delbrück und Brakel heute so bei 33 Grad. Morgen machen wir Stand jetzt erstmal noch mit Sonne pur weiter. Nachmittags ziehen aber Wolken und Schauer zu uns rein. Da wird es mit bis zu 30 Grad auch nochmal sehr warm.
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10: Ihr kommt günstiger an mit dem Radio Hochstift Verkehrsservice. Da wird geblitzt auf der B252, kurz hinter der Abfahrt Brakel-Bellersen Richtung Nieheim bei 100. In Paderborn Sandehöhe-Lippesee auf der Sennelager Straße ortseinwärts bei 50. Und am Ortseingang von Paderborn Elsen von Wever kommt. Auch da wird in beide Richtungen euer Tempo kontrolliert. Kommt alle gut an.
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10: Mit Jonas Mertens und jetzt mit Musik von Sabrina Carpenter. Tag zusammen. Nice.

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0: Der Dienstagmittag hier bei Radio Hochstift, 11:45 haben wir es gleich. Link zu OF in der Bio. Wenn ihr das jetzt nicht verstanden habt, dann seid ihr auf der guten Seite der Macht. Die Erotikplattform OnlyFans ist im Volksmund bekannt als Auffangbecken für gescheiterte Reality-Stars. Man könnte aber auch sagen, da geht's tierisch zur Sache. Also buchstäblich.
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3: Ja, nee, ist klar.
4: Murmeltiere auf OnlyFans. Der Spiegel schreibt, Murmeltierforscher aus den USA zeigen die putzigen Nager jetzt auf der Plattform OnlyFans, um fehlende Fördergelder zu kompensieren. Ja, was haben also Sarah Kern, Michaela Schäfer und Murmeltiere gemeinsam? Alle drei sind faul und liegen oft auf dem Rücken. Aber jetzt mal im Ernst, gibt's bei OnlyFans eigentlich Rubriken wie bei YouPorn? Murmeltiere wären ja dann bei unrasiert, oder? Ich bin ja eigentlich gegen Tierversuch, aber wenn es doch für den guten Zweck ist und Murmeltiersex kennen ja viele von uns aus langen Beziehungen. Da heißt das schon mal, und echt, Sex? Jetzt ist denn schon wieder Juli? Ist ja auch warm im Moment, ne? Aber damit Fördergelder zu sammeln, ist doch an und für sich erstmal eine gute Idee. Nur wie kam die denn da drauf? Haben die vorher andere Sachen ausprobiert, um an Kohle zu kommen? Hä? Schafswolle kannst du ja wenigstens noch verkaufen, aber rasier mal so ein Murmeltier. Die sehen doch aus wie eine fette Ratte ohne Schwanz. Was kannst du denn noch mit denen machen? Weitwurf? Ja, verdienst du auch kein Geld mit und ist auch nicht gern gesehen. Ich werde mich jetzt erstmal in die Badewanne legen, ein paar Kerzen anmachen und auf OnlyFans recherchieren, für welches soziale Projekt ich mich als nächstes engagiere.
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In St. Ingbert im Saarland läuft gerade ein Großeinsatz, weil ein junger Mann unsachgemäß mit radioaktiven Materialien umgegangen sein soll. Ersten Ermittlungen zufolge handelt es sich um Gesteinsmaterial mit natürlicher Radioaktivität, das so in der Natur vorkommt und mit Schwermetallen verunreinigt sein könnte. An dem Einsatz sind nach Polizeiangaben auch Feuerwehren, Strahlenschutzbehörden und Spezialkräfte beteiligt. Eine Gefahr für die Öffentlichkeit soll aber nicht bestehen. Mehr Nachrichten hört er gleich um 12 hier bei Radio Hochstift.

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2: Mit Marc Weiß. Schönen guten Tag. Wenn die Wehrpflicht zurückkommen sollte, dann soll auch der Zivildienst zurückkommen. Darüber war spekuliert worden und das wurde jetzt bestätigt. Im Familienministerium liefen deshalb schon jetzt Vorbereitungen auf unterschiedliche Situationen und Szenarien. Das sagte Unionsfraktionschef Frei den Sendern RTL und NTV. Mehr dazu von Christian Böder.
3: Das Wiedereinsetzen der Wehrpflicht ist bislang noch reine Theorie. Einen neuen Stand in der Wehrdienstdebatte gäbe es nicht, sagte Frei. Aber man will vorbereitet sein, wenn es doch zum Fall kommt. Dann müsse es auch eine Grundlage geben, um auch Angebote für Wehrersatz bzw. Zivildienste machen zu können. Das sagte ein Sprecher des Bundesfamilienministeriums der Bild. Demnach hat das Ministerium in den vergangenen Monaten schon 23 Verbände und Organisationen befragt, ob sie schnell Zivildienstleistende aufnehmen und einsetzen können. 22 der 23 Befragten sagten dazu, dass sie grundsätzlich über entsprechende Infrastrukturen verfügen. Das Ministerium will seine Pläne dazu offiziell nach der Sommerpause vorstellen. Die Wehrpflicht in Deutschland für männliche Staatsbürger und damit auch die Pflicht zur Ableistung eines Zivildienstes war im Sommer 2011 ausgesetzt worden, aber nicht abgeschafft, was eine Reaktivierung erleichtert.
2: Infos von Christian Böder, vielen Dank. Und jetzt die weiteren Themen in der Zusammenfassung. In der Türkei ist wieder ein Oppositionspolitiker und Erdogan-Gegner festgenommen worden. Der Bürgermeister von Izmir, İlkay Çiçek, ist in Polizeigewahrsam und mit ihm 12 Personen aus seinem Umfeld. Ihnen wird unter anderem Bestechung vorgeworfen. Wie in allen vergleichbaren Fällen davor hält die Opposition das für vorgeschoben. Es wird vermutet, dass potenzielle Gegner von Präsident Erdogan politisch ausgeschaltet werden sollen. Der Großbrand im Naturschutzgebiet im Osten der Niederlande ist weiterhin nicht unter Kontrolle. Rund 250 Feuerwehrleute sind im Einsatz, auch Löschhubschrauber der Armee. Das Feuer war gestern aus noch ungeklärter Ursache ausgebrochen. Die Zahl der Brauereien in Deutschland sinkt weiter. Im vergangenen Jahr gab es bundesweit noch 1415 davon. Laut Statistischem Bundesamt haben 53 Brauereien geschlossen. Das Brauereisterben gibt es seit 2019. Seitdem geht die Zahl in jedem Jahr weiter zurück. Der Lufthansa geht es in diesen Zeiten nicht anders als Autofahrern, die Benzin oder Diesel tanken. Die Airline musste deutlich mehr bezahlen für Kerosin, natürlich in diesem Fall. Eine unmittelbare Folge der hohen Ölpreise durch den Iran-Krieg. Und deshalb ist der Gewinn der Lufthansa im zweiten Quartal um fast 56% geschrumpft. Rund 380 Millionen Euro Gewinn waren es unter dem Strich. Genau die gegenteilige Entwicklung gibt es bei den Ölkonzernen, verhindert BP-Zahlen präsentiert. Demnach hat sich der BP-Gewinn aufgrund des hohen Ölpreises verdoppelt. Shell hat seinen Gewinn sogar verdreifacht. Chevron in den USA hat ihn verfünffacht.
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4: Mit Dirk Bentfeld, guten Tag. Wegen Drogenhandels ist ein 43-Jähriger vom Höchsteraner Amtsgericht zu 2 Jahren auf Bewährung verurteilt worden. Das berichtet die Neue Westfälische. Der Mann war der Polizei im Dezember vergangenen Jahres ins Netz gegangen. Eigentlich sollte es nur eine Zufallskontrolle des E-Scooter-Fahrers werden. Dann fand die Polizei allerdings Cannabis und Amphetamine sowie ein Messer. Vor Gericht gab er an, die Drogen seien nur für ihn und Freunde gewesen, nicht zum Verkauf. Das nahm ihm das Gericht aber nicht ab.
5: Viel Sonne, ein paar Wolken und vor allem drückende Hitze. Das Radio Hochstift Wetter kommt heute auf Höchstwerte von 33 Grad im Schatten. Heute Abend kann es von Bad Wünnenberg bis Marienmünster dann wieder regnen oder sogar gewittern. Morgen geht es erst mit Sonnenschein weiter. Nachmittags zieht es sich Stand jetzt etwas zu und es kann dann wieder regnen. Dazu bekommen wir morgen nochmal bis zu 30 Grad auf dem Thermometer. 12:04 haben wir's. Ihr kommt günstiger an mit dem Radio Hochstift Verkehrsservice. Da wird geblitzt auf der B252 kurz nach der Abfahrt Brakel-Bellersen. Wenn ihr Richtung Nieheim unterwegs seid, da wird bei 100 euer Tempo kontrolliert. Dann wird geblitzt in Paderborn-Sande, Höhe Lippesee auf der Sennelager Straße ortseinwärts bei 50. Und dann gibt's noch eine Tempokontrolle am Ortseingang von Ortseingang Paderborn-Elsen von Wever kommt, wollte ich sagen. Da wird in beide Richtungen euer Tempo kontrolliert. Kommt alle gut an, auch wenn ich gerade ein bisschen verwirrt bin.
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5: Was geht so einem Menschen im Kopf vor? Diese Frage müssen wir uns leider schon wieder stellen. Im Kreis Höxter haben schon wieder ein oder mehrere Unbekannte ein Pferd auf einer Wiese schwer verletzt. Was wir dazu bisher wissen, das besprechen wir gleich. Jonas Mertens hier, Tag zusammen. Nico Santos hören wir jetzt.

0: Alle Farben, gerade gehört im besten Mix bei Radio Hochstift mit Bad Ideas. Viertel nach zwölf am Dienstagmittag. Pferdehalter bei uns im Hochstift stellen ihre Tiere gerade, glaube ich, nur noch mit sehr großen Bauchschmerzen nach draußen auf die Koppel, vor allem natürlich im Kreis Höxter. Radio Hochstift-Kollegin Verena Matte, seit anderthalb Monaten müssen wir immer wieder über Fälle berichten, in denen Pferde von Unbekannten verletzt wurden.
1: Ja, und jetzt anscheinend auch schon wieder. Aktuell ermittelt die Polizei deshalb in Höxter-Bödixen. Dort muss ein Pferd zwischen Samstagnachmittag und Sonntagvormittag auf einer Koppel am Wittelweg verletzt worden sein. Die Besitzerin hat am Sonntagvormittag auf jeden Fall erhebliche Verletzungen am Hals des Tieres gefunden, sagt die Polizei.
0: Ja, und das erinnert natürlich stark an die anderen Fälle der letzten Monate, als Pferde teils übel zugerichtet wurden. In Marienmünster wurden im Juni ja zwei Tiere im Ortsteil Altenbergen schwer verletzt, im Juli dann eins im Ortsteil Papenhöfen.
1: Und dann stellt sich natürlich die Frage, haben der oder die ominösen Pferderipper jetzt wieder zugeschlagen? Höxter-Bödixen liegt ja immerhin ganz in der Nähe von Marienmünster. Einen Unterschied zu den vorherigen Fällen gibt es aber. Die Polizei sagt, dass das Pferd in Bödixen nicht mit einem Messer verletzt worden sei. Wie genau der oder die Täter das Tier am Hals verletzt haben, das wird gerade noch ermittelt.
0: Und die Polizei hofft natürlich auch auf hilfreiche Zeugenhinweise. Wenn ihr also zwischen Samstagnachmittag und Sonntagvormittag an

0: Pferdekoppel am Wittelweg in Höxter-Büdexen etwas Verdächtiges beobachtet habt, meldet euch bitte bei der Höxteraner Polizei und wir hoffen, dass nicht noch mehr Tiere bei uns im Hochstift verletzt werden.
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1: Radio Hochstift hier am Dienstagmittag, 12.30 Uhr haben wir's. Da geht's rüber in unsere Nachrichten und zum Kollegen Dirk Benfeld.
2: Guten Tag.
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2: Cannabis, Amphetamine und ein Messer. Das alles wurde bei einer Kontrolle im Dezember vergangenen Jahres bei einem 43-Jährigen gefunden. Jetzt ist er vor dem Amtsgericht Höxter zu 2 Jahren auf Bewährung verurteilt worden. Außerdem muss er 2.500 Euro zahlen, das schreibt die Neue Westfälische. Radioschiff-Reporterin Verena Matte mit der ganzen Geschichte.
4: Eigentlich war es eine Zufallskontrolle im Dezember. Der 43-Jährige war mit einem E-Scooter unterwegs und sollte sich ausweisen. Dann rochen die Beamten Alkohol, fanden Drogen bei dem Mann und ein Messer in seinem Rucksack. Später gab es dann auch noch eine Hausdurchsuchung. Dabei wurden Feinwagen, ein Stapel Handys und ein Vakuumiergerät gefunden. Der 43-Jährige gab vor Gericht an, nicht gedealt zu haben. Die Drogen seien für ihn selbst gewesen. Das nahm das Amtsgericht Höxter dem Mann nicht ab. Er habe mehrere einschlägige Einträge im Strafregister und sei seit über 20 Jahren in Betäubungsmitteldelikte verstrickt.
2: Ein 35-jähriger Mann aus Brakel muss sich seit heute vor dem Paderborner Amtsgericht verantworten. Konkret geht es um den Vorwurf des Raubes. Die Tat soll er im Oktober 2024 begangen haben. Der 35-Jährige soll das Opfer an der Friedrichstraße angesprochen und ihm unvermittelt mit der Faust gegen Gesicht und Körper geschlagen haben. Das Verfahren gegen eine andere Angeklagte wird gesondert geführt. Der Brakler war zu einem ersten Verhandlungstermin nicht erschienen. Seit Juli sitzt er deshalb in Haft. Die Polizei in Höxter sucht Zeugen für eine Nötigung im Straßenverkehr. Mittwochabend gegen 21.45 Uhr war ein 20-jähriger Höxteraner mit einem E-Scooter auf der Schlesischen Straße unterwegs. Als er an 2 bislang unbekannten Männern vorbeifahren wollte, stellte sich einer der beiden plötzlich in seine Fahrspur. Der 20-jährige musste daraufhin anhalten und rief die Polizei. Noch bevor die kam, waren die beiden unbekannten Männer weg.
1: Drückend und schwül ist bzw. wird es heute im Radio Hochstift Wetter. Bis zu 33 Grad auf dem Thermometer. Dazu viel Sonne, aber auch ein paar Wölkchen. Zum Abend hin steigt dann wieder das Gewitterrisiko. Morgen gehen die Temperaturen von Lichtenau bis Nieheim nochmal bis auf 30 Grad hoch voraussichtlich. Dazu scheint vormittags die Sonne. Nachmittags sieht es gerade eher nach Wolken und leichten Schauern aus. Günstiger Ankommen mit dem Radio Hochstift Verkehrsservice. Da wird weiter geblitzt auf der B252, kurz nach der Abfahrt Brakel-Bellersen Richtung Nieheim bei 100. In Paderborn-Sande, Höhe Lippesee auf der Sennelager Straße, ortseinwärts bei 50. Und am Ortseingang Paderborn-Elsen von Wever kommt. Da wird in beide Richtungen euer Tempo kontrolliert.
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1: Boah, was ist das aktuell schwül draußen, oder? Müssen wir drüber sprechen, machen wir gleich. Jonas Mertens hier, Tachchen.

0: Sollte eigentlich eben schon kommen, da hatte die Technik aber aus irgendeinem Grund was gegen. Jetzt haben wir sie gehört, Metallica mit Nothing Else Matters im besten Mix. Viertel vor eins haben wir es gleich.
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0: Ja, aber auch ein bisschen eklig gerade, oder? Tropische Nächte, schweißtreibende Tage und gefühlt macht uns im Hochstift weniger die Hitze zu schaffen, sondern eher dieses schwüle Wetter. Radio Hochstift-Kollege Simeon Müller erklärt uns, warum Schwüle für uns so unangenehm ist.
3: Also normalerweise versucht unser Körper, sich bei Hitze durch Schwitzen abzukühlen. Dabei verdunstet der Schweiß auf der Haut und entzieht dem Körper Wärme. Wenn aber durch Schwüle die Luft schon sehr feucht ist, funktioniert diese Verdunstung schlechter. Der Schweiß bleibt deshalb auf der Haut und die Kühlung setzt kaum ein. Und genau deshalb fühlen sich selbst Temperaturen um die 28 Grad bei Schwüle oft deutlich belastender an als trockene Hitze mit über 30 Grad.
0: Ja, schwüle Luft ist ja an sich auch nichts anderes als feuchte Luft und die entsteht, wenn viel Wasser verdunstet.
3: Zum Beispiel über dem Mittelmeer oder dem Atlantik, wenn die Sonne da die Meeresoberflächen stark erhitzt. Und dann nimmt die Luft große Mengen an Wasser auf und diese feuchten Luftmassen strömen dann zu uns. So wie jetzt gerade zum Beispiel, da kommt die Schwüle durch ein Tiefdruckgebiet vom Ostatlantik, das uns die Schwüle nach Deutschland bringt.
0: Ja, nochmal besten Dank dafür. Wichtigste Frage also aktuell, worauf sollten wir bei diesem schwülen Wetter am besten achten? Was können wir dagegen machen?
3: Also ich muss leider enttäuschen, denn den einen Supertipp gegen Schwüle habe ich nicht. Schwüle ist einfach wirklich unangenehm für den Körper, denn wir schwitzen deutlich mehr als sonst und verlieren dadurch auch deutlich mehr Wasser. Deswegen müssen wir in erster Linie darauf achten, viel zu trinken, um das wieder auszugleichen und auch schon zu trinken, bevor wir Durst bekommen.
0: Ja, auch ansonsten helfen so die gängigen Sommerdinge halt. Ne? Luftige Kleidung und wenn möglich einen leichten Luftzug herstellen, zum Beispiel durch einen Ventilator. Und es bringt auch was, zwischendurch mal kaltes Wasser über die Handgelenke laufen zu lassen. Das ist oft sogar effektiver als kalt zu duschen. Und vor allem kann ich das auch im Büro oder sonst wo auf der Arbeit machen. Radio Hochstift hier.

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Nach 9 Tagen Libori kehrt in Paderborn so langsam wieder Normalität ein. Der innere Ring mit dem Libori-Berg ist seit heute Morgen zum Beispiel schon wieder für den Verkehr freigegeben. Und auch Brakel muss sich so langsam wieder auf den Alltag einstellen. Da ist am Abend der Antag zu Ende gegangen. Zum Abschluss von 4 Tagen Feiern gab es da auch wieder ein großes Feuerwerk. Heute Vormittag war dann natürlich Bilanzziehen angesagt. Wie die Polizeikräfte das lange Antagswochenende in Brakel erlebt haben, das hört er gleich in unseren Nachrichten um 13 Uhr. Und heute Nachmittag und morgen früh geht es hier bei Radio Hochstift natürlich auch noch darum, wie der Antag in Brakel in diesem Jahr so gelaufen ist. Tschüss.

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1: Mit Sarah Heinz. Guten Tag. Wegen der Hitze und der Trockenheit bleibt die Waldbrandgefahr hoch. Inzwischen brennt es sogar in den Niederlanden, in einem Naturschutzgebiet bei Ostrom an der Grenze zu NRW. Ein Campingplatz musste geräumt werden und auch der Zugverkehr in dem Gebiet wurde eingestellt. Und Danny Hopper aus dem News-Team, das Feuer ist bisher noch nicht unter Kontrolle.
2: Nein, das Feuer war ja gestern ausgebrochen. Warum ist noch unklar? Bis in den Morgen konnten sich die Flammen immer weiter ausbreiten. Rund 250 Feuerwehrleute und auch mehrere Löschhubschrauber der Armee versuchen, das Feuer in den Griff zu bekommen. Unter Kontrolle ist es noch nicht. Die Lage sei jetzt aber immerhin stabil. Das hat die Feuerwehr am Vormittag mitgeteilt. Ein Grund dafür sei, dass der Wind etwas nachgelassen habe. Der hat gestern und in der Nacht für Probleme gesorgt, genauso wie die große Trockenheit. Dadurch konnte sich das Feuer im Naturschutzgebiet sehr schnell ausbreiten. Inzwischen sind rund 100 Hektar vom Feuer betroffen.
1: Auch in anderen Ländern gibt es ja weiter viele Waldbrände, zum Beispiel in Griechenland. Da hat sich die Lage rund um Athen aber etwas entspannt.
2: Ja, nach 4 Nächten Kampf gegen die Flammen zeichnete sich am Morgen das erste Mal eine Entspannung der Lage ab. Die Brände westlich von Athen sind weitgehend unter Kontrolle. Besonders kritisch sind aber weiter die heißen Mittagsstunden. Da hatten sich schon in den letzten Tagen aus Glutnestern wieder Brände entwickelt. Deshalb gibt es auch weiterhin keine Entwarnung. Im Laufe des Tages sollen bis zu 30 Löschhubschrauber und Flugzeuge zum Einsatz kommen. Aber nicht nur in Europa brennt es, auch aus den USA werden inzwischen verheerende Waldbrände gemeldet. Im Bundesstaat Washington haben 3 Großbrände ganze Wohngebiete verwüstet und hunderte Häuser zerstört. Die Behörden dort sprechen von der wohl schlimmsten Naturkatastrophe in dieser Region.
1: Danke, Danny, für die Infos. Noch mehr Meldungen hört ihr jetzt in der Zusammenfassung. Israel und der Libanon wollen sich heute in Rom für weitere Gespräche treffen, um über das vereinbarte Sicherheitsabkommen zu sprechen. Israel will, dass die Hisbollah sich aus dem Libanon zurückziehen und hat auch schon Tunnel der Miliz zerstört, um den Druck zu erhöhen. Durch die Forderung nach einer Entwaffnung wächst im Libanon aber die Sorge um einen möglichen Bürgerkrieg. In Brüssel sind die EU-Innenminister zusammengekommen, um über die Vorfälle in Ceuta zu sprechen und über einen besseren Grenzschutz. In nur wenigen Tagen gab es in der spanischen Exklave einen Andrang von bis zu 60.000 Flüchtlingen, größtenteils aus Marokko. Wegen der Hitze ist der Pegel im Rhein teils auf einem Rekordtief. Bis Ende der Woche soll er noch weiter sinken. Das Niedrigwasser ist vor allem für die Schifffahrt ein Problem, da Frachter so nicht vollbeladen fahren dürfen und sie ihre Ladung auf mehrere Schiffe verteilen müssen. Das sorgt für mehr Fahrten und für mehr Kosten. Auch im Juli hatte die Bahn wieder Probleme mit ihrer Pünktlichkeit. Fast die Hälfte ihrer Fernzüge ist nicht pünktlich abgefahren. Das zeigen aktuelle Zahlen des Konzerns. Pünktlich waren demnach rund 53% der Fernzüge, genau wie im Juni. Eine Verbesserung gab es also nicht. Als Grund nennt die Bahn vor allem die Hitze. Viele Bauarbeiten könnten bei extremer Hitze nicht wie geplant durchgeführt werden, sagte ein Sprecher. Zusätzlich gab es demnach auch Störungen an Bahnanlagen. Woran das lag, wurde bisher aber nicht gesagt.
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3: Mit Dirk Bentfeld, guten Tag. Nach dem Brakeler Annentag zieht die Polizei ein positives Fazit. Trotz des hohen Besucheraufkommens sei das Volksfest überwiegend positiv verlaufen. Es habe insgesamt 29 Einsätze gegeben, wobei es vor allem um Körperverletzungen und Hilfeersuchen ging. Einen schwerwiegenderen Vorfall gab es in der Nacht von Samstag auf Sonntag. Ein Anwohner schoss mit dem Luftgewehr auf eine Personengruppe, die offenbar in seinen Garten gepinkelt hatte. Ein 17-Jähriger wurde dabei leicht verletzt.
4: Bis zu 33 Grad stehen heute auf dem Programm im Radio Hochstift Wetter. Das ist heute ganz schön schwül unterwegs und ab dem Abend kann es regnen oder sogar wieder gewittern. Morgen scheint erstmal noch viel die Sonne zwischen Bad Lippspringe und Willebadessen. Nachmittags haben dann voraussichtlich eher Wolken und leichte Schauer die Oberhand. Dazu geht es bei den Temperaturen morgen nochmal bis auf 30 Grad im Schatten hoch. Besser ankommen mit dem Radio Hochstift Verkehrsservice. Da stautet sich gerade ein kleines bisschen auf der A33 Richtung Brilon zwischen Paderborn-Sennelager und Schloss Neuhaus. 1 Kilometer Stau. Laut ADAC solltet ihr da aber in 5 Minuten durch sein. Und es wird geblitzt auf der B252 kurz nach der Abfahrt Brakel-Bellersen, wenn ihr Richtung Nieheim unterwegs seid. Da wird bei 100 euer Tempo kontrolliert. Dann haben wir die Benfelder Straße, Delbrück-Anreppen Richtung Benfeld in Höhe der Lippebrücke. Da wird bei 70 euer Tempo kontrolliert. Und dann haben wir noch einen Blitzer am Ortseingang Paderborn-Elsen von Wever kommt. Da wird in beide Richtungen geblitzt. Gute Fahrt euch allen.
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4: Mit Jonas Mertens. Schönen Dienstagmittag wünsche ich. Jetzt gibt's ein bisschen Gender Studies von den Ärzten.

0: Samba, gerade gehört im besten Mix bei Radio Hochstift mit Homewrecker. 12:45 haben wir's. Freut mich, dass ihr mit dabei seid. Beim Filmklassiker Zurück in die Zukunft war ein Auto ja eine Zeitmaschine, um in Zukunft und Vergangenheit zu reisen. Aber zumindest in die Vergangenheit reisen können wir auch sehr günstig mit unserem Fahrrad. Da geht's zurück bis zu den Römern. Bei unserer Fahrradthemenwoche stellen wir euch diese Woche ja ganz besondere Radrouten bei uns in Nordrhein-Westfalen vor. Und Radio-Chef-Kollege Daniel Dehling hat da die Römer-Lippe-Route als Favorit heute.
1: Ja, und da ist allein schon toll daran, dass sie wirklich einmal quer durchs Land geht. Vom Hermannsdenkmal im Teutoburger Wald bei Detmold, dann an der Lippequelle vorbei und immer flussabwärts durch Paderborn, Lippstadt, Hamm, Halt am See bis nach Xanten am Niederrhein.
0: Hermannsdenkmal und Xanten, das sind geschichtsträchtige Orte. Dieser Themenradweg macht eine Geschichtsreise mit uns, wie damals die Römer eben vom Rheinland bis zum Teutoburger Wald gekommen sind.
1: Und das eben an der Lippe, die meist neben dem Radweg entlang fließt. Und auf der Lippe haben ja damals schon die Römer Waren transportiert, sagt Sebastian Kaiser von Tourismus NRW.
2: Also wenn man etwas übrig hat für die verschiedenen Epochen der Römerzeit, dann ist man auf diesem Weg absolut richtig aufgehoben.
1: Und der Radweg führt euch immer wieder zu

0: zu römischen Relikten entlang der Lippe. Und ein toller Stopp ist auch das Römermuseum in Haltern.
1: Ja, finde ich natürlich total spannend, aber ich habe auch Geschichte studiert. Aber ist, glaube ich, auch für welche, die nicht Geschichts-LK hatten, bestimmt interessant. In welche Richtung man am besten fährt, das kann man gar nicht so genau sagen, Daniel.
0: Da der Wind oft aus Westen weht, lässt es sich meistens gut mit Rückenwind von Xanten Richtung Detmold radeln. Aber umgekehrt, flussabwärts, geht es eben nicht gegen die Steigung. Auch schön. In beiden Richtungen lässt sich die Route perfekt auch in kleine Etappen zerlegen. Schleifen führen einen dann nochmal an extra Highlights und wieder zurück auf den Weg. Und immer wieder kommen wir auch an Bahnhöfen vorbei. Und bis auf das Stück am Teutoburger Wald ist die Tour wirklich sehr flach durch die Auenlandschaft der Lippe. Also super familienfreundlich.
1: Wenn euch an den Radwegweisern ein rot-blaues Schild mit weißem Römerhelm auffällt, dann wisst ihr, ihr seid auf der Römer-Lippe-Route. Da könnt ihr die Römerzeit mit dem Fahrrad erleben und seid einmal quer durch Nordrhein-Westfalen unterwegs. Radio Stift hier. Hello, bye bye.

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2: Radio Hochstift hier, 13.30 Uhr haben wir es gleich. Da bringen wir euch auf den neuesten Stand in unseren Nachrichten von und mit Dirk Benfeld.
3: Guten Tag.
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3: Der Brakler Annentag ist aus Polizeisicht ruhig gelaufen. Trotz des hohen Besucheraufkommens gab es gerade einmal 29 Einsätze, darunter vor allem Körperverletzungen und Hilfeersuchen. Radioschiff-Reporter Holger Winkelmann, einen schwerwiegenderen Vorfall gab es in der Nacht von Freitag auf Samstag.
5: Einige Leute aus einer Gruppe hatten offenbar in den Vorgarten eines Anwohners gepinkelt. Der war darüber so sauer, dass er mit dem Luftgewehr auf die Gruppe schoss. Ein 17-Jähriger wurde dabei leicht verletzt. Er wurde vor Ort beim Brakler Annentag ambulant behandelt. Die Polizei stellte das Luftgewehr sicher und leitete gegen den 48-jährigen Anwohner ein Strafverfahren wegen gefährlicher Körperverletzung ein. Dass es insgesamt wenig Polizeieinsätze gab, lag möglicherweise auch an der starken Präsenz der Beamten. Sie waren sowohl in Uniform als auch zivil im Einsatz. Die Polizei dankt den Besucherinnen und Besuchern ausdrücklich für ihr überwiegend verantwortungsbewusstes Verhalten.
3: 2 Jahre auf Bewährung, so lautet das Urteil des Amtsgerichts Höxter gegen einen 43-Jährigen. Er hatte mit Cannabis und Amphetaminen gehandelt. Vor Gericht bestritt der Höxteraner das. Die Polizei hatte ihn im Dezember vergangenen Jahres kontrolliert und bei ihm die Drogen sowie ein Messer gefunden. Bei einer Hausdurchsuchung wurden dann noch eine Feinwaage, ein Stapel Handys und ein Vakuumiergerät entdeckt. Der Verurteilte ist schon seit 20 Jahren immer wieder in Betäubungsmitteldelikte verwickelt. Kreisliga B gegen Regionalliga. Dieses ungleiche Duell steht heute Abend im Westfalenpokal an. Der Kreisligist SV Dringenberg spielt zu Hause gegen den SV Rödinghausen, der 6 Ligen höher spielt. Anstoß im Dringenberger Burgstadion ist um 19 Uhr. Der Fußballverein aus dem Bad Triburger Ortsteil hatte sich über den Kreispokal für den Wettbewerb qualifiziert. Als krasse Außenseiter wollen die Spieler des SV Dringenberg den Abend einfach nur genießen, heißt es auf der Homepage des Vereins.
2: Sonne, Schwüle, leichte Wolken und ab dem Abend Regen oder möglicherweise sogar Gewitter. Das ist so der Mix heute im Radio Hochstift Wetter. Dazu liegen die Höchstwerte zwischen Hövelhof und Beverung so bei 33 Grad. Morgen machen wir Stand jetzt erstmal mit Sonne pur weiter. Nachmittags ziehen aber Wolken und Schauer zu uns rein. Da wird es mit bis zu 30 Grad auch nochmal ordentlich warm. Besser ankommen mit dem Radio Hochstift Verkehrsservice. Da wird weiter geblitzt auf der B252, kurz nach der Abfahrt Brakel-Bellersen Richtung Nieheim bei 100. Und auf der Benfelder Straße Delbrück-Anreppen Richtung Benfeld in Höhe der Lippebrücke. Da wird bei 70 euer Tempo kontrolliert. Kommt alle gut an.
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2: Sollten wir in NRW noch mehr verkaufsoffene Sonntage im Jahr bekommen? Ja, die Meinungen zu diesem Thema gehen recht weit auseinander. Das Paderborner Bündnis des Deutschen Gewerkschaftsbundes mit der katholischen und evangelischen Kirche ist auf jeden Fall klar dagegen und hat jetzt in einer ausführlichen Stellungnahme auch geschrieben, warum. Das ist Thema gleich. Jonas Mertens hier. Tag zusammen.

0: Oasis, gerade gehört im besten Mix. Radio Hochstift hier, 14:45 haben wir es gleich. Freut mich, dass ihr mit dabei seid. Dem traditionellen Einzelhandel geht's gerade bekanntlich nicht so gut und das ja auch schon länger. Ein Grund ist und bleibt das Online-Geschäft. Einfach bequem, rund um die Uhr verfügbar. Die FDP-Fraktion im Landtag NRW will da mit Mehrverkauf gegensteuern und hat deshalb einen Antrag eingebracht, die Zahl der erlaubten verkaufsoffenen Sonn- und Feiertage von bisher jährlich 8 auf 12 zu erhöhen. Radiostift-Kollegin Verena Matthä, ein sehr umstrittenes Vorhaben und da gibt es jetzt auch neuen Gegenwind.
1: Und zwar vom Paderborner Bündnis des Deutschen Gewerkschaftsbunds mit der Kirche. Die Mitglieder zeigen sich ziemlich besorgt. Klar verweisen sie zum einen auf christliche Werte, ne? Der Sonntag als Tag der Arbeitsruhe, Erholung und seelischen Erhebung und natürlich das biblische Sabbatgebot. In ihrem Statement liefern sie aber auch handfeste Argumente gegen eine weitere Liberalisierung der Ladenöffnungszeiten.
0: Ja, da wären ja vor allem die Beschäftigten die Leidtragenden. Laut dem Bündnis zeigen Untersuchungen der Bundesanstalt für Arbeitsschutz und Arbeitsmedizin Zusammenhänge zwischen Wochenendarbeit und gesundheitlichen Beschwerden und natürlich auch einer schlechteren Vereinbarkeit von Arbeit und Privatleben.
1: Klar hört man da immer wieder den Einwand, dass die Wochenendarbeit ja auf Freiwilligkeit beruhen würde. Da verweist das Bündnis aber auf Gewerkschaften, die davor warnen, dass zusätzliche Öffnungsmöglichkeiten schnell zu faktischen Erwartungen werden. Der Druck sei groß und schon jetzt sind ja in Paderborn für dieses Jahr 7 verkaufsoffene Sonntage vorgesehen.
0: Beschäftigte müssen beschützt werden, sagt das DGB-Bündnis. Eine Aufweichung der gesetzlichen Sonntagsruhe berge die Gefahr, den Sonntag schrittweise zu einem gewöhnlichen Verkaufstag zu machen. Und ein Satz aus dem Statement ist uns hier ganz besonders im Gedächtnis geblieben. Modernität bedeutet nicht, dass jederzeit alles verfügbar sein muss.
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Wir wollten eben schon fast ins Freibad abhauen, aber sie hat sich doch für euch entschieden. Julia Kleine-Kemper macht gleich nach 14 Uhr hier mit euch weiter bei Radio Hochstift. Jonas Mertens mein Name. Wir hören uns gerne morgen ab 10 nach ihr wieder. Bis dahin, schönen Nachmittag. Ciao, ciao.

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1: Mit Sarah Heinz, guten Tag. Mitten in den Ferien gehen die Spritpreise wieder nach oben. Laut ADAC sind die Preise für Benzin und Diesel im Juli drastisch gestiegen. Entlastungen für Autofahrer sind aber nicht in Sicht. Die Politik will offenbar abwarten und das Bundeskartellamt prüft und prüft. Danny Hoppe aus dem News-Team, beim Prüfen kommt es aber offenbar voran.
2: Ja, das sagt zumindest Behördenchef Mund. Und das Bundeskartellamt hat in der Tat einen kleinen Zwischenerfolg verbucht. Es hat ja gegen 12 Mineralölkonzerne Verfahren eröffnet und will von ihnen wissen, wie die Preise der Raffinerien bei ihnen eigentlich so zustande kommen und ob sie gerechtfertigt sind. Zwei Konzerne wollten ihre Daten aber nicht offenlegen und hatten Beschwerden beim Oberlandesgericht Düsseldorf eingelegt. Die wurden inzwischen allerdings abgelehnt. Das hat Mund jetzt bestätigt. Und erste Antworten der Konzerne seien auch schon eingegangen. Trotzdem sollten sich Autofahrer keine allzu großen Hoffnungen machen, denn gleichzeitig hat Mund das betont, was er immer betont. Seine Behörde könne die Preise nur prüfen, aber nicht senken.
1: Das Spritpreisportal Tankerkönig hat sich ja auch angeschaut, wo das Tanken am günstigsten und wo am teuersten ist. Und da gibt es je nach Bundesland ja große Unterschiede.
2: Auf jeden Fall schauen wir uns mal die Dieselpreise an. Bei den Stichproben, die das Portal durchgeführt hat, war der Liter Diesel in Bayern 7 Cent günstiger als bei uns in NRW. Wir liegen da generell eher am teuren Ende. Und auch der Liter Super E10 kostet in Bayern 7 Cent weniger als in vielen anderen Bundesländern. Auch Sachsen, Thüringen und Hessen sind da eher teuer. Aus Sicht des ADAC sind die Spritpreise momentan aber generell zu hoch, denn der Ölpreis sei inzwischen wieder deutlich unter 90 Dollar pro Barrel gesunken. Bei den Spritpreisen mache sich das aber überhaupt nicht bemerkbar, sagt der ADAC. Die seien zum Teil trotzdem weiter gestiegen.
1: Danke, Danny. Noch mehr Meldungen jetzt kurz und kompakt. Es wird weiter über die geplante Rentenreform diskutiert. Eigentlich war geplant, die Rente mit 63 abzuschaffen. Inzwischen haben sich aber schon 7 Ministerpräsidenten dagegen gestellt. Laut Unionschef Frei würde es am Rentenpaket aber keinen Spielraum für Nachbesserungen geben. In vielen Ländern wird im Moment gegen Waldbrände gekämpft. Betroffen sind unter anderem die USA und Südeuropa, aber auch in den Niederlanden ist am Abend ein Brand ausgebrochen, nahe der Grenze zu NRW. Ein Campingplatz musste geräumt werden und auch der Zugverkehr in dem Gebiet wurde eingestellt. In Deutschland wird wieder weniger Bier getrunken, dadurch schließen immer mehr Brauereien. Im letzten Jahr gab es noch 1415 Betriebe, die meisten davon mit knapp 590 in Bayern. Danach folgen Baden-Württemberg und NRW, bei uns gab es letztes Jahr noch 131 Betriebe. Fast jedes zweite deutsche Unternehmen ist nicht der Meinung, dass eine Teilkrankschreibung sinnvoll wäre. Das zeigt eine neue IFO-Umfrage. Die meisten Unternehmen glauben demnach, dass es schwierig sein könnte, zwischen arbeitsfähig und arbeitsunfähig zu unterscheiden. Außerdem rechnen sie mit einem Mehraufwand in der Organisation. Etwa jedes vierte Unternehmen steht der Teilkrankschreibung aber positiv gegenüber. Viele erhoffen sich dadurch kürzere Fehlzeiten und dass erkrankte Beschäftigte so schneller wieder arbeiten können.
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3: Mit Dirk Bentfeld, guten Tag. Wegen Drogenhandels ist ein 43-Jähriger vom Höchsteraner Amtsgericht zu 2 Jahren auf Bewährung verurteilt worden. Das berichtet die Neue Westfälische. Der Mann war der Polizei im Dezember vergangenen Jahres ins Netz gegangen. Eigentlich sollte es nur eine Zufallskontrolle des E-Scooter-Fahrers werden. Dann fand die Polizei allerdings Cannabis und Amphetamine sowie ein Messer. Vor Gericht gab er an, die Drogen seien nur für ihn und Freunde gewesen, nicht zum Verkauf. Das nahm ihm das Gericht aber nicht ab.
4: Drückende Hitze im Radio Hochstift. Wetter, ja, hätte ich euch gerne was anderes erzählt. Aber die 33 Grad Maximaltemperatur zwischen Hövelhof und Beverungen sind ziemlich schwül und nicht so ganz angenehm. Und sie haben noch einen Effekt für heute Abend und die Nacht sind wieder Gewitter vorhergesagt. Morgen wird es minimal kühler, um die 29 Grad sind möglich. Vor allem am Nachmittag können sogar einzelne Regenschauer aufziehen. Ihr kommt besser an mit dem Radio Hochstift Verkehrsservice. Geblitzt wird auf der Bentfelder Straße, Delbrück anreppen Richtung Bentfeld. Auf Höhe der Lippebrücke 70 dürft ihr fahren. Wenn ihr noch Staustörungen oder Blitzer seht, tragt sie gerne direkt in die Radio Hochstift App ein.
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4: Aktuell hört man aufgrund der Wetterlage ja immer mal wieder von niedrigen Pegeln in Flüssen. Aber könnt ihr mit den Angaben so wirklich was anfangen? Also hat man da wirklich direkt das richtige Bild vor Augen, wie so ein Fluss mit einem bestimmten Pegelstand aussieht? Da könnte man nämlich durchaus mal durcheinander kommen. Und deshalb sprechen wir gleich nochmal drüber. Ich bin Julia Kleine-Kemper. Schönen guten Tag zusammen.

0: Jeder, der gerade mal die Sommerferien nutzt und vielleicht ein bisschen an den Flüssen in Nordrhein-Westfalen unterwegs ist, der sieht's. Da ist ganz schön wenig Wasser drin. Zum Beispiel der Rhein wird immer wieder genannt, weil der besonders krass ist. Da sind die Pegel auf ein Rekordniveau gefallen. Radio-Hochschulkollege Robert Janz, aber was heißt das denn konkret?
1: Ja, das heißt, dass die Hitze und Trockenheit der letzten Tage jetzt immer sichtbarer werden. Es werden historische Tiefststände an wichtigen Messstationen registriert. In Emmerich lag der Pegel sogar im Minus. Wichtig ist aber, ein Pegel von Null heißt nicht, dass der Rhein jetzt irgendwie trocken ist.
0: Das versteht, glaube ich, nicht jeder so direkt. Das musst du nochmal genauer erklären.
1: Ja, das ist ein bisschen kompliziert. So ein Pegel ist wie ein Lineal im Fluss, so kann man sich das vorstellen. Und dieses Lineal zeigt, wie hoch das Wasser gerade ist. Ein einfaches Beispiel mal, zeigt der Pegel heute 1 Meter und morgen nur noch 80 Zentimeter, dann ist das Wasser um 20 Zentimeter gesunken. Der Pegel zeigt aber nicht direkt, wie tief der ganze Fluss jetzt ist.
0: Na, und wie viel Wasser ist jetzt noch unter den Schiffen dort?
1: Das ist extrem unterschiedlich und das macht es für die Schiffe ja gerade so schwierig. Pascal Leupold ist Schiffeichsaufnehmer und er ist dafür zuständig, um zu checken, ja, wie schwer Schiffe sind, also wie viel sie laden können, und das ist gerade Stress pur.
2: Natürlich ist es stressig momentan, es ist unglaublich viel. Die Schiffe müssen 3 bis 4 Mal häufiger fahren, um die gleiche Lademenge zu fahren, also teilweise sogar noch öfter. Dann kann man sich vorstellen, dass alle sehr gut zu tun haben. Ja.
1: Also für dieselbe Fracht braucht man gerade mehr Schiffe. Das ist ein riesiges Problem für die Wirtschaft, weil die Transportkosten in die Höhe schießen. Und auch Ausflugsschiffe und Fähren können gerade oft nicht so fahren wie sonst.
0: Der Rhein erreicht historisch niedrige Wasserstände. Das ist ein riesiges Problem für die Schifffahrt. Und auch hier im Hochstift merken wir das ja schon. Ne? Bezirksregierung Detmold und Kreis Paderborn haben ja bereits auf die Trockenheit reagiert. Das habt ihr vielleicht schon in den Nachrichten bei uns gehört oder auf radiohochstift.de gelesen. Ab heute gilt für die Ems und Lippe und ab Donnerstag für alle Gewässer kein Wasser mehr.

0: aus Flüssen und Bächen entnehmen. Gleich 18 Minuten nach 2 haben wir es. Ihr hört Radio Hochstift. Ich bin Julia Kleine-Kemper.
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7: Linkin Park und Lost gibt's gleich. Erstmal wollen wir aber zusehen, dass ihr auf dem neuesten Stand seid. Und deshalb starten wir jetzt mit den Nachrichten. Es ist 14.30 Uhr, hier ist Dirk Benfeld.
8: Guten Tag.
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8: Die Polizei ist mit dem Verlauf des Brakeler Annentages zufrieden. Trotz der hohen Besucherzahlen kam es gerade einmal zu 29 Einsätzen und da sind Hilfeersuchen, zum Beispiel wegen verlorener Gegenstände, schon mitgezählt. Überwiegend kam es zu Körperverletzungen. Zum schwerwiegendsten Vorfall kam es in der Nacht von Freitag auf Samstag. Ein Anwohner schoss mit einem Luftgewehr auf eine Gruppe von Annentagsbesuchern, von denen einige offenbar in seinen Vorgarten gepinkelt hatten. Die Polizei in Höxter sucht zwei Männer, die sich am vergangenen Mittwoch einem E-Scooter-Fahrer in den Weg gestellt haben. Er war gegen 21.45 Uhr auf der Schlesischen Straße unterwegs. Als er an den beiden Unbekannten vorbeifahren wollte, stellte sich einer der beiden plötzlich in die Fahrspur des 20-Jährigen. Der rief zwar über den Notruf die Polizei, als die eintraf, waren die beiden Männer aber schon geflüchtet. Cannabis, Amphetamine und ein Messer. Das alles wurde bei einer Kontrolle im Dezember vergangenen Jahres bei einem 43-Jährigen gefunden. Jetzt ist er vor dem Amtsgericht Höxter zu 2 Jahren auf Bewährung verurteilt worden. Außerdem muss er 2.500 Euro Strafe zahlen. Das schreibt die Neue Westfälische. Radioschiff-Reporterin Verena Matthä mit der ganzen Geschichte.
10: Eigentlich war es eine Zufallskontrolle im Dezember. Der 43-Jährige war mit einem E-Scooter unterwegs und sollte sich ausweisen. Dann rochen die Beamten Alkohol, fanden Drogen bei dem Mann und ein Messer in seinem Rucksack. Später gab es dann auch noch eine Hausdurchsuchung. Dabei wurden Feinwagen, ein Stapel Handys und ein Vakuumiergerät gefunden. Der 43-Jährige gab vor Gericht an, nicht gedealt zu haben. Die Drogen seien für ihn selbst gewesen. Das nahm das Amtsgericht Höxter dem Mann nicht ab. Er habe mehrere einschlägige Einträge im Strafregister und sei seit über 20 Jahren in Betäubungsmitteldelikte verstrickt.
7: Im Radiohochstift Wetter scheint den ganzen Tag über die Sonne. Erst am Abend können in Salzkotten und Warburg auch Gewitter aufziehen. Die Temperaturen dazu pendeln sich bei 33 Grad maximal ein. Morgen auch viel Sonne. Am Nachmittag könnten in einigen Teilen Regenschauer aufziehen. Die Werte liegen bei 29 Grad.
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7: ihr kommt besser an mit dem Radio Hochstift Verkehrsservice. Da hat Heike uns vorhin noch einen Blitzer gemeldet. Und zwar wird am Ortsausgang von Brakel, wenn ihr Richtung Erkeln unterwegs seid, euer Tempo kontrolliert, da dürft ihr 50 fahren. Zusätzlich haben wir noch eine Gefahrenstelle auf der A2 Richtung Dortmund. Zwischen Gütersloh und Reda-Wiedenbrück liegen Reifenteile auf allen Fahrstreifen verteilt. Wenn ihr sonst noch Staustörungen oder Blitzer seht, dann meldet euch gerne bei 0800 399 3399.
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7: Ich bin Julia Kleine-Kemper. Schönen guten Tag.

sichere Ankommen mit dem Radio Hochstift Verkehrsservice A33 Richtung Brilon, etwa auf Höhe der Abfahrten Hövelhof und Sennelager, vielleicht eher so dazwischen, liegen Reifenteile auf der Fahrbahn. Das muss wohl gerade eben erst frisch passiert sein. Da steht auch noch jemand mit Warnblinklicht, wurde mir gerade gesagt. Seid da also vorsichtig unterwegs.

0: Wir sind ja in unserer Fahrradwoche bei Radio Hochstift und gerade wenn das Wetter so schön ist, dann sind viele Fahrradfahrer natürlich unterwegs. Matthias Pesch, direkt beides in einem, Matthias Pesch nennen wir ab heute Matthias vom ADFC Düsseldorf. Wenn jetzt mehr Radfahrer unterwegs sind, dann kann man auch mal ein paar generelle Themen ansprechen. Beispiel Radweg. Wenn der endet, wie und wo fahren Radfahrer denn dann weiter?
1: Wenn man auf der Straße fährt, nicht rechts an der Seite fahren. Selbst die Polizei empfiehlt, 1 Meter Abstand zu halten von parkenden Autos. Das hat einen doppelten Effekt. Wenn ich es vermeintlich gut meine und sage, ich fahre als Radfahrender mehr rechts, dann habe ich ein Problem mit den parkenden Autos. Wenn sich dort vor mir eine Tür öffnet, habe ich einen sogenannten Doring-Unfall und fahre gegen die Tür. Da gibt es Schwerverletzte, da gibt es Todesfälle.
0: Ja, das ist super gefährlich tatsächlich. Also Abstand halten zu parkenden Autos. Na, und das zweite Problem?
1: Meine ich es als Radfahrender gut und fahre weiter rechts, glauben Autofahrer, ich kann da noch überholen. Das heißt, auch vom fließenden Verkehr werde ich mit viel zu wenig Abstand überholt. Wenn dann plötzlich ein Schlagloch ist, ein Gully ist und ich muss mal ausweichen, kann es auch schnell zu einer Kollision kommen.
0: Ja, das kommt mir auch ziemlich bekannt vor. Ehrlicherweise, es ist ja so ein kleines Problem. Ne? Man hat im Auto oft das Gefühl, dass die Radfahrer kreuz und quer fahren. Wenn man aber selber auf dem Fahrrad ist, dann fühlt man sich total unsicher, weil Autos kaum Rücksicht nehmen. Es ist also wie so häufig die Perspektive. Was mir häufig auffällt, viele hören ja auf dem Fahrrad mittlerweile Musik. Das ist ja auch an sich kein Problem.
1: Ich stelle mal eine Gegenfrage. Wie ist das mit Autofahren und Musik hören? Die Regeln sind genau die gleichen. Rein praktisch ist das auf dem Fahrrad auch in Ordnung. Die Grenze ist da, wo ich sage, ich höre so laut Musik, dass ich die Umgebung nicht mehr wahrnehme.
0: Also besser auch nicht mit Noise-Canceling-Kopfhörern Fahrrad fahren. Sicher ist sicher. Wir möchten ja schon ganz gerne eine Heile ans Ziel kommen, ehrlich gesagt. 14.45 Uhr haben wir es gleich. 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

0: Die Polizei warnt seit Jahren vor dem Enkeltrick. 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
3: Erst nachdem er schon mehrere tausend Euro bezahlt hatte, wurde dem 64-Jährigen der Betrug klar.
4: Solche Meldungen hört ihr leider immer wieder bei uns. 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
1: Mit Sarah Heinz, guten Tag. Es ist momentan weiter deutlich zu trocken bei uns und ein Ende ist zurzeit nicht in Sicht. Die Pegelstände im Rhein sinken deshalb immer weiter. In Köln und Duisburg wurden am Morgen neue Tiefststände erreicht. Danny Hoppe aus dem News-Team, es wird ja erwartet, dass die Pegel noch weiter runtergehen.
2: Ja, denn es bleibt erstmal warm. Vereinzelt gibt es zwar immer wieder Gewitter oder Unwetter mit viel Regen, das ändert aber im Wesentlichen nicht viel an den niedrigen Pegelständen. Die dürften deshalb weiter runtergehen, nicht nur im Rhein, sondern auch in anderen Flüssen wie der Donau. Auch dort gibt es Niedrigwasser. Und das wird immer mehr zum Problem. Das Institut der Deutschen Wirtschaft warnt ja schon, dass das Niedrigwasser das Mini-Wachstum, was wir in Deutschland haben, schon wieder zunichte machen könnte, weil dadurch eben weniger Waren transportiert werden können und einzelne Branchen schon ihre Produktion gedrosselt haben. Die Grünen fordern deshalb, dass Kanzler Merz jetzt reagieren muss und die Hitze und das Niedrigwasser zur Chefsache macht.
1: Das Niedrigwasser scheint ja auch Auswirkungen auf die Spritpreise zu haben.
2: Ja, das beobachtet das Bundeskartellamt. Es spricht von einem Nord-Süd-Gefälle bei den Preisen. Und das liegt auch an den Beschaffungskosten. Denn Rohöl wird zwar meist über Pipelines zu den Raffinerien transportiert, aber Vorprodukte wie Gasöl oder andere beziehen die Raffinerien oft über Binnenschiffe. Und Binnenschiffe sorgen auch für den Abtransport von Produkten ab den Raffinerien. Ab Mitte Juli sind die Beschaffungskosten laut Bundeskartellamt vor allem im Westen bzw. der Kölner Bucht stark angestiegen. Und das hängt eben auch damit zusammen, dass der Transport über den Rhein an vielen Stellen eingeschränkt war und ist.
1: Danke, Danny. Mehr Meldungen jetzt im Überblick. Sollte die Wehrpflicht kommen, könnte das wohl auch für den Zivildienst gelten. Die Bundesregierung hat deswegen angefangen zu schauen, ob die nötigen Grundlagen dafür bestehen, sprich, ob Verbände und Organisationen auch schnell Zivildienstleistende aufnehmen und einsetzen können. Die Pläne zum Wehrersatzdienst im Fall der Fälle sollen offiziell nach der Sommerpause vorgestellt werden. Der Innenausschuss des Bundestags ist am Mittag zu einer Sondersitzung zusammengekommen mit Vertretern von Sicherheitsbehörden. Es geht um den mutmaßlich islamistisch motivierten Anschlag auf den CSD in Berlin. In der Videokonferenz dürfte es auch darum gehen, welche Konsequenzen aus dem Vorfall gezogen werden. Am späten Abend wurden in Köln 4 Menschen durch Schüsse und Stiche verletzt. Die Polizei hat jetzt mehrere Personen festgenommen, darunter 3 Tatverdächtige zwischen 19 und 21 Jahren, sowie die Verletzten selbst. Nach Polizeiangaben könnte der Hintergrund ein Streit zwischen 2 Familien gewesen sein. Die Staatsanwaltschaft prüft jetzt, ob Haftbefehle beantragt werden können. Die Tickets bei der Lufthansa könnten auch in der zweiten Jahreshälfte nicht günstiger werden. Allein im zweiten Quartal ist der Gewinn der Airline um fast 56% abgesackt. Grund dafür sind vor allem die Kerosinpreise. Wie beim Sprit sind auch da die Zahlen durch den Iran-Krieg nach oben gegangen. Die Kosten für den Flugzeugtreibstoff lagen im zweiten Quartal nach Lufthansa-Angaben 750 Millionen Euro über denen aus dem vergangenen Jahr. Dazu seien rund 150 Millionen Euro Kosten gekommen durch Streiks der eigenen Crews, hieß es.
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3: Mit Dirk Bentfeld, guten Tag. Im NRW-Landtag wird gerade über eine Ausweitung der verkaufsoffenen Sonntage nachgedacht. Von Seiten des DGB und der Kirche kommt jetzt Gegenwind. Das Paderborner Bündnis des Deutschen Gewerkschaftsbundes mit der katholischen und evangelischen Kirche warnt davor, den Sonntag schrittweise zu einem gewöhnlichen Verkaufstag zu machen. Der Druck auf Beschäftigte steige damit weiter an. Untersuchungen der Bundesanstalt für Arbeitsschutz und Arbeitsmedizin zeigten bereits Zusammenhänge zwischen Wochenendarbeitszeit und gesundheitlichen Beschwerden.
4: Gegen Abend oder in der Nacht sollen heute im Radio Hochstift Wetter wieder Gewitter aufziehen. Bis dahin scheint die Sonne zwischen Büren und Bad Triburg. Morgen sind ab und zu ein paar Wolken vor der Sonne. Am Nachmittag kann es sogar vereinzelt mal regnen bei maximal 29 Grad. Ihr kommt besser an mit dem Radio Hochstift Verkehrsservice. Da wurde uns gerade gemeldet, dass es sich extrem staut am Bahnübergang Warburg-Bohnburg. Grund dafür ist wohl, dass die Schranken aus bisher unklaren Gründen unten bleiben. Woran das liegt, versuchen wir mal für euch rauszukriegen. Ich sage euch ganz ehrlich dazu, das kann manchmal ein bisschen schwierig sein. Aber wenn ihr könnt, umfahrt das Ganze vielleicht großzügig. Außerdem wird geblitzt. Benfelder Straße, der Rückanreppen Richtung Benfeld auf Höhe der Lippebrücke bei 70 und am Ortsausgang von Brakel Richtung Erkeln bei 50. Kommt gut und sicher an.
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4: Mit Julia Kleine-Kemper einen schönen Dienstag euch.

0: zweimal auf die Oberschenkel klatschen, einmal in die Hände. Das erkennt doch direkt jeder, oder? Bei We Will Rock You kann jeder sofort mitklatschen. Es gibt aber noch mehr solcher Rhythmen, die jeder kennt. Aber woher überhaupt? Lea, wird's wissen.
1: Ich spreche von diesem Rhythmus. Dim, dim, dim, dim, dim. Kennt ihr, oder? Den kennt auch wirklich jeder irgendwie, ne? Woher kommt der? Sein Ursprung hat der Rhythmus der Bekannte unter dem Namen ist Shave and a Haircut Two Bits, Ende des 19. Jahrhunderts. Da kommt er in einem Minstrel-Song vor, einem Cakewalk. Diese Art von Tanz kam von schwarzen Plantagenarbeitern in den USA, die sich damit über die weißen Plantagenbesitzer lustig machten. Zu der Zeit wurde es in vielen Liedern beliebt, gerade wenn man ein bisschen witzig sein wollte. Im Vietnamkrieg sollen US-Soldaten den Rhythmus genutzt haben, um einander zu erkennen, wer auf das Klopfen von mit dem geantwortet hat, musste Amerikaner sein. Auch in Filmen und Comics kam der Rhythmus immer wieder vor und schließlich auch in Werbung. Und so kam er auch zu seinem Namen Shave and a Haircut, Two Bits. Eine Rasur und ein Haarschnitt kostet demnach nur 2 Bits, also 25 Cent. Witzig ist, dass es anders als im Deutschen auf ganz vielen Sprachen einen passenden Text auf den Rhythmus gibt. Im Niederländischen sagt man, frei übersetzt, den sehen wir nie mehr wieder in dem Rhythmus, wenn jemand auswandert. In Irland sagt man, how is your old one? Game ball. Wie geht's deiner Alten? Okay. Und in Italien sagt man, angelehnt an eine Werbung für den Insektenvernichter Flit, die den Rhythmus nutzt, Ammazza la vecchia col Flit. Bring die Alte um mit Flit. Und wer noch einen draufsetzen will, sagt, e se non basta col gas. Und wenn das nicht ausreicht, mit Benzin.
2: Lea wird's wissen. 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
2: 15.30 Uhr ist es schon wieder, da wird es höchste Zeit für die Nachrichten bei Radio Hochstift und dir, Dirk Benfeld.
3: Guten Tag.
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5: Noch mehr verkaufsoffene Sonn- und Feiertage in NRW? Bitte nicht, sagt das Paderborner Bündnis des Deutschen Gewerkschaftsbundes mit der katholischen und evangelischen Kirche. Radioschiff-Reporterin Verena Matte, die Mitglieder zeigen sich über die aktuellen Forderungen im NRW-Landtag zutiefst besorgt.
6: Insgesamt bis zu 12 statt bisher 8 verkaufsoffene Sonn- und Feiertage pro Jahr sind ja gerade im Landtag in der Diskussion. Das Bündnis warnt vor dieser weiteren Aufweichung der gesetzlichen Sonntagsruhe. Sie berge die Gefahr, den Sonntag schrittweise zu einem gewöhnlichen Verkaufstag zu machen. Vor allem die Beschäftigten der jeweiligen Läden seien einem wachsenden Druck ausgesetzt. Untersuchungen der Bundesanstalt für Arbeitsschutz und Arbeitsmedizin zeigten zudem Zusammenhänge zwischen Wochenendarbeit und gesundheitlichen Beschwerden. Schon in diesem Jahr seien für Paderborn 7 verkaufsoffene Sonntage vorgesehen.
5: Nach dem Brakler Annentag zieht die Polizei ein positives Fazit. Trotz des hohen Besucheraufkommens sei das Volksfest überwiegend positiv verlaufen. Es habe insgesamt 29 Einsätze gegeben, wobei es vor allem um Körperverletzungen und Hilfeersuchen ging. Einen schwerwiegenderen Vorfall gab es in der Nacht von Freitag auf Samstag. Ein Anwohner schoss mit dem Luftgewehr auf eine Personengruppe, die offenbar in seinen Garten gepinkelt hatte. Ein 17-Jähriger wurde dabei leicht verletzt. Bei einem Überholmanöver in Lichtenau-Henglan hat sich am Nachmittag eine 42-Jährige mit ihrem Twingo überschlagen. Sie war mit ihren beiden Kindern auf der Dammstraße unterwegs und wollte einen Traktor mit Anhänger überholen. Während sie überholte, scherte auch der Traktor aus, um wiederum das Fahrzeug vor ihm zu überholen. Die Twingo-Fahrerin musste weiter nach links ausweichen und krachte gegen einen Baum. Der Wagen überschlug sich, die Insassen wurden leicht verletzt ins Krankenhaus gebracht.
2: Etwa 33 Grad zeigen die Thermometer im Radio Hochstift Wetter heute an. Dazu ist der Nachmittag sehr sonnig und trocken. Erst heute Abend oder in der Nacht kann es anfangen zu gewittern. Morgen sind von Lichtenau bis Marienmünster etwa 29 Grad möglich. Bei einem Mix aus Sonne und Wolken am Nachmittag können sogar noch Regenschauer aufziehen.
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2: Ihr kommt besser an mit dem Radio Hochstift Verkehrsservice und mit Holger Winkelmann. Holger, ich habe gerade schon gesehen, du wolltest mir noch bei Teams schreiben. Da kamen die 3 Punkte und dann dachte ich, jetzt aber flott,
7: ja,
2: da bist du lieber reingekommen.
7: Es ist so kompliziert, dass ich lieber gesagt, ich komme lieber rein. Es geht um den Bahnübergang an der Eggestraße in Warburg-Bohnenburg. Mhm. Es ist folgendermaßen, nachdem es eine sehr lange Schlange gab, weil die Schranken gar nicht hochgingen, gehen die Schranken jetzt hoch. Kommt der Zug aus der einen Richtung, dann gehen die Schranken auch runter und wieder hoch. Kommt der Zug aus der anderen Richtung, bleiben die Schranken oben, der Zug pfeift und niemand von euch mit dem Auto fährt dann bitte los, sondern wartet, bis der Zug durchgefahren ist. Die Techniker sind unterwegs, soll eine Stunde dauern. Habe ich das gut erklärt?
2: Das hast du sehr gut erklärt. Das hast du sehr gut erklärt. Ich hoffe, ich muss es nicht so oft noch erklären heute.
7: Sonst komme ich einfach wieder rein.
2: Das machen wir so, wir großartig. Geblitzt wird auch. Und zwar am Ortsausgang von Brakel Richtung Erkeln. Da dürft ihr 50 fahren. Gute und sichere Fahrt wünsche ich.
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2: Ich Ich bin Julia Kleine-Kemper. Na, hier mal eine kleine Ibu, da ein paar Nahrungsergänzungsmittel. Ne? Bei vielen Pillen, die man in Deutschland in Apotheken und Drogeriemärkten so kriegt, gilt bei vielen Menschen die Devise wie Smarties. Aber auch abgesehen von vermeintlich harmlosen Tabletten steigt die Anzahl der Arzneiverordnungen. Und dabei sprechen wir zum Beispiel von Blutdrucksenkern. Um was es genau geht und welchen Unterschied zwischen Geschlechtern man ausmachen kann, das ist gleich Thema bei Radio Hochstift.

0: Es gibt einen neuen Rekord in Deutschland. Ein Grund zur Freude ist das allerdings nicht. Wir sprechen hier nämlich von einem neuen Rekord der verschriebenen Medikamente. Die Techniker Krankenkasse ist ja eine der größten Krankenkassen Deutschlands und die hat ausgewertet, wie viele Medikamente über den Tresen gehen, Radio Hochstift-Kollege Martin Lausen.
1: Insgesamt haben im vergangenen Jahr 6,2 Millionen Erwerbstätige Rezepte für mehr als 34 Millionen Präparate eingereicht. In den meisten Fällen sind das Herz-Kreislauf-Medikamente wie zum Beispiel Blutdrucksenker. Und das ist nicht das erste Mal, dass das mehr wird. Laut TK stiegen die verordneten Dosen dafür seit ganzen 25 Jahren. Direkt darauf folgen Medikamente gegen Magen- und Darmbeschwerden und Sodbrennen.
0: Und auch Präparate für das Nervensystem. Da werden zum Beispiel Antidepressiva in den Daten aufgelistet. Die Menge an verschriebenen Medikamenten ist laut den Daten der TK um fast 3% gestiegen. Bei den Herzmedikamenten gibt es noch eine Auffälligkeit. Männer kriegen diese laut der Daten häufiger verschrieben.
1: Und zwar deutlich häufiger. Männer kriegen demnach fast doppelt so viele Herzmedikamente verschrieben wie Frauen. Da kann man jetzt raus interpretieren, dass sie häufiger herzkrank sind oder Probleme mit dem Herz-Kreislauf-System haben. Es gibt aber auch eine andere Möglichkeit. Viele Experten machen deutlich, dass Frauen teilweise in der Medizin benachteiligt werden. Durch unterschiedliche Körperzusammensetzungen zwischen den Geschlechtern können sich Krankheiten auch ganz anders äußern.
0: Demnach werden einige Krankheiten bei Frauen viel später oder sogar gar nicht diagnostiziert. Gutes Beispiel, die anerkannte Grenze für Bluthochdruck liegt bei 140 zu 90. Es gibt aber wohl Hinweise darauf, dass bei Frauen diese Grenze bei 130 zu 80 liegt. Um das sicher sagen zu können, fehlen aber medizinische Studien. 3:45 ist es. Ich bin Julia Kleinekemper. Hi.

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1: Mit Sarah Heinz, guten Tag. Rund 72.000 Menschen aus Marokko hatten in der letzten Woche die spanische Exklave Ceuta erreicht. Und solche Bilder sollen sich nicht wiederholen. Darauf haben sich die EU-Innenminister heute bei einer Videokonferenz geeinigt. Danny Hopper aus dem News-Team, künftig will die EU ja geschlossener auftreten.
2: Ja, denn die Migrationskrise in Ceuta hatte ja zu harten gegenseitigen Vorwürfen geführt. Spanien musste sich anhören, die Lage nicht im Griff zu haben. Es gab sogar einzelne Rufe, das Land aus dem Schengen-Raum auszuschließen. Stattdessen wurde Spanien jetzt sogar für seine schnellen und wirksamen Maßnahmen gelobt. Denn fast alle Migranten sind inzwischen wieder in Marokko. Der EU war heute vor allem wichtig zu signalisieren, das EU-Migrationssystem, das ja erst seit gut 7 Wochen in Kraft ist, funktioniert. Und die EU hält zusammen. Außerdem wurde heute auch nochmal auf etwas hingewiesen, das in der ganzen Ceuta-Berichterstattung ziemlich vernachlässigt wurde, nämlich dass beim Versuch, Ceuta zu erreichen, mindestens 70 Menschen ums Leben gekommen sind.
1: Gesprochen wurde ja auch über Frühwarnsysteme. Was soll in Zukunft denn besser laufen?
2: Die EU will zum Beispiel soziale Netzwerke stärker in den Blick nehmen, denn viele der Migranten in Ceuta hatten berichtet, dass sie auf Plattformen wie TikTok von angeblich offenen Grenzen erfahren hätten, mit bereitstehenden Unterkünften in Ceuta und dass auch die Weiterreise aufs spanische Festland kein Problem sei. Vorher hatte ja auch schon Spaniens Regierungschef Sanchez vermutet, dass Menschenhändler in Online-Netzwerken gezielt Falschinformationen gestreut haben und es so zu dem Massenandrang gekommen ist. Soziale Medien sollen deshalb jetzt stärker überwacht werden und diese Erkenntnisse sollen dann auch ins gemeinsame EU-Lagebild einfließen.
1: Danke für die Infos, Danny. Noch mehr Meldungen sind das jetzt in der Zusammenfassung. Israel und der Libanon wollen sich heute in Rom treffen, um über das vereinbarte Sicherheitsabkommen zu sprechen. Israel fordert den Rückzug der Hisbollah aus dem Libanon und hat unter anderem mit Sprengungen von Tunneln der Miliz den Druck erhöht. Im Libanon werden wegen der Forderungen Israels die Sorgen um einen möglichen Bürgerkrieg größer. Die Weltbank rechnet damit, dass vor allem Jobs in reicheren Ländern durch KI gefährdet sind. Die Experten schätzen das Risiko, dass eine Arbeit automatisiert werden könnte, dort auf knapp 14%. Zu den reicheren Ländern zählt auch Deutschland. In Zentral- und Ostafrika gibt es wieder mehr Berggorillas. Laut der Senckenberg-Gesellschaft für Naturforschung ist die Zahl der stark bedrohten Art in den letzten 4 Jahrzehnten von weniger als 620 auf über 1000 gewachsen. Dahinter stecke demnach langfristiger intensiver Artenschutz. In Deutschland werden so viele Medikamente verschrieben wie noch nie. Laut einer Hochrechnung der Techniker-Krankenkasse haben ihre 6,2 Millionen Versicherten im letzten Jahr Rezepte für mehr als 34 Millionen Präparate eingelöst. Das sind knapp 2,6% mehr als im Jahr davor. Am häufigsten wurden demnach Herz-Kreislauf-Medikamente verordnet, wie zum Beispiel Blutdrucksenker. Hier steigen die Dosen seit 25 Jahren kontinuierlich an. Danach folgen laut Auswertung Medikamente gegen Magen-Darm-Beschwerden und Mittel für das Nervensystem, wie zum Beispiel Antidepressiva.
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3: Mit Dirk Bentfeld, guten Tag. Die Kreispolizeibehörde Höxter zieht nach dem Annentag in Brakel insgesamt ein positives Fazit. Aus polizeilicher Sicht verlief das Volksfest trotz des hohen Besucheraufkommens überwiegend ruhig und friedlich. Es habe insgesamt 29 Einsätze gegeben, wobei es vor allem um Körperverletzungen und Hilfeersuchen ging. Einen schwerwiegenderen Vorfall gab es in der Nacht von Freitag auf Samstag. Ein Anwohner schoss mit dem Luftgewehr auf eine Personengruppe, die offenbar in seinen Garten gepinkelt hatte. Ein 17-Jähriger wurde leicht verletzt.
4: Drückende Hitze im Radio-Hochstift Wetter. Na, ich würde euch auch gerne was anderes erzählen, aber die 33 Grad Maximaltemperatur zwischen Hövelhof und Beverungen sind ganz schön schwül und nicht so ganz angenehm. Und sie haben noch einen Effekt. Für heute Abend und die Nacht sind auch wieder Gewitter vorhergesagt. Morgen wird es zumindest ein bisschen kühler. Um die 29 Grad sind möglich. Vor allem am Nachmittag können auch einzelne Regenschauer aufziehen. Ihr kommt besser an mit dem Radio-Hochstift Verkehrsservice. Da haben wir den Bahnübergang in Warburg-Bohnburg auf der Eggestraße. Je nach Richtung, aus der der Zug kommt, ist es so, dass entweder die Schranken ganz normal runter und wieder hochgehen oder nicht runter. Und dann gibt der Zug ein akustisches Signal. Also seid bitte auf jeden Fall langsam unterwegs an der Stelle und bremst vor dem Bahnübergang in Warburg-Bodenburg auf jeden Fall ab. Außerdem wird geblitzt am Ortsausgang von Brakel Richtung Erkeln. 50 dürft ihr da fahren. Gute Fahrt.
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4: Julia Kleinekemper für euch am Mikro. Die Debatte um die abschlagsfreie Rente nach 45 Beitragsjahren reißt nicht ab. Von vielen Seiten gibt es Kritik. So stellen sich 7 der 16 Ministerpräsidenten gegen ein mögliches Aus. Unionsfraktionschef Thorsten Frey sieht aber keinen Spielraum für Verhandlungen zum geplanten Rentenpaket. Darüber sprechen wir gleich nochmal bei Radio Hochstift.

0: Ostregierungschefs, SPD-Politiker, CDU-Arbeitnehmerflügel. Die Kritik an einem möglichen Aus der abschlagsfreien Rente nach 45 Beitragsjahren verstummt nicht. Unionsfraktionschef Thorsten Frei hält aber weiterhin daran fest, dass das Rentenpaket genauso umgesetzt werden sollte, wie von der Kommission vorgeschlagen. Im NTV-Frühstart hat er den Vorschlag der Rentenkommission nochmal verteidigt. Er sehe keinen Spielraum für Nachbesserungen und halte es nicht für sinnvoll, das Paket noch einmal aufzuschnüren.
1: Ich glaube, das wäre eine große Gefahr, wenn man das täte, weil natürlich ganz viele ums Eck kommen und sagen, sie haben da einen einzigen Punkt, der Rest ist ja in Ordnung. Nur wenn das ganz unterschiedliche Gruppen sind, dann sind es am Ende eben doch wieder viele Einzelpunkte, die das Gesamtwerk ins Wanken bringen können.
0: Laut Frei ist es ein Vorschlag, der ausgewogen ist, nicht nur was die Ideen von SPD und Union anginge, sondern auch im Hinblick auf Ausgaben und Einnahmen.
1: Ich glaube ehrlicherweise nicht, dass uns bei noch mehr Diskutieren und Nachdenken etwas Besseres einfällt, als es den Experten gelungen ist. Ich halte den Vorschlag für sehr, sehr überzeugend.
0: 7 der 16 Ministerpräsidenten sehen das aber zum Beispiel anders als Thorsten Frei. Und auch dazu, dass das Freie gegen ein Aufschnüren des Pakets ist, gibt es Gegenwind. Beispielsweise sagte Saarlands Regierungschefin Anke Rehlinger im ZDF, es gebe bei den Kommissionsvorschlägen, Zitat, große Ungerechtigkeit. Außerdem sei es ein normaler Vorgang, im parlamentarischen Verfahren noch etwas zu ändern, ohne das Paket in Gänze aufzuschnüren. Radio Hochstift hier, ich bin Julia Kleinekämper, hallo.

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4: Michael Schulte hört ihr gleich.

0: 5 AM hört ihr quasi noch. 4:05 PM, 16:30 ist es nämlich. Und das ist erstmal Zeit für die Nachrichten von und mit Dirk Benfeld.
1: Guten Tag.
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1: Der Brakler Annentag ist aus Polizeisicht ruhig gelaufen. Trotz des hohen Besucheraufkommens gab es gerade einmal 29 Einsätze, darunter vor allem Körperverletzungen und Hilfeersuchen. Radio-Chef-Reporter Holger Winkelmann, einen schwerwiegenderen Vorfall gab es in der Nacht von Freitag auf Samstag.
3: Einige Leute aus einer Gruppe hatten offenbar in den Vorgarten eines Anwohners gepinkelt. Der war darüber so sauer, dass er mit dem Luftgewehr auf die Gruppe schoss. Ein 17-Jähriger wurde dabei leicht verletzt. Er wurde vor Ort beim Brakeler Annentag ambulant behandelt. Die Polizei stellte das Luftgewehr sicher und leitete gegen den 48-jährigen Anwohner ein Strafverfahren wegen gefährlicher Körperverletzung ein. Dass es insgesamt wenig Polizeieinsätze gab, lag möglicherweise auch an der starken Präsenz der Beamten. Sie waren sowohl in Uniform als auch zivil im Einsatz. Die Polizei dankt den Besucherinnen und Besuchern ausdrücklich für ihr überwiegend verantwortungsbewusstes Verhalten.
1: Modern sein bedeutet nicht, dass jederzeit alles verfügbar sein muss. Unter anderem mit diesem Satz spricht sich das Paderborner Bündnis aus DGB und Kirche gegen eine weitere Aufweichung der gesetzlichen Sonntagsruhe aus. Genau darüber wird aktuell im NRW-Landtag nachgedacht. Insgesamt sind bis zu 12 statt bisher 8 verkaufsoffene Sonn- und Feiertage pro Jahr in der Diskussion. Das Bündnis befürchtet, der Sonntag könne so schrittweise immer mehr zu einem gewöhnlichen Verkaufstag werden und dadurch werde noch mehr Druck auf die Beschäftigten ausgeübt. Großer Tag heute für die Fußballer vom Kreisligisten SV Dringenberg. Im Westfalenpokal geht es für die Mannschaft aus dem Bad Driburger Ortsteil gegen eine Mannschaft, die 6 Ligen höher spielt. Der Regionalligist SV Rödinghausen kommt heute Abend ins Burgstadion. Dringenberg darf im Westfalenpokal antreten, weil seine erste Mannschaft im Mai den Kreispokal gewonnen hat. Danach hatte sich die erste Mannschaft aber zurückgezogen, sodass heute Abend eine neue erste Mannschaft antritt. Anstoß ist um 19 Uhr.
0: Darf man als Fußballspieler auch aufgeregt sein? Nur, dass man dazu cool für.
1: Bestimmt darf man aufgeregt sein.
0: Bestimmt darf man ein bisschen aufgeregt sein heute. Viel Erfolg! Im Radio Hochstift Wetter scheint den ganzen Tag über die Sonne. Erst am Abend können in Salzkotten und Warburg auch mal Gewitter aufziehen. Die Temperaturen dazu sind so bei um die 33 Grad maximal. Morgen auch viel Sonne. Am Nachmittag könnten in einigen Teilen Regenschauer dazukommen. Die Werte liegen bei 29 Grad.
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0: Besser ankommen mit dem Radio Hochstift Verkehrsservice. Wenn ihr Staustörungen oder Tempokontrollen seht, dann meldet euch gerne. Zum Beispiel per WhatsApp über die 052-51-1737 und die 0.
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0: Ich bin Julia Kleine-Kemper. Tag zusammen. Julia.

0: Ungewöhnliche Informationen im Radio-Hochschul-Verkehrsservice. Auf der B64 zwischen Höxter und Godelheim sitzen offensichtlich drei Frauen am Straßenrand, die man relativ spät sieht. Das hat Sonja uns gerade geschickt. Seid da vorsichtig unterwegs. Und wenn ihr die drei Frauen seid und da mit dem Radio sitzt, vielleicht solltet ihr euch ein bisschen umsetzen, ehrlich gesagt. 40 Jahre Roxette, das sind Legenden der 80er Hits, ohne Ende eine Bandgeschichte, die Gänsehaut macht. 2019 ist dann Sängerin Marie Fredriksen gestorben. Nach langer Zeit geht's aber mit neuer Sängerin an den Start. Gestern sind Roxette in Bonn aufgetreten und Radio-Hochstift-Kollegin Katrin Teske war dabei.
1: Los ging es an der schönen Open-Air-Location in Bonn beim Kunstrasen. Da bin ich Backstage in den Künstlerbereich geführt worden und habe Per und die neue Sängerin Lena Philipsen getroffen. Ganz charmant im klimatisierten Container, was Per besonders gefreut hatte. Der kam nämlich gerade aus dem kühlen Schweden.
2: It was like, yeah, 22 maybe.
3: 22, ja, normal.
1: Normale 20 Grad, die gab es in Bonn nicht. Es war wesentlich wärmer. Aber die beiden haben sich trotzdem riesig gefreut, auf die Bühne zu gehen. Per zählt sogar die gemeinsamen Auftritte mit Lena. Der Auftritt in Bonn war Nummer 68.
2: And tonight I think it's number 68 or so.
3: All right.
2: So we're getting used to each other now.
3: Yeah, finally.
2: So finally get to learn the songs.
1: Jetzt lernen sie sich so richtig kennen, haben die beiden gescherzt. Ist ja immerhin doch noch eine Umgewöhnung nach so vielen Jahren mit Marie an der Seite. Lena ist deswegen eine Sache ganz wichtig.
4: I don't want the fans to believe that I think I'm new Marie, because I'm not. I'm helping Per out to sing the songs. And I try to be humble and respectful towards Marie and towards Per. And the fans and the songs.
1: Sie will nicht, dass die Fans denken, sie sei die neue Marie, denn das ist sie nicht, sagt Lena. Sie hilft Per aus, die Songs zu singen und sie versucht Marie, den Fans und eben auch Per gegenüber respektvoll zu sein und das alles zu ehren. Und das klappt. Ich habe vor Ort ein paar Fans getroffen, die bei uns Karten für das Konzert gewonnen haben, zum besten Anlass.
5: Wir hatten jetzt vor kurzem unseren 30. Hochzeitstag. Sie hatte noch nie das Vergnügen, die live zu sehen, aber sie mag die ganz gerne und da dachte ich mir, oh, das ist doch mal eine Überraschung für sie.
1: Also nicht lange schnacken und ab zu Rock. Und das Fazit zum Roxette-Konzert mit neuer Sängerin?
5: Genial, wirklich absolut genial. Sie hat ihren eigenen Stil reingebracht. Ich habe so zwei, drei Lieder, wo ich gesagt habe, wenn ich die Augen zugemacht hätte, ich hätte es nicht raushören können.
6: Von der Akustik alles, das hat wirklich alles super zusammengepasst. Hat richtig Spaß gemacht.
5: Also, wenn ihr jetzt sagt, wir machen das gleich nochmal hinterher, wir gehen gleich wieder rein.
1: Das war vorerst aber das letzte Deutschland-Konzert. Bleibt also nur zu hoffen, dass Roxette ganz schnell wiederkommt, denn das war wirklich sehr, sehr schön, was sie geliefert haben.
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1: Mit Sarah Heinz, guten Tag. Wenn die Wehrpflicht zurückkommen sollte, dann sollte dasselbe auch für den Zivildienst gelten. Die Bundesregierung, konkret das Familienministerium, arbeitet deswegen schon an entsprechenden Vorbereitungen. Das sagte Unionsfraktionschef Frei den Sendern RTL und NTV. Mehr Infos dazu hat Christian Böder.
2: Das Wiedereinsetzen der Wehrpflicht ist bislang noch reine Theorie. Einen neuen Stand in der Wehrdienstdebatte gäbe es nicht, sagte Frei. Aber man will vorbereitet sein, wenn es doch zum Fall kommt. Dann müsse es auch eine Grundlage geben, um auch Angebote für Wehrersatz bzw. Zivildienste machen zu können. Das sagte ein Sprecher des Bundesfamilienministeriums der Bild. Demnach hat das Ministerium in den vergangenen Monaten schon 23 Verbände und Organisationen befragt, ob sie schnell Zivildienstleistende aufnehmen und einsetzen können. 22 der 23 Befragten sagten dazu, dass sie grundsätzlich über entsprechende Infrastrukturen verfügen. Das Ministerium will seine Pläne dazu offiziell nach der Sommerpause vorstellen. Die Wehrpflicht in Deutschland für männliche Staatsbürger und damit auch die Pflicht zur Ableistung eines Zivildienstes war im Sommer 2011 ausgesetzt worden, aber nicht abgeschafft, was eine Reaktivierung erleichtert.
1: Danke, Christian. Mehr wichtige Meldungen sind das jetzt kurz und kompakt. Nach dem Massenandrang von Flüchtlingen auf die spanische Exklave Ceuta will die EU in Zukunft geschlossener auftreten. Außerdem sollen die Grenzen durch Frühwarnsysteme besser geschützt werden, zum Beispiel indem die sozialen Medien besser überwacht werden. Das haben die EU-Innenminister nach einer gemeinsamen Videokonferenz mitgeteilt. Die Spritpreise sind wieder gestiegen, aber wohl nicht überall gleich viel. Das ist auch dem Bundeskartellamt aufgefallen. Deswegen hat die Behörde gegen 12 Mineralölkonzerne Verfahren eröffnet, um zu prüfen, wie die Preise sich zusammensetzen und ob sie gerechtfertigt sind. Kartellamtschef Mund betonte aber auch, die Behörde könne die Preise nur prüfen, nicht senken. Der Streamingdienst Spotify will seinen Abonnenten künftig Konzerttickets vor dem offiziellen Vorverkaufsstart anbieten. Besonders treue Fans eines Künstlers sollen dann eine entsprechende Einladung zugeschickt bekommen, entweder per Mail oder direkt in der App. Das machte Spotify zusammen mit seinen neuen Quartalszahlen bekannt. Aktuell zählt Spotify knapp 777 Millionen Nutzer. Fast jedes zweite deutsche Unternehmen ist nicht der Meinung, dass eine Teilkrankschreibung sinnvoll wäre. Das zeigt eine neue IFO-Umfrage. Die meisten Unternehmen glauben, dass es schwierig sein könnte, zwischen arbeitsfähig und arbeitsunfähig zu unterscheiden. Außerdem rechnen sie mit einem Mehraufwand in der Organisation. Etwa jedes vierte Unternehmen steht der Teilkrankschreibung aber positiv gegenüber. Viele erhoffen sich dadurch kürzere Fehlzeiten und dass erkrankte Beschäftigte so schneller wieder arbeiten können. Künftig soll ärztlich entschieden werden können, ob Betroffene mit länger andauernden Erkrankungen trotzdem weiter arbeiten können, aber dafür dann in einem geringeren Maß.
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3: Mit Dirk Bentfeld, guten Tag. Im NRW-Landtag wird gerade über eine Ausweitung der verkaufsoffenen Sonntage nachgedacht. Von Seiten des DGB und der Kirche kommt jetzt Gegenwind. Das Paderborner Bündnis des Deutschen Gewerkschaftsbundes mit der katholischen und evangelischen Kirche warnt davor, den Sonntag schrittweise zu einem gewöhnlichen Verkaufstag zu machen. Der Druck auf Beschäftigte steige damit weiter an. Untersuchungen der Bundesanstalt für Arbeitsschutz und Arbeitsmedizin zeigten bereits Zusammenhänge zwischen Wochenendarbeitszeit und gesundheitlichen Beschwerden.
4: So langsam in den nächsten Stunden oder in der Nacht sollen heute im Radio Hochstift Wetter wieder Gewitter aufziehen. Bis das passiert, gibt es noch ein bisschen Sonne zwischen Büren und Bad Driburg, auch wenn es sich stellenweise schon etwas zuzieht. Morgen sind dann ab und zu ein paar Wolken vor der Sonne. Am Nachmittag kann es sogar mal regnen bei höchstens 29 Grad. Wir haben heute noch so um die 32 Grad aktuell. Besser ankommen mit dem Radio Hochstift Verkehrsservice. Wenn ihr Staustörungen oder Blitzer seht, dann tragt sie gerne direkt in die Radio Hochstift App ein.
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4: Wie lief der Annentag in Brakel aus polizeilicher Sicht? Dazu wurde heute Bilanz gezogen. Grundsätzlich ist die Polizei demnach sehr zufrieden und bedankt sich bei allen beteiligten Behörden für die gute Zusammenarbeit und einen friedlichen Annentag. Allerdings gab es auch einen sehr unerwarteten Einsatz. Da ist ein Mann mit einem Luftgewehr auf eine Gruppe losgegangen. Wie es dazu kam, das ist gleich Thema bei uns. Ich bin Julia Kleine-Kemper. Kommt gut in Richtung Feierabend mit uns.

0: Hochstift, an dem ich ja schon auf der Libori-Fazit-PK war, war ich jetzt heute auch beim Antag. Und du hast recht, trotz vieler Besuche, da war die Lage wirklich entspannt auf dem Antag. Während der Veranstaltung, da hat die Polizei nur 29 Einsätze verzeichnet, die im Zusammenhang mit dem Antag standen. Das ist für so ein großes Fest über 4 Tage wirklich nicht viel. Dabei ging es unter anderem um Körperverletzung und Hilfeersuchen, also Einsätze, die bei solchen Veranstaltungen eigentlich ja immer vorkommen.
1: Die Kreispolizeibehörde Höxter beruft sich da auch auf das erarbeitete Sicherheitskonzept. Das habe sich bewährt. Es gab aber auch einen ziemlich schwerwiegenden Fall, der in der Nacht zu Samstag passiert ist. Da ist ein Mann mit einem Luftgewehr auf Personen losgegangen.
0: Ja, und um kurz vor 2:30 soll eine Gruppe in der Bahnhofstraße in Brakel in den Vorgarten eines Hauses gepinkelt haben. Der Anwohner des Hauses, der fand das offenbar gar nicht witzig. Die Gruppe hat sich dann laut Polizei erstmal gestritten und dann soll der Anwohner ein Luftgewehr genommen haben und quasi auf die Gruppe geschossen haben.
1: Dabei hat er einen 17-Jährigen getroffen, der wurde vor Ort ambulant behandelt und konnte dann selbst weitergehen. Gegen den 48-jährigen Anwohner ist ein Strafverfahren eingeleitet worden wegen gefährlicher Körperverletzung. 16:45 ist es, Radio Hochstift hier. Hallo.

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8: Vans Joy gibt's gleich im besten Mix. Riptide hört ihr in wenigen Minuten um 17.30 Uhr. Hört ihr aber erstmal die Nachrichten und die kommen von Dirk Benfeld.
9: Guten Abend.
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9: Noch mehr verkaufsoffene Sonn- und Feiertage in NRW? Bitte nicht, sagt das Paderborner Bündnis des Deutschen Gewerkschaftsbundes mit der katholischen und evangelischen Kirche. Radiochef-Reporterin Verena Matthä, die Mitglieder zeigen sich über die aktuellen Forderungen im NRW-Landtag zutiefst besorgt.
11: Insgesamt bis zu 12 statt bisher 8 verkaufsoffene Sonn- und Feiertage pro Jahr sind ja gerade im Landtag in der Diskussion. Das Bündnis warnt vor dieser weiteren Aufweichung der gesetzlichen Sonntagsruhe. Sie berge die Gefahr, den Sonntag schrittweise zu einem gewöhnlichen Verkaufstag zu machen. Vor allem die Beschäftigten der jeweiligen Läden seien einem wachsenden Druck ausgesetzt. Untersuchungen der Bundesanstalt für Arbeitsschutz und Arbeitsmedizin zeigten zudem Zusammenhänge zwischen Wochenendarbeit und gesundheitlichen Beschwerden. Schon in diesem Jahr seien für Paderborn 7 verkaufsoffene Sonntage vorgesehen.
9: 2 Unfälle haben am Nachmittag auf der A33 zwischen Stukenburg-Sennede und Paderborn-Sennelager für einen Stau gesorgt. Fast zeitgleich krachte es auf der linken und dann auf der rechten Spur. 5 Autos waren insgesamt beteiligt, 2 davon mussten abgeschleppt werden. Ein 5-jähriges Kind wurde leicht verletzt. Die Feuerwehr rückte an, um auslaufendes Öl abzustreuen. Gegen 18 Uhr konnte der Verkehr dann wieder rollen.
8: Etwa 33 Grad zeigen die Thermometer im Radio-Hochstift Wetter aktuell noch an. Dazu ist der Nachmittag ja sehr sonnig und trocken gewesen. So in den nächsten Stunden zieht es sich dann in den meisten Teilen so langsam zu. Und heute Abend oder in der Nacht kann es dann eben anfangen zu gewittern. Morgen sind von Lichtenau bis Marienmünster etwa 29 Grad machbar bei einem Mix aus Sonne und Wolken. Am Nachmittag können sogar einzelne Regenschauer aufziehen.
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8: Ihr kommt besser an mit dem Radio Hochstift Verkehrsservice. Wenn ihr da Staustörungen oder Tempokontrollen seht, dann meldet euch doch gerne noch über die 0800 399 3399. Gute Fahrt!
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8: Jetzt ist das schon wieder so schwül draußen, kehrwiderlich. Kennen wir alle ganz gut aktuell, diesen Spruch. Ne? Aber wieso genau ist es denn eigentlich so? Und wieso ist das draußen so merkwürdig unangenehm? Und wieso sind 30 Grad nicht immer gleich 30 Grad? Manchmal angenehm, manchmal kaum auszuhalten. Und wie soll man das überhaupt vorher wissen? Ja, sprechen wir gleich drüber bei Radio Hochstift. Ne? Ich bin Julia Kleine-Kemper. Schönen Feierabend wünsche ich.

0: Sommer im Hochstift und alle so...
1: Mir ist warm?
0: Nee, eigentlich eher so, ich möchte das nicht mehr, ist ja furchtbar. Ja, also, wisst ihr, ich will auch immer Sommer haben. Ja, aber im Winter, da vergesse ich halt auch, wie es sich anfühlt, wenn es draußen so ekelhaft schwül wird. Der Deutsche Wetterdienst sagt für heute und morgen ein teils sehr starkes Schwüle-Empfinden voraus, Radiostift-Kollege Martin Lausen.
2: Und zwar sogar die höchste Stufe. Um das auszurechnen, guckt der DWD sich die sogenannte Enthalpie an. Enthalpie ist der besonders sperrige Ausdruck für Verdunstungspotenzial auf der Körperoberfläche. Sprich, wie gut kann der Schweiß auf unserer Haut verdunsten, also vom flüssigen in den gasförmigen Zustand übergehen.
0: Beim Verdunsten auf der Haut wird unser Körper nämlich wird unserem Körper nämlich Energie entzogen und so kühlen wir dann ab. Wenn jetzt aber die Temperaturen hoch sind und die Luftfeuchtigkeit ist auch hoch, dann funktioniert das System nicht mehr richtig. Der Körper will sich runterkühlen und produziert Schweiß. Der kann aber nicht schnell genug verdunsten.
2: Wenn die körpereigene Klimaanlage stockt, dann führt das zu einem Wärmestau. Und der ist nicht nur unangenehm, im Extremfall kann das zu einem lebensbedrohlichen Hitzschlag führen. Und die hohe Luftfeuchtigkeit hat noch eine Folge, die gar nichts mit unserem körperlichen Wohlbefinden zu tun hat. Sie führt zu Gewittern, die ja auch bei uns an solchen Tagen immer irgendwo angegeben sind.
0: Viele merken den Unterschied bei Wärme deutlich, wenn sie zum Beispiel reisen. So sind 30 Grad in der Wüste oft deutlich angenehmer als 30 Grad im Hochstift. Trockene 30 Grad fühlen sich nämlich angenehmer an und Menschen schwitzen dann auch weniger. Zieht es euch aber zum Beispiel in die Tropen? Ja, Leute. Dann müsst ihr damit rechnen, ne? Dass euer Körper, dass der ganze Körper sogar mit einer Schweißschicht bedeckt ist, die ihr kaum wieder loswerdet. Ist das nicht eine schöne Vorstellung? Großartig. Ah, Sommer.

17.46 Uhr ist es bei Radio Hochstift, übernimmt ab 18 Uhr Kollegin Jule Hoppe für euch. Und bei der geht's um ein Thema, ja, ich traue es mich fast nicht auszusprechen. Es ist Ferien ohne Handy. Ja, ne, würde ich auch nicht machen. Sag ich euch ganz ehrlich, ne, kriegt aber nicht zu. Urlaub ohne Handy, ohne mich. Nee, dann verzichte ich lieber auf Urlaub. Ja, genau. Ich fürchte, das wird vielleicht einigen Eltern gerade so gehen, die sagen zu ihren Kindern, ey, jetzt mal Ferien, einfach nicht aufs Smartphone. Wie wäre es damit? Naja, aber ne, gutes Vorbild sein. Dann funktioniert das schon. Ne? Ich bin Julia Kleine-Kämper und für heute raus. Wir hören uns morgen wieder. Tschüss.

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1: Mit Sarah Heinz, guten Abend. In den Niederlanden, direkt hinter der deutschen Grenze, tobt immer noch ein großer Waldbrand. Betroffen ist ein Naturschutzgebiet in der Nähe von Ostrom. Am Nachmittag war das Feuer weiter außer Kontrolle geraten. Die nächsten Stunden dürften angespannt bleiben, so die niederländischen Behörden. Danny Hopper aus dem News-Team, vor allem der Wind macht ja weiter große Probleme.
2: Genau, denn der wechselt ständig die Richtung. Das heißt, auch die Feuerwehr muss ihren Einsatz ständig anpassen. Durch den Wind hängt der Rauch inzwischen auch nicht mehr nur über dem Gebiet in der Provinz Limburg, sondern er breitet sich auch in Richtung Norden aus, bis in die Nachbarprovinzen Gelderland, Overijssel und Friesland. Und auch nach Deutschland könnte der Rauch noch ziehen. Hunderte Feuerwehrleute versuchen zurzeit, die Flammen in den Griff zu bekommen. Dazu sind Löschhubschrauber im Einsatz. Das Feuer war gestern im Naturschutzgebiet ausgebrochen. Warum, ist noch unklar. Durch den Wind, die hohen Temperaturen und die große Trockenheit konnten sich die Flammen aber schnell über die Baumkronen ausbreiten. Rund 100 Hektar sind inzwischen von dem Feuer betroffen, also eine Fläche etwa so groß wie 140 Fußballfelder. Für die Schutzgemeinschaft Deutscher Wald steht fest, dass wir momentan ganz klar die Folgen des Klimawandels zu spüren bekommen. Sie fordert deshalb Anpassungen, damit unsere Wälder damit besser klarkommen. Zum Beispiel mehr artenreiche Mischwälder, um die Ausbreitung der Brände zu verlangsamen. Aber auch eine bessere Überwachung der Wälder, auch mit KI, um Brände früher zu erkennen.
1: Danke für die Infos, Danny. Mehr Meldungen hört ihr jetzt in der Zusammenfassung. Die EU will ihre Außengrenzen künftig besser schützen. Darauf haben sich die EU-Innenminister heute in Brüssel geeinigt. Geplant ist zum Beispiel, Social Media stärker zu beobachten, um darauf gestützt Frühwarnsysteme auszubauen. US-Finanzminister Bessent hat eine mögliche Einigung mit dem Iran in Aussicht gestellt, was die Straße von Hormus angeht. Noch heute oder morgen soll es soweit sein. Auch der Vermittler Katar zeigt sich optimistisch mit Blick auf eine baldige Einigung. Sollte das passieren, wäre trotzdem die Frage, wie nachhaltig das ist. Seit Kriegsbeginn wurde keine Vereinbarung langfristig gehalten. An der französischen Küste müssen seit Tagen immer wieder Strandabschnitte gesperrt werden. Grund dafür sind angeschwemmte portugiesische Galeeren. Die giftigen Quallen haben meterlange Tentakel. Eine Berührung mit ihnen könne laut französischer Behördenangaben sehr schmerzhaft sein und ernste Folgen haben, auch wenn die Tiere nicht mehr leben. Deutschland hat in der ersten Jahreshälfte weniger Energie verbraucht als im Vorjahr. Nach Berechnungen der Arbeitsgemeinschaft Energiebilanzen ist der Verbrauch um fast 2% gesunken. Der Grund ist demnach die Wirtschaftskrise. Die Industrie habe weniger produziert und die Verbraucher vor allem weniger getankt. In der Gesamtenergiebilanz konnten die erneuerbaren Energien weiter zulegen, vor allem die Windkraft. Insgesamt ist der Anteil der Erneuerbaren auf 22% gestiegen. Den Großteil der verbrauchten Energie in Deutschland lieferten mit 76% aber immer noch Öl, Erdgas und Kohle. Und das waren die Nachrichten mit Sarah Heinz.
3: Heute Nacht, da bleibt's angenehm, mild, die Temperaturen gehen runter auf 20 Grad, es bleibt trocken. Später könnten vereinzelt dann so ein paar Schauer durchziehen, also nichts Dramatisches. Der Mittwoch, der startet freundlich mit viel Sonne. Im Laufe des Tages zwar ein paar Wolken, aber insgesamt bleibt es sommerlich bei bis zu 29 Grad.
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3: Jetzt besser ankommen mit dem Radio Hochstift Verkehrsservice. Ich habe keine Staus oder Behinderungen für euch, aber es wird geblitzt. Sie stehen auf der P64 Münsterstraße in Paderborn. Dann Paderborn auf der Salzkottener Straße, auf der Hermann-Löhns-Straße, auf der L636 Fernerstraße in Salzkotten und auf der Salzkottener Straße in Paderborn. Alle Staus und Blitzer gibt es natürlich auch jederzeit kostenlos in unserer Radio Hochstift App.
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3: Es ist kurz nach 6 und es gibt so Songs. Das sind für mich die perfekten Autofahr-Songs, wo man richtig laut mitsingen kann. Das hier ist so ein Song. Stargazing, hier ist Miles Smith. Ich bin Jule Hoppe. Hi.

0: Die Spielschicht im Radio. Jule Hoppe mit euch am Dienstagabend. Und wer kennt die Diskussion nicht mit den Kids? Ach, einfach mal das Handy zur Seite legen. Aber ist denn eigentlich das Ganze möglich, Ferien ohne Handy?
1: Das geht. Die kriegt es erst gar nicht. Dann gibt es die Diskussion weniger.
2: Handy kommt auf den Kühlschrank drauf oben. Da kommt da keiner dran.
3: Das ist eigentlich Standard bei uns, dass wir sagen, tritt mal ein bisschen auf die Bremse. Aber zum Thema Handy finde ich gut, dass es das heute gibt. Weil ich hätte es mir damals gewünscht, mit den Freunden aus der Schule in Kontakt zu bleiben.
0: Also ich sehe es ähnlich. Es gibt Situationen, da ist es einfach schön, wenn das Handy mal zur Seite gelegt wird. Aber ein generelles Verbot für Handy in den Ferien finde ich persönlich als Mutter eines Dinosauriers auch nicht wirklich sinnvoll.
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1: Mit Dirk Benfeld. Guten Abend. Der Brakeler Annentag ist aus Polizeisicht trotz des hohen Besucheraufkommens überwiegend positiv verlaufen. Es habe insgesamt 29 Einsätze gegeben, wobei es vor allem um Körperverletzungen und Hilfeersuchen ging. Einen schwerwiegenderen Vorfall gab es in der Nacht von Freitag auf Samstag. Ein Anwohner schoss mit dem Luftgewehr auf eine Personengruppe, die offenbar in seinen Garten gepinkelt hatte. Ein 17-Jähriger wurde leicht verletzt. Im NRW-Landtag wird gerade über eine Ausweitung der verkaufsoffenen Sonntage nachgedacht. Von Seiten des DGB und der Kirche kommt jetzt Gegenwind. Das Paderborner Bündnis des Deutschen Gewerkschaftsbundes mit der katholischen und evangelischen Kirche warnt davor, den Sonntag schrittweise zu einem gewöhnlichen Verkaufstag zu machen. Der Druck auf Beschäftigte steige damit weiter an. Zwei Unfälle haben gestern Nachmittag auf der A33 zwischen Stukenbock-Senne und Paderborn-Sennelager für einen Stau gesorgt. Fast zeitgleich krachte es auf der linken und dann auf der rechten Spur. 5 Autos waren insgesamt beteiligt, 2 davon mussten abgeschleppt werden. Ein 5-jähriges Kind wurde dabei leicht verletzt. Im Radioschiff Wetter kann es heute Abend weitere Gewitter geben. Morgen sind es bis zu 30 Grad und erst noch Sonnenschein. Später sind auch Regenschauer möglich.
2: Jetzt besser ankommen mit dem Radio Hochstift Verkehrsservice. Ich habe keine Staus oder Behinderungen für euch, aber es wird geblitzt. Sie stehen auf der P64 Münsterstraße in Paderborn. Dann Paderborn auf der Salzkottener Straße, auf der Hermann-Löhns-Straße, auf der L636 Fernerstraße in Salzkotten und auf der Salzkottener Straße in Paderborn. 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
2: Kurz nach 6:30, Dienstag, Feierabend, wünsche euch einen perfekten Start. Vielleicht mit einer Runde Sport im Gym oder Abendessen mit den Liebsten. Egal, was ihr macht, wir sind bei euch. Ich bin Jule Hoppe. Hi.

0: Ihr hört die Spätschicht im Radio, Dienstag, Feierabend. Ich bin Jule Hoppe, schön, dass ihr bei mir seid. Ja, die Ferien haben schon wieder Halbzeit. Es ist unglaublich, wie die Zeit rast. Deswegen mal die Frage an euch, was war denn bis jetzt das absolute Sommerhighlight?
1: Mein Highlight des Sommers war auf jeden Fall mein Urlaub mit den Mädels. Da waren wir zusammen auf Kurs und da hatten wir eine richtig schöne Zeit zusammen.
2: Wir haben dieses Jahr geheiratet und einige Freunde kamen diesen Sommer zu Besuch und wir haben eine schöne Zeit mit denen verbracht hier.
0: Ach, was gibt es Schöneres, als im Sommer irgendwelche herrlichen Erinnerungen sammeln? Nächste Woche zum Beispiel fahre ich mit meiner Familie endlich wieder nach Holland an unseren absoluten Sehnsuchtsort und ich weiß jetzt schon, auch da werden wieder wunderschöne Momente entstehen und ja, das kannst du halt mit Geld nicht aufwiegen.

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1: Mit Sarah Heinz, guten Abend. Rund 72.000 Menschen aus Marokko hatten in der letzten Woche die spanische Exklave Ceuta erreicht und solche Bilder sollen sich nicht wiederholen. Darauf haben sich die EU-Innenminister heute bei einer Videokonferenz geeinigt. Danny Hoppe aus dem News-Team, künftig will die EU ja geschlossener auftreten.
2: Ja, denn die Migrationskrise in Ceuta hatte ja zu harten gegenseitigen Vorwürfen geführt. Spanien musste sich anhören, die Lage nicht im Griff zu haben. Es gab sogar einzelne Rufe, das Land aus dem Schengen-Raum auszuschließen. Stattdessen wurde Spanien jetzt sogar für seine schnellen und wirksamen Maßnahmen gelobt. Denn fast alle Migranten sind inzwischen wieder in Marokko. Der EU war heute vor allem wichtig zu signalisieren, das EU-Migrationssystem, das ja erst seit gut 7 Wochen in Kraft ist, funktioniert. Und die EU hält zusammen. Außerdem wurde heute auch nochmal auf etwas hingewiesen, das in der ganzen Ceuta-Berichterstattung ziemlich vernachlässigt wurde, nämlich dass beim Versuch, Ceuta zu erreichen, mindestens 70 Menschen ums Leben gekommen sind.
1: Gesprochen wurde ja auch über Frühwarnsysteme. Was soll in Zukunft denn besser laufen?
2: Die EU will zum Beispiel soziale Netzwerke stärker in den Blick nehmen, denn viele der Migranten in Ceuta hatten berichtet, dass sie auf Plattformen wie TikTok von angeblich offenen Grenzen erfahren hätten, mit bereitstehenden Unterkünften in Ceuta und dass auch die Weiterreise aufs spanische Festland kein Problem sei. Vorher hatte ja auch schon Spaniens Regierungschef Sanchez vermutet, dass Menschenhändler in Online-Netzwerken gezielt Falschinformationen gestreut haben und es so zu dem Massenandrang gekommen ist. Soziale Medien sollen deshalb jetzt stärker überwacht werden und diese Erkenntnisse sollen dann auch ins gemeinsame EU-Lagebild einfließen.
1: Danke für die Infos, Danny. Mehr wichtige Meldungen jetzt im Überblick. Nach der Innenminister-Sondersitzung zum Anschlag auf den Berliner CSD ist noch immer unklar, warum der Täter trotz Gefährderstatus auf freiem Fuß war. Teilweise wird die Schuld bei den Sicherheitsbehörden gesehen, die diese Einschätzung wohl nicht ans Gericht weitergegeben haben sollen. Das müsste nun geklärt werden, hieß es. Bundesinnenminister Dobrindt forderte als Präventivschritt außerdem strengere Regeln zur Bewährung und zum Jugendstrafrecht. In vielen Ländern wird im Moment gegen Waldbrände gekämpft, betroffen sind auch die Niederlande. Dort ist am vergangenen Abend ein Brand ausgebrochen, nahe der deutschen Grenze. Der Brandgeruch reicht inzwischen bis nach Kleve. Die Feuerwehr im Kreis sagt aber, es bestehe keine Gefahr für die Menschen vor Ort. Die Hitze hat auch Folgen für den Pegel im Rhein. Der ist so niedrig wie nie und soll in den nächsten Tagen noch weiter sinken. Das ist vor allem für die Schifffahrt ein Problem, da Frachter so nicht voll beladen fahren dürfen und sie ihre Ladung auf mehrere Schiffe verteilen müssen. Das sorgt für mehr Fahrten und für mehr Kosten. Auch im Juli hatte die Deutsche Bahn wieder Probleme mit ihrer Pünktlichkeit. Fast die Hälfte ihrer Fernzüge ist nicht pünktlich abgefahren, das zeigen aktuelle Zahlen des Konzerns. Pünktlich waren demnach rund 53% der Fernzüge, genau wie im Juni. Eine Verbesserung gab es also nicht. Als Grund nennt die Bahn vor allem die Hitze. Viele Bauarbeiten könnten bei extremen Temperaturen nicht wie geplant durchgeführt werden, sagte ein Sprecher. Und das waren die Nachrichten mit Sarah Heinz.
3: Heute Nacht, da bleibt's angenehm, mild, die Temperaturen gehen runter auf 20 Grad, es bleibt trocken. Später könnten vereinzelt dann so ein paar Schauer durchziehen, also nichts Dramatisches. Der Mittwoch, der startet freundlich mit viel Sonne. Im Laufe des Tages zwar ein paar Wolken, aber insgesamt bleibt es sommerlich bei bis zu 29 Grad.
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3: Jetzt besser ankommen mit dem Radio Hochstift Verkehrsservice. Achtung, heute Abend wird geblitzt auf der B64 zum Beispiel in Altenbeken. Dann in Paderborn auf der Salzkottener Straße und auf der B64, das ist Münsterstraße Paderborn. 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
3: Es ist kurz nach 7. Ich habe für euch jetzt schon mal so einen schönen, leckeren Feierabend-Cocktail zusammengemischt. Hier ist Camila Cabello und Havana. Ich bin Jule Hoppe. Hi!

0: Dienstagfeierabend, Spätschicht im Radio, ich bin Jule Hoppe. Ja, und ganz ehrlich, das Wochenende, das war ganz schön anstrengend, also jedenfalls für meinen Teenager-Sohn, wenn ihr den fragen würdet. Denn wir beide hatten einen Flohmarktstand zusammen. Und ja, er hat schon gemerkt, dass das gar nicht so easy peasy ist, da was zu verkaufen. Und dennoch finde ich, dass Flohmärkte immer, immer beliebter werden. Deswegen mal die Frage an euch, was macht denn für euch einen richtig guten Flohmarkt aus?
1: Also wir finden am Flohmarkt super die günstigen Preise, die Kontakte mit den Menschen, die man trifft und die tollen Marken, die man kennenlernt.
2: Das Besondere ist, dass man losgeht, man weiß nicht, was einen erwartet, was man bekommt. Man trifft nette Menschen, wenn das Wetter schön ist, macht einfach Spaß. Und die Nachhaltigkeit. Ne? Secondhand, ich finde das eine super Sache.
0: Absolut. Und das fühlt sich ja auch immer so ein bisschen wie eine Schatzsuche an. Ne? Wo es bei uns demnächst mal wieder einen Flohmarkt gibt, findet ihr natürlich immer auf unserer Homepage. Klickt euch da mal durch unsere Veranstaltungstipps.
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1: Mit Dirk Benfeld, guten Abend. Der Brakeler Annentag ist aus Polizeisicht trotz des hohen Besucheraufkommens überwiegend positiv verlaufen. Es habe insgesamt 29 Einsätze gegeben, wobei es vor allem um Körperverletzungen und Hilfeersuchen ging. Einen schwerwiegenderen Vorfall gab es in der Nacht von Freitag auf Samstag. Ein Anwohner schoss mit dem Luftgewehr auf eine Personengruppe, die offenbar in seinen Garten gepinkelt hatte. Ein 17-Jähriger wurde leicht verletzt. Im NRW-Landtag wird gerade über eine Ausweitung der verkaufsoffenen Sonntage nachgedacht. Von Seiten des DGB und der Kirche kommt jetzt Gegenwind. Das Paderborner Bündnis des Deutschen Gewerkschaftsbundes mit der katholischen und evangelischen Kirche warnt davor, den Sonntag schrittweise zu einem gewöhnlichen Verkaufstag zu machen. Der Druck auf Beschäftigte steige damit weiter an. Zwei Unfälle haben gestern Nachmittag auf der A33 zwischen Stukenbock-Senne und Paderborn-Sennelager für einen Stau gesorgt. Fast zeitgleich krachte es auf der linken und dann auf der rechten Spur. 5 Autos waren insgesamt beteiligt, 2 davon mussten abgeschleppt werden. Ein 5-jähriges Kind wurde dabei leicht verletzt. Im Radioschiff Wetter kann es heute Abend weitere Gewitter geben. Morgen sind es bis zu 30 Grad und erst noch Sonnenschein. Später sind auch Regenschauer möglich.
2: Jetzt besser ankommen mit dem Radiohochstift Verkehrsservice. Achtung, heute Abend wird geblitzt auf der B64 zum Beispiel in Altenbeken. Dann in Paderborn auf der Salzkottener Straße und auf der B64, das ist Münsterstraße Paderborn. 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
2: Kurz nach 7:30, Dienstagfeierabend. Vielleicht ist bei euch noch nicht Füße hochlegen angesagt. Hey, dann lasst uns diesen Abend zusammen rocken, noch bis 21 Uhr. Ich bin Jule Hoppe. Hi.

die Spätschicht im Radio. Ich bin Jule Hoppe, schön, dass ihr bei mir seid. Und solltet ihr noch in den Urlaub starten oder jetzt noch mit dem Auto unterwegs sein, dann nicht so schnell. Denn in ganz Europa läuft ja die sogenannte Speed Week. Auch bei uns in NRW wird verstärkt geblitzt. Allerdings nicht mit einem einzigen Tag so, sondern über die ganze Woche verteilt. Ja? Und das kann in dem ein oder anderen Urlaubsland auch richtig, richtig teuer werden. Wo sie aktuell bei uns stehen, das verrate ich euch wieder kurz nach 8. 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
1: Ich bin Dirk Zeitler. Bei der Aufklärung des tödlichen Anschlags am Rande des Berliner CSD sehen Innenpolitiker im Bundestag noch viele offene Fragen. Die Sondersitzung des Innenausschusses habe deutlich gemacht, dass wesentliche Fragen weiterhin unbeantwortet seien, erklärte der Grünen-Abgeordnete Emmerich. Die Abgeordneten hatten fast 3,5 Stunden nicht öffentlich getagt, wegen der laufenden Sommerpause in digitaler Sitzung. Wie geht es weiter im Konflikt zwischen dem Iran und den USA? Nach der jüngsten Drohung von US-Präsident Trump gibt es zumindest diplomatische Vermittlungsbemühungen. Und US-Finanzminister Bessent hat sogar eine mögliche Einigung mit dem Iran zur Öffnung der Straße von Hormuz für heute oder morgen in Aussicht gestellt.
2: Schiffe, die frei und ungestört durch die Straße von Hormuz fahren. Glaubt man den Worten von US-Finanzminister Bessent, könnte es das schon bald wieder geben. Auch der Vermittler Qatar gibt sich optimistisch, dass es bald eine Einigung geben könnte. Doch selbst wenn sich die USA und der Iran wirklich einigen, bleibt die Frage, wie nachhaltig ist das? Seit dem Kriegsbeginn Ende Februar hat noch keine Verabredung langfristig gehalten. Auch nach dem Rahmenabkommen vom Juni flammte der Krieg wieder auf. Aus Washington, Franziska Spieker.
1: Der Großbrand im Naturgebiet im Osten der Niederlande sorgt auch auf der angrenzenden deutschen Seite für Brandgeruch und Unruhe. Im gesamten Gebiet des Kreises Kleve in NRW komme es zu einem unangenehmen Brandgeruch, sagt ein Sprecher der Feuerwehr im Kreis Kleve.
3: Rund 100 Hektar, das ist etwa 1 Quadratkilometer, sind bisher verbrannt. Jetzt hat sich der Wind gelegt und das ist günstig, sagen die Behörden. Die Lage in dem Naturgebiet, gleich bei der Grenze zu Nordrhein-Westfalen, ist stabil. Hunderte Feuerwehrleute sind im Einsatz, Tag und Nacht, und auch Löschhubschrauber der Armee. Zum Glück wurde bisher niemand verletzt und es sind auch keine Ortschaften in Gefahr. Aus Amsterdam, Bettina Fisser.
1: Bahnreisen blieben für Fahrgäste im Juli eine Geduldsprobe. Mit 52,6% war lediglich etwas mehr als die Hälfte der Fernzüge ohne größere Verzögerungen unterwegs, teilte die Bahn mit. Laut Bahn gibt es immer mehr Anlagenstörungen. Außerdem bremste die Hitze den Fernverkehr aus. Und das waren die Nachrichten mit Dirk Zeitler.
4: Heute Nacht, da bleibt's angenehm, mild, die Temperaturen gehen runter auf 20 Grad, es bleibt trocken. Später könnten vereinzelt dann so ein paar Schauer durchziehen, also nichts Dramatisches. Der Mittwoch, der startet freundlich mit viel Sonne. Im Laufe des Tages zwar ein paar Wolken, aber insgesamt bleibt es sommerlich bei bis zu 29 Grad.
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4: Jetzt besser ankommen mit dem Radio Hochstift Verkehrsservice. Achtung, heute Abend wird geblitzt auf der B64 zum Beispiel in Altenbeken. Dann in Paderborn auf der Salzkottener Straße und auf der B64, das ist Münsterstraße Paderborn. 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
4: Kurz nach 8 ab geht's in diesen Dienstagabend gleich mit Ed Sheeran nach Bebe Rexha und New Religion. Hi, Jule Hoppe hier.

0: Die Spätschicht im Radio. Jule Hopper mit euch am Dienstagabend. Und wer kennt die Diskussion nicht mit den Kids? Ach, einfach mal das Handy zur Seite legen. Aber ist denn eigentlich das Ganze möglich, Ferien ohne Handy?
1: Das geht. Die kriegt es erst gar nicht. Dann gibt es die Diskussion weniger.
2: Handy kommt auf den Kühlschrank drauf, oben. Da kommt da keiner dran.
3: Das ist eigentlich Standard bei uns, dass wir sagen, tritt mal ein bisschen auf die Bremse. Aber zum Thema Handy finde ich gut, dass es das heute gibt. Weil ich hätte es mir damals gewünscht, mit den Freunden aus der Schule in Kontakt zu bleiben.
0: Also ich sehe es ähnlich. Es gibt Situationen, da ist es einfach schön, wenn das Handy mal zur Seite gelegt wird. Aber ein generelles Verbot für Handy in den Ferien finde ich persönlich als Mutter eines Dinosauriers auch nicht wirklich sinnvoll.

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1: Mit Dirk Benfeld. Guten Abend. Der Brakeler Annentag ist aus Polizeisicht trotz des hohen Besucheraufkommens überwiegend positiv verlaufen. Es habe insgesamt 29 Einsätze gegeben, wobei es vor allem um Körperverletzungen und Hilfeersuchen ging. Einen schwerwiegenderen Vorfall gab es in der Nacht von Freitag auf Samstag. Ein Anwohner schoss mit dem Luftgewehr auf eine Personengruppe, die offenbar in seinen Garten gepinkelt hatte. Ein 17-Jähriger wurde leicht verletzt. Im NRW-Landtag wird gerade über eine Ausweitung der verkaufsoffenen Sonntage nachgedacht. Von Seiten des DGB und der Kirche kommt jetzt Gegenwind. Das Paderborner Bündnis des Deutschen Gewerkschaftsbundes mit der katholischen und evangelischen Kirche warnt davor, den Sonntag schrittweise zu einem gewöhnlichen Verkaufstag zu machen. Der Druck auf Beschäftigte steige damit weiter an. Zwei Unfälle haben gestern Nachmittag auf der A33 zwischen Stukenbock-Senne und Paderborn-Sennelager für einen Stau gesorgt. Fast zeitgleich krachte es auf der linken und dann auf der rechten Spur. 5 Autos waren insgesamt beteiligt, 2 davon mussten abgeschleppt werden. Ein 5-jähriges Kind wurde dabei leicht verletzt. Im Radioschiff Wetter kann es heute Abend weitere Gewitter geben. Morgen sind es bis zu 30 Grad und erst noch Sonnenschein. Später sind auch Regenschauer möglich.
2: Jetzt besser ankommen mit dem Radiohochstift Verkehrsservice. Achtung, heute Abend wird geblitzt auf der B64 zum Beispiel in Altenbeken. Dann in Paderborn auf der Salzkottener Straße und auf der B64, das ist Münsterstraße Paderborn. 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
2: Das ist doch die perfekte Uhrzeit, um jetzt einfach mal zack aufs Sofa, oder? Es ist kurz nach 8:30, ihr hört die Spätschicht. Ich bin Jule Hoppe. Wenn ihr Bock habt, noch eine halbe Stunde mit mir. Bis 9:00.

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0: Ihr hört die Spätschicht im Radio, Dienstag, Feierabend. Ich bin Jule Hoppe, schön, dass ihr bei mir seid. Ja, die Ferien haben schon wieder Halbzeit. Es ist unglaublich, wie die Zeit rast. Deswegen mal die Frage an euch, was war denn bis jetzt das absolute Sommerhighlight?
1: Mein Highlight des Sommers war auf jeden Fall mein Urlaub mit den Mädels. Da waren wir zusammen auf Kurs. 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
2: Wir haben dieses Jahr geheiratet und einige Freunde kamen diesen Sommer zu Besuch und wir haben eine schöne Zeit mit denen verbracht hier.
0: 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Nächste Woche zum Beispiel fahre ich mit meiner Familie endlich wieder nach Holland an unseren absoluten Sehnsuchtsort und ich weiß jetzt schon, auch da werden wieder wunderschöne Momente entstehen und ja, das kannst du halt mit Geld nicht aufwiegen.

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1: Ich bin Dirk Zeitler. Die EU-Staaten wollen nach ihrem Streit über die Migrationskrise in Ceuta künftig geschlossener auftreten. Außerdem wollen sie durch Frühwarnsysteme besser vorbereitet sein. Das teilten die Mitgliedsländer nach einer Videokonferenz der Innenminister mit.
2: Die Innenminister bemühten sich um Einigkeit und Schadensbegrenzung. Nach dem Streit um Spaniens Migrationspolitik und den Ansturm auf Ceuta würdigten die Minister jetzt die raschen und wirksamen Maßnahmen der spanischen Behörden. Künftig wolle man die Kommunikation stärken und man wolle böswilligen externen Akteuren und deren Falschmeldungen besser entgegentreten. Deshalb wolle man auch soziale Netzwerke besser beobachten, denn dort war ja behauptet worden, die Grenze nach Spanien sei offen. Aus Brüssel, Dieter Ebeling.
1: Bei der Aufklärung des tödlichen Anschlags am Rande des Berliner CSD sehen Innenpolitiker im Bundestag noch viele offene Fragen. Die Sondersitzung des Innenausschusses hat deutlich gemacht, dass wesentliche Fragen weiterhin unbeantwortet sind, erklärte der Grünen-Abgeordnete Emmerich. Die Abgeordneten hatten fast 3,5 Stunden nicht öffentlich getagt, wegen der laufenden Sommerpause in digitaler Sitzung. In den USA und einigen europäischen Ländern kämpfen die Feuerwehren weiter gegen heftige Waldbrände. In Griechenland sind die Brandherde westlich von Athen weitgehend unter Kontrolle. Entwarnung gibt es dort jedoch weiterhin nicht.
3: Die Erleichterung ist groß, auch wenn die Gefahr längst noch nicht gebannt ist. Quasi über Nacht hat die Feuerwehr diese riesige Fläche unter Kontrolle gebracht, die zuvor Dörfer und Ortschaften gefährdete. Warum das so plötzlich möglich war? Weil endlich der starke Wind aufgehört hat, der am Wochenende die Flammen so rasend schnell ausgebreitet hat und sogar den Einsatz von Löschflugzeugen und Hubschraubern verhinderte. Jetzt geht es darum, die Glutnester, die es immer noch gibt, mit Wasser zu durchtränken. Dann ist diese Katastrophe hoffentlich endlich vorbei. Aus Athen, Alexia Angelopoulou.
1: Sinkender Bierabsatz und zu hohe Kosten setzen den Brauereien in Deutschland zu. Im vergangenen Jahr ging die Zahl der produzierenden Betriebe um 53 auf 1415 zurück. Das teilte das Statistische Bundesamt mit. Zwar steigt die Nachfrage nach alkoholfreiem Bier, das kann aber die Mengenverluste beim herkömmlichen Bier nicht ausgleichen. Das waren die Nachrichten mit Dirk Zeitler.
4: Das Wetter.
5: Da können wir zumindest ein bisschen mal durchatmen. In der Nacht gehen die Werte auf 22 bis 18 Grad zurück. Es soll auch meistens trocken bleiben. Wir sehen die Sterne. Morgen geht es dann auch eine Ecke angenehmer weiter. Es wird nicht mehr ganz so doll schwül. 28 bis 31 Grad. Dazu gibt es meistens Sonne und Wolken im Mix. Nur stellenweise ganz vereinzelt mal ein Regentropfen oder ein leichtes Gewitter.
4: NRW Verkehr.
5: Es staut sich aktuell auf der A1 Euskirchen, Fahrtrichtung Köln, zwischen Löwenich und Kreuz Köln Nord, 1 Kilometer, 8 Minuten plus. Die A1 Münster Richtung Dortmund, zwischen Carmen Zentrum und Kreuz Dortmund Unna, 2 Kilometer Stau, 13 Minuten plus. Und die A4 Aachen Richtung Köln, zwischen Kreuz Köln West und Eiffeltor, 1 Kilometer Stau, 1 Minute plus. Kommt gut durch.
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5: Auf dem besten Mix cruisen wir weiter hier in Richtung Nacht. Alle Farben habe ich für euch, die neue von den Toten Hosen und Leonie. Schönen Abend allerseits, ich bin Markus Steinacker.

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3: Kinder sind toll. Ruinieren halt deinen Körper und deinen Verstand. Aber sonst geht's eigentlich, ne? Und dann gehst du in so Krabbelgruppen. Wart jemand von euch in einer Krabbelgruppe? Was für Frauen trifft man in einer Krabbelgruppe? Übermütter. Diese Mütter, ich nenne die immer Britta, weil ich hatte so eine Kack-Britta in der Krabbelgruppe, ja? Das sind so Übermütter. Das sind diese Mütter, wo die Kinder alles können. Die kommen schon mit 32 Zähnen auf die Welt, wo du sagst, ja, viel Spaß beim Stillen. Alles Gute, ne? Diese Mütter, die so wohl alles, die sagen auch gar nicht mehr ich, die sagen wir, ja? Wir drehen uns jetzt. Ja, du bist 36, da würde ich mich auch mal drehen. Ich meine.
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mit Markus Steinacker. Und ich habe gestern Abend wirklich gedacht, bin ich jetzt der Herr der Fliegen oder was? Einmal kurz gelüftet, zack, dutzende Viecher in der Bude. Wie wird man die wieder los? Sprechen wir gleich mal aus.

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0: Ja, ja, der Sommer, die Zeit der ungebetenen Untermieter. Machen Sie mal kurz das Fenster auf, kommt alles Mögliche rein, Fliegen, Mücken, Ameisen. Ist die Frage, was können wir dagegen tun? Wir bekommen jetzt Tipps, wie wir sie loswerden können von Kollegin Elisa Schuh. Elisa, nervig sind ja vor allem Fruchtfliegen. Was können ich gegen die tun?
1: Zu Hause kann man sich eine Falle ganz einfach selber bauen. Dazu etwas Apfelessig, Wein oder Fruchtsaft mit Wasser und einem Tropfen Spülmittel vermischen. Der süße Duft lockt die Tiere an. Durch das Spülmittel können die Fliegen sich nicht an der Oberfläche halten und versinken. Es geht aber auch etwas tierfreundlicher. Dazu einen Esslöffel Essig und 2 Esslöffel Saft in einem Glas mischen. Darüber kommt dann eine Plastikfolie mit kleinen Löchern. So ertrinken die Fliegen nicht und sind im Glas gefangen, bis man sie draußen aussetzt.
0: Okay, und wenn ich jetzt auf einmal Ameisen im Haus habe, was mache ich dann am besten?
1: Wenn ich eine richtige Ameisenstraße im Haus finde, können ätherische Öle mit Lavendel oder Minzgeruch helfen, um den Geruchssinn der Ameisen zu stören. Sobald eine Ameise nämlich eine Futterquelle entdeckt, hinterlässt sie Duftstoffe, um anderen Ameisen den Weg zu zeigen. Diese Spur kann ich mit den Ölen und häufigem Putzen stören. Dann hilft Staubsaugen bei Ameisenbefall. Wichtig ist aber direkt danach, den Beutel zu entleeren, damit die Tiere nicht wieder herauskrabbeln können.
0: Gut, draußen entleeren versteht sich natürlich. Danke auf jeden Fall für die Infos, Elisa Schuh. Und hier haben wir welche, die haben wir sehr gerne im Haus. Neue Musik von Snow Patrol und Kylie Minogue bei uns. These Alarms.
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1: Ich bin Tanja Wagner. Bei der Aufklärung des tödlichen Anschlags am Rande des Berliner CSDs sehen Innenpolitiker im Bundestag noch viele offene Fragen. Das wurde nach einer Sondersitzung des Innenausschusses deutlich.
2: Fast 3,5 Stunden dauerte die Videoschalte. Innenminister Dobrindt war dabei, auch die Chefs von Verfassungsschutz, BKA und Bundespolizei. Viele neue Erkenntnisse gab es aber wohl nicht. Wesentliche Fragen blieben unbeantwortet, sagt der Grünen-Abgeordnete Emmerich. Etwa die, warum der als Gefährder eingestufte Täter nach einem Gerichtsurteil frei herumlief. Auch ist weiter unklar, ob es weitere Beteiligte gab. Bei dem Anschlag am 25. Juli war eine Frau getötet worden, 31 Menschen wurden verletzt. Der Täter wurde tags darauf von der Polizei erschossen. Thomas Brock, Berlin.
1: Die EU-Staaten wollen nach ihrem Streit über die Migrationskrise in Ceuta künftig geschlossener auftreten. Außerdem wollen sie durch Frühwarnsysteme besser vorbereitet sein. Das teilten die Mitgliedsländer nach einer Videokonferenz der Innenminister mit.
3: Da Madrids liberale Einwanderungspolitik dafür verantwortlich gemacht. In Ceuta halten sich laut lokalen Behörden noch hunderte unbegleitete Kinder und Jugendliche auf. Minderjährige Migranten dürfen laut UN-Konvention nur rückgeführt werden, wenn eine angemessene Betreuung im Herkunftsland garantiert ist. Julia Macher, Barcelona.
1: Die Bundesregierung trifft Vorkehrungen, im Fall einer Rückkehr zur Wehrpflicht auch den Zivildienst wieder zu aktivieren. Doch Sozialverbände reagierten skeptisch. So erklärte der Paritätische Gesamtverband auf Anfrage der Deutschen Presseagentur, man trete für eine Stärkung der Freiwilligendienste ein. Die mögliche Wiedereinführung eines neuen Zivildienstes im Zuge einer Bedarfswehrpflicht dürfe aber nicht zulasten der Freiwilligendienste gehen. Ähnlich äußerte sich der Sozialverband Deutschland. Nach den katastrophalen Waldbränden an der französischen Atlantikküste wirbt die Region um eine schnelle Rückkehr der Urlauber. Die Wasser- und Luftqualität sei wieder in Ordnung und Strände, Campingplätze und Quartiere seien wieder geöffnet, ebenso wie alle Flughäfen und Bahnhöfe der Region, hieß es von den Touristikern. Alle Aktivitäten seien wieder möglich.
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4: Mit Markus Steinacker und interessant, ich lerne wirklich auch noch was übers Fahrradfahren hier. Ich dachte immer, wenn ich am Fahrradweg unterwegs bin, möglichst weit rechts fahren, damit ich andere nicht gefährde. Das Gegenteil ist aber der Fall. Wir haben mal mit einem Fachmann gesprochen, was es so für Mythen und Regeln rund ums Fahrradfahren und vor allem den Radweg gibt. Sprechen wir gleich mal ausführlich drüber. Euch eine angenehme Nacht.

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0: Wir sind in unserer Fahrradwoche und das wollen wir mal zum Anlass nehmen, um mit ein paar Mythen aufzuräumen und nochmal ein paar Regeln zu klären. Dazu haben wir uns einen Fachmann gesucht, Matthias Pesch vom ADFC Düsseldorf. Herr Pesch, wenn jetzt mehr Radfahrer unterwegs sind, lassen Sie uns mal auf ein paar generelle Themen gucken, beispielsweise Radweg. Wenn der Radweg endet, wo und wie fahre ich dann als Fahrradfahrer weiter?
1: Wenn man auf der Straße fährt, nicht rechts an der Seite fahren. Selbst die Polizei empfiehlt, 1 Meter Abstand zu halten von parkenden Autos. Das hat einen doppelten Effekt. Wenn ich es vermeintlich gut meine und sage, ich fahre als Radfahrender mehr rechts, dann habe ich ein Problem mit den parkenden Autos. Wenn sich dort vor mir eine Tür öffnet, habe ich einen sogenannten Doring-Unfall und fahre gegen die Tür. Da gibt es Schwerverletzte, da gibt es Todesfälle.
0: Krass. Also Abstand halten zu parkenden Autos. Und das zweite Problem mit dem Zusammenhang?
1: Meine ich es als Radfahrender gut und fahre weiter rechts, glauben Autofahrer, ich kann da noch überholen. Das heißt, auch vom fließenden Verkehr werde ich mit viel zu wenig Abstand überholt. Wenn dann plötzlich ein Schlagloch ist, ein Gully ist und ich muss mal ausweichen, kann es auch schnell zu einer Kollision kommen.
0: Absolut. Wie sieht das mit Musik hören auf dem Fahrrad aus? Ist das erlaubt?
1: Ich stelle mal eine Gegenfrage. Wie ist das mit Autofahren und Musik hören? Die Regeln sind genau die gleichen. Rein praktisch ist das auf dem Fahrrad auch in Ordnung. Die Grenze ist da, wo ich sage, ich höre so laut Musik, dass ich die Umgebung nicht mehr wahrnehme.
0: Alles klar. Also klar, dann auch nicht mit Noise-Canceling-Kopfhörern Fahrrad fahren. Sicher ist sicher.
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0: 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Und jeder, der gerade an einem unserer Flüsse in NRW unterwegs ist, der sieht es natürlich. Es ist verdammt wenig Wasser drin. Gerade beim Rhein ist das besonders krass. Hier sind die Pegel auf den historischen Tiefstwert gefallen und könnten auch noch weiter sinken. Das hat natürlich große Auswirkungen auf den Schiffsverkehr. Schiffseichaufnehmer Pascal Leupold hat deshalb gerade besonders viel zu tun. Der prüft nämlich, wie schwer Schiffe sind, beziehungsweise wie viel Fracht sie maximal aufnehmen und transportieren dürfen, um nicht auf Grund zu laufen.
1: Natürlich ist es stressig momentan, es ist unglaublich viel. Die Schiffe müssen 3 bis 4 Mal häufiger fahren, um die gleiche Lademenge zu fahren, also teilweise sogar noch öfter. Da kann man sich vorstellen, dass alle sehr gut zu tun haben, ja.
0: Und es ist wirklich Millimeterarbeit. Teilweise sind aufgrund der niedrigen Wasserstände nur wenige Zentimeter zwischen Schiffsboden und Grund des Flusses. Deshalb müssen Schiffe dann auch exakt in den vorgegebenen Fahrrinnen fahren.
1: Teilweise schon, ja, es kommt auf den Pegel an. Ne? Der Pegel muss stehen und man kann sich vorstellen, so ein mittleres Schiff kann so problemlos 2000, 3000 Tonnen in der Regel mitnehmen. Und die fahren jetzt oft nur noch mit 600 Tonnen los.
0: Messen, ob ein Schiff zu schwer ist, das machen sie übrigens nicht mit einem Laser oder so, wie man das sich denken könnte, sondern mit einem Zollstock.
1: Dieser 5 Meter lange Zollstock, mit dem wir da rumlaufen, der ist tatsächlich das beste Arbeitsgerät, weil man den auch mal hinter einem Tau durchschieben kann und mal um eine Wulst rumlegen kann. Das könnte man jetzt mit dem Laser oder mit einem Wasserrohr nicht. Der hat sich bewährt und den können wir an allen Ladestellen irgendwie zum Einsatz bringen.
0: Und wird aktuell auch sehr viel zum Einsatz gebracht. Wegen des Niedrigwassers hat Pascal Leupold gerade besonders viel zu tun. Wir hören neue Musik jetzt von Malik Harris, Make You Mine.
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1: Ich bin Tanja Wagner. Seit Aussetzung der Wehrpflicht 2011 gibt es faktisch auch keinen Zivildienst mehr. Nun trifft das Familienministerium Vorkehrungen für den Fall, dass sich die Lage ändert. Unionsfraktionschef Frei erklärte im NTV-Frühstart, dass er das für sinnvoll hält.
2: Dass sich das Bundesfamilienministerium mit allen Eventualitäten darauf vorbereitet und auf unterschiedliche Situationen und Szenarien vorbereitet, ist, glaube ich, sehr klug und richtig.
1: Sozialverbände reagierten skeptisch. Was die Debatte über einen verpflichtenden Wehrdienst angeht, gibt es laut Frei bisher keinen neuen Stand. Die EU-Staaten wollen nach ihrem Streit über die Migrationskrise in Ceuta künftig geschlossener auftreten. Außerdem wollen sie durch Frühwarnsysteme besser vorbereitet sein. Das teilten die Mitgliedsländer nach einer Videokonferenz der Innenminister mit. In der vergangenen Woche hatten nach Angaben der spanischen Regierung rund 72.000 Menschen von Marokko aus die spanische Exklave erreicht. Rund 70.000 der Migranten seien inzwischen nach Marokko zurückgekehrt. Wie geht es weiter im Konflikt zwischen dem Iran und den USA? US-Finanzminister Bessent hat eine mögliche Einigung mit dem Iran zur Öffnung der Straße von Hormuz in Kürze in Aussicht gestellt.
3: Schiffe, die frei und ungestört durch die Straße von Hormuz fahren. Glaubt man den Worten von US-Finanzminister Bessent, könnte es das schon bald wieder geben. Auch der Vermittler Katar gibt sich optimistisch, dass es bald eine Einigung geben könnte. Doch selbst wenn sich die USA und der Iran wirklich einigen, bleibt die Frage, wie nachhaltig ist das? Seit dem Kriegsbeginn Ende Februar hat noch keine Verabredung langfristig gehalten. Auch nach dem Rahmenabkommen vom Juni flammte der Krieg wieder auf. Franziska Spieker, Washington.
1: Bahnreisen blieben für Fahrgäste im Juli eine Geduldsprobe. Nur knapp mehr als die Hälfte der Fernzüge war ohne größere Verzögerungen unterwegs, teilte die Bahn mit. Grund sind die andauernden Probleme mit der Infrastruktur. Seit Monaten gibt es immer mehr Störungen an den Anlagen. Dazu kommen die vielen Baustellen.
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4: Und das mit Markus Steinacker und Michael Schulte ist auch noch wach. 5 a.m. Schöne Nacht euch.
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0: sind Sommerferien und ihr braucht noch Freizeittipps. Die haben wir für euch. Bei unserem großen NRW-weiten Badesee-Tindern. Heute geht's nochmal mitten ins Ruhrgebiet.
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2: Das große Badesee-Tindern. Wo treffen wir uns?
3: Beim Seaside Beach am Baldeneysee in Essen.
2: Muss ich was bezahlen?
4: Ja, wir haben Eintritt für Erwachsene von 6 Euro. Für Schüler, Studenten ist er ermäßigt. Wir haben ein Familienticket, also die liegt bei 15 Euro. Für zwei Erwachsene, zwei Kinder.
2: Was können wir da machen?
5: Boah, hier kannst du alles machen. Das ist ein super Urlaubsparadies.
6: Kann da hinten Minigolf. Man kann sich auch einfach nur hier hinlegen und sich unterhalten.
2: Stand-up-Paddling und so?
4: Beachvolleyballfelder, Fußballplatz.
2: Kann ich meine Kids mitbringen?
7: Jein. Also Kinder, die schwimmen können auf jeden Fall, ansonsten eher Jugendliche und so. Also für kleine Kinder ist es nicht so geeignet.
1: Treffen wir uns zum Essen oder nur für Drinks?
4: Wir haben so die Regelung, dass man bis 16 Uhr auch sich gerne 0,5er Getränk mitbringen kann. Ein paar kleine Snacks und ansonsten haben wir genug an Essen und Getränken hier, sodass man sich ganz gut verpflegen kann.
8: Wir haben Pommes, Chicken Nuggets, Currywurst.
7: Also typisch Robot-Essen, sag ich jetzt mal.
8: Fast Food par excellence.
1: Können wir da chillen?
9: Ja. Kann man auch spontan einfach hinkommen, wenn man Langeweile hat. Und hier ist alles, was man so braucht.
7: Ist ein cooler Treffpunkt.
10: Bitte kommt alle zum Chillen hierher. Ihr seid nachher so gechillt, ihr könnt euch das gar nicht vorstellen.
2: Ist es ein Match?
10: Definitiv Match, kommt her, Leute.
7: Ja, doch schon, auf jeden Fall, finde ich schon. Ich find's cool hier. Es ist coole Leute, nette Leute, so typisch Ruhrpott trifft sich so.
11: Ja, also als eher Freizeitoption sehen und nicht wirklich immer als Badesee.
3: Ja, rein als Badesee überzeugt der Baldeneysee mit seinen nur zwei kleinen abgesperrten Schwimmbecken nicht wirklich. Doch das vergisst man schnell, wenn man das Ganze drumherum sieht. Ein superschöner Strand mit weichem Sand, Getränkebar, Foodtruck und ganz viel Fläche zum Ausruhen, selbst wenn super viele Leute kommen. Und ein bisschen Gefühl von Strandurlaub mitten im Ruhrgebiet.
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0: 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Murmeltiere auf OnlyFans. Ja, die Erotikplattform OnlyFans ist im Volksmund ja bekannt als Auffangbecken für gescheiterte Reality-Stars. Viele würden auch sagen, es geht da tierisch zur Sache und es stimmt sogar, also buchstäblich.
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4: Murmeltiere auf OnlyFans. Der Spiegel schreibt, Murmeltierforscher aus den USA zeigen die putzigen Nager jetzt auf der Plattform OnlyFans, um fehlende Fördergelder zu kompensieren. Ja, was haben also Sarah Kern, Michaela Schäfer und Murmeltiere gemeinsam? Alle drei sind faul und liegen oft auf dem Rücken. Aber jetzt mal im Ernst, gibt's bei OnlyFans eigentlich Rubriken wie bei YouPorn? Murmeltiere wären ja dann bei unrasiert, oder? Ich bin ja eigentlich gegen Tierversuch, aber wenn es doch für den guten Zweck ist und Murmeltiersex kennen ja viele von uns aus langen Beziehungen. Da heißt das schon mal, und echt, Sex? Jetzt ist denn schon wieder Juli? Ist ja auch warm im Moment, ne? Aber damit Fördergelder zu sammeln, ist doch an und für sich erstmal eine gute Idee. Nur wie kam die denn da drauf? Haben die vorher andere Sachen ausprobiert, um an Kohle zu kommen? Hä? Schafswolle kannst du ja wenigstens noch verkaufen, aber rasier mal so ein Murmeltier. Die sehen doch aus wie eine fette Ratte ohne Schwanz. Was kannst du denn noch mit denen machen? Weitwurf? Ja, verdienst du auch kein Geld mit und ist auch nicht gern gesehen. Ich werde mich jetzt erstmal in die Badewanne legen, ein paar Kerzen anmachen und auf OnlyFans recherchieren, für welches soziale Projekt ich mich als nächstes engagiere.
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1: Ich bin Tanja Wagner. Bei der Aufklärung des tödlichen Anschlags am Rande des Berliner CSDs sehen Innenpolitiker im Bundestag noch viele offene Fragen. Das wurde nach einer Sondersitzung des Innenausschusses deutlich.
2: Fast 3,5 Stunden dauerte die Videoschalte. Innenminister Dobrindt war dabei, auch die Chefs von Verfassungsschutz, BKA und Bundespolizei. Viele neue Erkenntnisse gab es aber wohl nicht. Wesentliche Fragen blieben unbeantwortet, sagt der Grünen-Abgeordnete Emmerich. Etwa die, warum der als Gefährder eingestufte Täter nach einem Gerichtsurteil frei herumlief. Auch ist weiter unklar, ob es weitere Beteiligte gab. Bei dem Anschlag am 25. Juli war eine Frau getötet worden, 31 Menschen wurden verletzt. Der Täter wurde tags darauf von der Polizei erschossen. Thomas Brock, Berlin.
1: Die EU-Staaten wollen nach ihrem Streit über die Migrationskrise in Ceuta künftig geschlossener auftreten. Außerdem wollen sie durch Frühwarnsysteme besser vorbereitet sein. Das teilten die Mitgliedsländer nach einer Videokonferenz der Innenminister mit.
3: Madrids liberale Einwanderungspolitik dafür verantwortlich gemacht. In Ceuta halten sich laut lokalen Behörden noch hunderte unbegleitete Kinder und Jugendliche auf. Minderjährige Migranten dürfen laut UN-Konvention nur rückgeführt werden, wenn eine angemessene Betreuung im Herkunftsland garantiert ist. Julia Macher, Barcelona.
1: Die Bundesregierung trifft Vorkehrungen, im Fall einer Rückkehr zur Wehrpflicht auch den Zivildienst wieder zu aktivieren. Doch Sozialverbände reagierten skeptisch. So erklärte der Paritätische Gesamtverband auf Anfrage der Deutschen Presseagentur, man trete für eine Stärkung der Freiwilligendienste ein. Die mögliche Wiedereinführung eines neuen Zivildienstes im Zuge einer Bedarfswehrpflicht dürfe aber nicht zulasten der Freiwilligendienste gehen. Ähnlich äußerte sich der Sozialverband Deutschland. Nach den katastrophalen Waldbränden an der französischen Atlantikküste wirbt die Region um eine schnelle Rückkehr der Urlauber. Die Wasser- und Luftqualität sei wieder in Ordnung und Strände, Campingplätze und Quartiere seien wieder geöffnet, ebenso wie alle Flughäfen und Bahnhöfe der Region, hieß es von den Touristikern. Alle Aktivitäten seien wieder möglich.
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4: Hallo zusammen, herzlich willkommen, offiziell jetzt im Mittwoch. Wir riden auf jeden Fall zusammen durch diese Nacht, zusammen mit DJ Regard. Und ich bin auch am Start, Johanna Tänzer hier, hallo.

Leute, diese Woche ist ja wieder Blitzermarathon. Es gibt ja überall vermehrt stehen Blitzen und es gibt Verkehrskontrollen. Ich finde aber, die Polizei könnte auch mal so kreativ werden wie die im US-Bundesstaat New Jersey. Da hat sich einer der Beamten einfach als Baum verkleidet. Ich liebe einfach alles daran. Ja, er war ein Baum und wollte dann eben Autofahrer dabei erwischen, wenn sie am Handy während der Fahrt sind, wisst ihr? Es gibt davon so Bilder im Netz. Es ist einfach nur schön. Der Typ trägt wirklich so einen grünen Tarnanzug mit Blättern und Zweigen. Man sieht nur die Augen. Naja, und er steht dann da in seinem Baumkostüm, von einem echten Baum übrigens, und hat dann so ein Fernglas in der Hand und starrt halt so auf die Autos. Und sobald der Baum, also der Polizist, dann jemanden ertappt hat, hat er die Kollegen angefunkt und die haben dann die Leute rausgezogen. So, ja, ne? Also jetzt auch bei unserem Blitzermarathon immer schön auf.

Hi zusammen. Wir gehen zusammen durch diese Nacht. Bin bei euch, Johanna Tänzer ist hier und ich habe einen richtig schönen Klassiker für euch. Nämlich The Script featuring will.i.am mit Hall of Fame.

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0: Also auch wenn viele über das Wetter gerade meckern, weil es so heiß ist, wir sollten uns schon auch ein bisschen freuen noch, dass gerade Sommer ist. Weil, Leute, Grau und Regen, das kommt wieder schnell genug, ne? Und dann sind wir auch nicht happy. Und wie so ein Sommer und dieses Gefühl von Leichtigkeit und Freiheit klingen kann, das zeigen uns Loi und David Puentes aktuell. Die haben eine gemeinsame Single rausgebracht, heißt Golden Summer. Und dieser Song, der bedeutet gerade Loi sehr viel.
1: Ich habe ja den Song geschrieben wegen meiner Tourabsage, weil ich da so ein bisschen sad war. Und habe dann an diese Zeit gedacht, wo ich auf der Bühne stehe oder wenn ich Festivals spiele. Und dieses Gefühl wollte ich irgendwie festhalten.
0: Ja, und genau diese Euphorie und diese Leichtigkeit, die Leute auf der Bühne spürt, die sind definitiv vorhanden. Das werdet ihr gleich hören, schon bei den ersten Takten. Da klingen direkt so diese unbeschwerten, endlosen Sommerabende, die man zusammen mit Freunden erlebt, zum Beispiel bei Golden Summer durch. Von seinem letzten Golden Summer-Moment hat uns David Puentes auch ein bisschen was erzählt.
2: Als Leonie nach Hamburg kam, da hatten wir nämlich wirklich den ersten richtigen Sommertag hier in Hamburg und wir haben so eine gute Zeit zusammen gehabt, auch mit ihrem Team und meinem Team und wir waren so eine richtig kleine, süße Family und haben, ob wir ein Aperolchen getrunken hatten oder Quatsch im Studio gemacht haben oder auf der Straße oder wo auch immer. Das sind Sachen, die man einfach nicht mehr vergisst.
0: Ach, das klingt voll schön. Und für euch gibt's jetzt auch eine Runde Golden Summer.
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1: Ich bin Tanja Wagner. Seit Aussetzung der Wehrpflicht 2011 gibt es faktisch auch keinen Zivildienst mehr. Nun trifft das Familienministerium Vorkehrungen für den Fall, dass sich die Lage ändert. Unionsfraktionschef Frei erklärte im NTV-Frühstart, dass er das für sinnvoll hält.
2: Dass sich das Bundesfamilienministerium mit allen Eventualitäten darauf vorbereitet und auf unterschiedliche Situationen und Szenarien vorbereitet, ist, glaube ich, sehr klug und richtig.
1: Sozialverbände reagierten skeptisch. Was die Debatte über einen verpflichtenden Wehrdienst angeht, gibt es laut Frei bisher keinen neuen Stand. Die EU-Staaten wollen nach ihrem Streit über die Migrationskrise in Ceuta künftig geschlossener auftreten. Außerdem wollen sie durch Frühwarnsysteme besser vorbereitet sein. Das teilten die Mitgliedsländer nach einer Videokonferenz der Innenminister mit. In der vergangenen Woche hatten nach Angaben der spanischen Regierung rund 72.000 Menschen von Marokko aus die spanische Exklave erreicht. Rund 70.000 der Migranten seien inzwischen nach Marokko zurückgekehrt. Wie geht es weiter im Konflikt zwischen dem Iran und den USA? US-Finanzminister Bessent hat eine mögliche Einigung mit dem Iran zur Öffnung der Straße von Hormuz in Kürze in Aussicht gestellt.
3: Schiffe, die frei und ungestört durch die Straße von Hormuz fahren. Glaubt man den Worten von US-Finanzminister Bessent, könnte es das schon bald wieder geben. Auch der Vermittler Katar gibt sich optimistisch, dass es bald eine Einigung geben könnte. Doch selbst wenn sich die USA und der Iran wirklich einigen, bleibt die Frage, wie nachhaltig ist das? Seit dem Kriegsbeginn Ende Februar hat noch keine Verabredung langfristig gehalten. Auch nach dem Rahmenabkommen vom Juni flammte der Krieg wieder auf. Franziska Spieker, Washington.
1: Bahnreisen blieben für Fahrgäste im Juli eine Geduldsprobe. Nur knapp mehr als die Hälfte der Fernzüge war ohne größere Verzögerungen unterwegs, teilte die Bahn mit. Grund sind die andauernden Probleme mit der Infrastruktur. Seit Monaten gibt es immer mehr Störungen an den Anlagen. Dazu kommen die vielen Baustellen. Zahlreiche Instandhaltungsarbeiten mussten wegen der Hitze verschoben werden.
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4: Hallo zusammen. Johanna Tänzer ist hier. Schön, dass ihr dabei seid. Wir verbringen diese Nacht zusammen und machen das natürlich ganz, ganz entspannt mit Alex Warren und seinem Mega-Hit Ordinary.
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0: Drop Dead. Olivia Rodrigo für euch in der Nacht mit Drop Dead. Hi zusammen. Fahrradfahren ist gerade super beliebt, also generell, ne? Aber ich finde gerade besonders, weil irgendwie so viele Sperrungen, so viele Staus und so. Und wir sprechen ja diese Woche über alles rund ums Rad. Gefühlt fahren alle nur noch. Das ist auch unserem Hannes aufgefallen.
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2: Ganz Deutschland sitzt doch nur noch im Sattel. An sich ja gut, ne? Aber auf Radwegen ist der Überlebenskampf ausgebrochen. Bei schönem Wetter sieht's da aus wie bei der Startetappe der Tour de France. Früher gab's ja eine natürliche Auslese bei Fahrradfahrern. Demografische Wegfahrsperre will ich's mal nennen. Also die Alten kamen einfach nicht mehr in den Sattel. Aber dank Technik und E-Antrieb und wahrscheinlich auch dank künstlicher Kniegelenke kannst du heute Fahrradfahren, bis es in die Kiste geht. Ich nenne das immer Rentnerrallye. Ja, schön mit 25 Stuckis auf dem Kiesweg in die Kurve. Entscheidet ihr selbst, ob das eine gute Idee ist, ne? Dann gibt's natürlich noch die Rennradfront, ne? Ihr wisst schon, enge Hosen, kleine Sattel, Selbst der Schlüpper ist aus Kohlefaser. Für die kleine Runde um den See sind die meisten mit Proviant bepackt, als ging's den Alpe d'Huez hoch, ne? Noch besser sind die auf dem Gravelbike. Laut einer Studie haben 100% der Graveler auch eine Siebträgermaschine. Das ist die Midlife-Crisis-Light, Freunde. Ne? Zu arm für den Porsche, zu hässlich für die Affäre. Dreimal dürft ihr raten, wer so ein Ding hat. Genau, Icke, euer Hannes. Ne? Aber immer dran denken, lieber schlecht gefahren als gut gelaufen.
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Hallo zusammen. Johanna Tänzer ist hier. Ich wünsche euch eine ganz schöne Nacht und ich bin bei euch. Evanescence jetzt für euch mit Bring Me to Life.

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0: Kaito mit Turn the Lights Off. Eine schöne Nacht mit uns. Wie sieht's aus? Habt ihr Bock auf was Neues?
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0: Nachrichten.
1: Ich bin Tanja Wagner. Der Widerstand der Ostministerpräsidenten gegen die geplante Abschaffung der Frührente mit 63 sorgt auf der Arbeitgeberseite für Entsetzen. Dass zentrale Elemente des Rentenpakets schon wieder in Frage gestellt werden, bevor sie überhaupt umgesetzt sind, macht mich fassungslos, sagte der Hauptgeschäftsführer der Bundesvereinigung der Deutschen Arbeitgeberverbände, Steffen Kampeter, der Bild-Zeitung. Wer an der Rente mit 63 festhalte, ignoriere den Fachkräftemangel, den demografischen Mangel und die wirtschaftliche Lage. Die EU-Staaten wollen nach ihrem Streit über die Migrationskrise in Ceuta künftig geschlossener auftreten und sich durch Frühwarnsysteme besser vorbereiten. Das teilten die Mitgliedsländer nach einer Videokonferenz der Innenminister mit. EU-Migrationskommissar Brunner sagte im ZDF, Europa habe die Bewährungsprobe vorerst definitiv bestanden.
2: Ja klar, diese Bilder sind natürlich nicht angenehm und darum bin ich froh, dass Spanien gemeinsam mit Marokko relativ rasch agiert hat, mit unserer Unterstützung auch der Europäischen Kommission vom ersten Tag an. Wir haben finanzielle Hilfe angeboten, wir haben operationelle Hilfe angeboten mit unseren Agenturen Frontex, Europol, aber auch unserer Asylagentur, um Spanien dabei zu unterstützen, die Kontrolle zurückzugewinnen und das ist Gott sei Dank ganz gut gelungen.
1: Bei der Aufklärung des tödlichen Anschlags am Rande des Berliner CSDs sehen Innenpolitiker im Bundestag noch viele offene Fragen. Das wurde nach einer Sondersitzung des Innenausschusses deutlich.
3: Wesentliche Fragen blieben unbeantwortet, sagt der Grünen-Abgeordnete Emmerich. Etwa die, warum der als Gefährder eingestufte Täter nach einem Gerichtsurteil frei herumlief. Auch ist weiter unklar, ob es weitere Beteiligte gab. Bei dem Anschlag am 25. Juli war eine Frau getötet worden, 31 Menschen wurden verletzt. Der Täter wurde tags darauf von der Polizei erschossen. Thomas Brock, Berlin.
1: FIFA-Boss Infantino hat englischen Medienberichten zufolge für heute zu einer Krisensitzung des Weltverbands nach Marokko eingeladen. Was er genau besprechen will, ist unklar. Nach heftigem Widerstand musste der enge Freund von US-Präsident Trump seine Pläne zum Verkauf der WM an Investoren begraben. Zuletzt hatten selbst enge Mitarbeiter Infantinos Kritik an ihrem Chef geübt.
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4: Hi zusammen, ich wünsche euch eine schöne Nacht, kommt gut durch. Ich bin Johanna Tänzer, ich sag Hi und ein Huhu.